0: Einkommen zu senken. Heidenheim darf weiter vom Verbleib in der Fußball-Bundesliga träumen. Die Schwaben siegten in Köln mit 3:1. Aus der Sportredaktion Ina Kast.
1: Damit hat Heidenheim den letzten Tabellenplatz an St. Pauli weitergegeben. Es kommt am letzten Spieltag nun zu einem nie dagewesenen Herzschlagfinale in der Bundesliga. Mit Wolfsburg, Heidenheim und St. Pauli sind 3 Teams punktgleich. 2 von ihnen werden direkt absteigen. Eines schafft es in die Relegation. Der Hamburger SV ist längst gerettet und freut sich über den 3:2 Heimsieg gegen den SC Freiburg. Die Freiburger kämpfen im Fernduell mit Frankfurt um den Europapokalplatz 7. Trainerin Marie-Louise Ether holte beim 3:1 in Mainz ihren ersten Sieg mit Union Berlin.
0: Das Wetter in Deutschland. In der Nacht ist es wechselnd bewölkt und vom Südwesten in den Nordosten greifen teils gewittrige Regenfälle bei 13 bis 3 Grad. Am Tag bei vielen Wolken zeitweise Regen oder Schauer 9 bis 20 Grad. Es ist 2:03 Uhr.
2: Dankeschön für die aktuellen Nachrichten. Von mir jetzt der Blick auf die Straßen im Lande. Hier ist der Verkehrsservice in der ARD-Hitnacht. Die Autobahn 1 Dortmund Richtung Hannover ist zwischen Kreuz Dortmund-Unna und Carmen-Zentrum wegen Bauarbeiten bis 5 Uhr gesperrt. Die Autobahn 2 Dortmund Richtung Oberhausen ist zwischen Dreieck Bottrop und Kreuz Oberhausen ebenfalls wegen Bauarbeiten gesperrt. Und auch hier soll es bis 5 Uhr dauern. Die Autobahn 7 Hamburg Richtung Flensburg ist zwischen Schleswig-Jagel und Schubi wegen eines brennenden Pkw gesperrt. Und die Autobahn 81 nach Heilbronn Richtung Würzburg ist zwischen Weinsberg-Ellhofen und Weinsberg und dem Kreuz Weinsberg wegen Fahrbahnerneuerung bis 5 Uhr gesperrt. Ihnen unterwegs eine muntere Fahrt durch die Nacht.
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2: Mit Hanno Bauer in Magdeburg und er hier, der hier mitsingt mit Phil Collins bei Easy Lover, Philip Bailey nämlich, hatte in der letzten Woche gerade erst seinen Geburtstag. Das hier ist sozusagen jetzt nochmal sein Geburtstagsständchen in der ARD-Hitnacht. Easy Lover.

Nanu? Da habe ich mich doch eben gerade beim Sprechen gar nicht selbst gehört. Sehr verwunderlich. Kam nur raus, hier ist. Aber weil ich dachte, keiner hört mich, habe ich erstmal den Kopfhörer gecheckt und siehe da, habe doch das Knöpfchen tatsächlich falsch gedrückt und nun ist alles wieder richtig eingestellt. Auch dank Plappi, ja, meinem Assistenten, der echt gut weiß, wo er eingreifen muss. Dankeschön, Plappi.

Bonnie Tyler, der es hoffentlich bald wieder besser geht. Zurzeit hat sie sehr starke gesundheitliche Probleme und ist im Krankenhaus in Behandlung. Ja, Daumen drücken also für Bonnie Tyler. Bitter Blue haben wir gerade gehört in der ARD Hit nach. 2.20 Uhr ist es. Wow, wie schnell die Zeit vergeht. Schöne Musik jetzt von Rick Astley aus den späten 90ern, 80ern. Take Me to Your Heart.

Küchendunst, Abzugshaube, denn Heidi hat die Geschichte vorhin im Radio gehört und sofort geschrieben, hi Hanno, ich habe gehört, du wärst schon unter der Haube, bin froh, dass es die Dunstabzugshaube ist, Heidi. Ach, herrlich, Heidi, beides, also sowohl im wahren Leben, auch gut und glücklich unter der Haube und mit neuer Küchendunst-Abzugshaube sowieso, wunderbar.

There's a band playing on the radio und diese Band nennt sich Roxy Music. Oh yeah. 2.30 Uhr steht knapp noch auf der Uhr und Ihnen wünsche ich eine gute Fahrt durch die Nacht. Hier ist der Verkehrsservice der ARD Hitnacht und die Regenfälle, die vorher noch als Sturm runterkamen, sind jetzt schon etwas milder geworden, bringen teilweise zwar auch noch relativ viel Wasser mit sich, das aber dann über einen längeren Zeitraum. Also die richtigen krassen Gewittergüsse, die sehe ich jetzt gerade nicht auf dem Radar. Das ist sehr schön. Ich sehe bloß gerade, dass über Halle meiner Heimatstadt jetzt gerade der Regen fällt. Und ich erinnere mich auch daran, dass im Schlafzimmer noch das Fenster offen ist. Na, sehr schön. So, schauen wir aber mal auf das Wichtige. Und zwar auf die Straßen im Lande. Hier ist der Verkehrsservice, der ARD Hitnacht, die Auto.

0: Autobahn 1 Dortmund Richtung Münster ist zwischen Kreuz Dortmund-Unna und Kamen-Zentrum wegen Bauarbeiten gesperrt. Die Autobahn 2 Dortmund Richtung Oberhausen ist zwischen Dreieck-Bottrop und Kreuz Oberhausen wegen Bauarbeiten ebenfalls bis 5 Uhr gesperrt. Die Autobahn 7 Hamburg Richtung Flensburg ist zwischen Schleswig-Jagel und Schubi wegen Löscharbeiten gesperrt. Und die Autobahn 81 Heilbronn Richtung Würzburg ist zwischen Weinsberg-Ellhofen und dem Kreuz Weinsberg gesperrt bis 5 Uhr, weil hier die Fahrbahn erneuert wird. Gute Fahrt Ihnen!
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0: Hanno Bauer hier in Magdeburg. I see you.

So, so. Da schläft also doch schon jemand. Und ich dachte, es bleiben alle wach mit dieser Sendung. Die ARD-Hitnacht ist hier, aber der Löwe hat sich schon mal schlafen gelegt. Na gut, wir kleinen Erdhörnchen, wir tanzen einfach weiter und halten uns gegenseitig wach und freuen uns daran, dass die große Miezekatze die Augen endlich zu hat.

42 Pech. Und ja, manche müssen um diese Uhrzeit schon raus, so wie Daniel zum Beispiel. Daniel hat geschrieben, ich wünsche euch allen einen schönen guten Morgen, ihr Lieben. Und auch euch, dem ARD-Hitnacht-Team. Liebe Grüße aus Minden, Stemmer, Nordrhein-Westfalen. Kurzarbeitende Woche bis Mittwoch. Jetzt beginnt gleich die Frühschicht um 3.30 Uhr. Bis 13 Uhr geht's. Und bis Mittwoch wünsche ich einen schönen Arbeitstag. Ihr seid gute Musik mit Nummer 1 in Deutschland. Na, da sind die Buchstaben ein bisschen durcheinander gebrutzelt, würde ich mal sagen. Aber verstanden haben wir es natürlich alle. Ganz liebe Grüße zurück an Daniel. Und danke fürs frühe Schreiben beim Aufstehen. Noch schlaftrunken etwas. Aber wir kriegen sie schon wach. Jetzt mit Musik. I Follow Rivers.

St. Fred in der Nachtsendung für ganz Deutschland. 2.49 Uhr ist es schon, gleich 10 Minuten vorm 3. Und Erich hört zu aus Kohlstöchen. Aus Kohlstöchen. Rhön, Wasserkuppe, und hat wunderbare Bilder mitgeschickt. Ich freue mich sehr darüber und grüße ganz lieb zurück. Danke für die Fotos.

mitten in der Nacht sind wir mit wunderbarer Musik von Procol Harum, A Whiter Shade of Pale. So, ganz kurz vor den 3 Uhr Nachrichten sind wir auch schon. Fehlen gerade aktuell noch 4 Minuten bis dahin. Und diese Zeit gehört jetzt noch Bananarama mit Venus.

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1: Um 3 Uhr mit Olaf Knapp. 8 Menschen haben sich an Bord des Kreuzfahrtschiffs Hondius gesichert oder wahrscheinlich mit dem Hunter-Virus angesteckt. 3 sind an der Infektion gestorben. Gestern konnten die ersten Reisenden das Schiff verlassen. Sie gingen auf Teneriffa an Land. Ivo Maruschik mit weiteren Einzelheiten.
2: Ein Charterflug hat 26 Passagiere der Hondius nach Eindhoven in den Niederlanden gebracht. 4 von ihnen aus Deutschland. Noch in der Nacht holten Rettungswagen sie dort ab, um sie zunächst nach Frankfurt zu bringen. Von dort geht es dann weiter an ihre Heimatorte. Wie die Isolierung dort aussieht, das entscheiden die Gesundheitsämter vor Ort. Einer der Hondius-Passagiere wird in der Berliner Charité bleiben müssen. In Baden-Württemberg darf eine weitere Person die Quarantäne zu Hause antreten. Bei den deutschen Rückkehrern gibt es bislang keine Hinweise auf eine Infektion.
1: US-Präsident Trump weist die iranischen Bedingungen für Friedensgespräche zurück. Er nannte die jüngste Antwort aus Teheran völlig inakzeptabel. Zunächst hatten die USA vorgeschlagen, die Kämpfe einzustellen, bevor über strittigere Themen wie das iranische Atomprogramm verhandelt wird. Nach Angaben der iranischen Agentur Tasnim verlangte das Regime ein sofortiges Ende des Krieges an allen Fronten und ein Ende der US-Seeblockade und aller Sanktionen gegen das Land. In Italien dürften heute viele Flüge ausfallen. Von 10 bis 18 Uhr sind die Piloten von EasyJet zum Streik aufgerufen. Dazu dürften noch Arbeitsniederlegungen bei der Flugsicherung und bei der Abfertigung von Flugzeugen an einzelnen Flughäfen kommen. Auch die Lufthansa-Tochter ITA rechnet mit Flugstreichungen. Flüge von Deutschland nach Italien könnten betroffen sein. Heidenheim darf weiter vom Verbleib in der Fußball-Bundesliga träumen. Die Schwaben siegten in Köln mit 3:1. Aus der Sportredaktion Ina Kast.
3: Damit hat Heidenheim den letzten Tabellenplatz an St. Pauli weitergegeben. Es kommt am letzten Spieltag nun zu einem nie dagewesenen Herzschlagfinale in der Bundesliga. Mit Wolfsburg, Heidenheim und St. Pauli sind 3 Teams punktgleich. 2 von ihnen werden direkt absteigen. Eines schafft es in die Relegation. Der Hamburger SV ist längst gerettet und freut sich über den 3:2 Heimsieg gegen den SC Freiburg. Die Freiburger kämpfen im Fernduell mit Frankfurt um den Europapokalplatz 7. Trainerin Marie-Louise Eter holte beim 3:1 in Mainz ihren ersten Sieg mit Union Berlin.
1: Das Wetter in Deutschland. In der Nacht ist es wechselnd bewölkt und von Südwesten in den Nordosten ausgreifende, teils gewittrige Regenfälle gibt es bei 13 bis minimal 3 Grad. Am Tage dann bei vielen Wolken, zeitweise Regen oder Schauer, vor allem in der Südosthälfte Gewitter. Im Nordwesten unbeständig 9 bis 20 Grad. Es ist 3:03 Uhr.
4: Schönen Dank für die Nachrichten. Von mir jetzt noch der Blick auf die Straßen im Lande. Hier ist der Verkehrsservice in der ARD Hitnacht. Die Autobahn 1 Dortmund Richtung Münster ist zwischen Kreuz Dortmund-Unna und Kamenzentrum wegen Bauarbeiten gesperrt. Das Ganze bis 5 Uhr. Ebenfalls bis 5 Uhr dicht ist die Autobahn 2 Dortmund Richtung Oberhausen zwischen Dreieck Bottrop und Kreuz Oberhausen. Auch hier laufen geplante Bauarbeiten. Die Autobahn 7 Hamburg Richtung Flensburg ist zwischen Schleswig-Hergel und Schubi wegen Löscharbeiten gesperrt. Die Autobahn 45 Hagen Richtung Gießen ist zwischen Herborn Süd und Ehringshausen wegen Bergungsarbeiten gesperrt. Bitte die Umleitung 42 benutzen. Und die A81 Heilbronn Richtung Würzburg ist zwischen Weinsberg-Ellhofen und dem Kreuz Weinsberg wegen der laufenden Fahrbahnerneuerung bis 5 Uhr gesperrt. Ihnen unterwegs eine gute Fahrt.
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4: Hanno Bauer ist hier in Magdeburg für alle munteren Nachtdurchmacher. Zweite Nachthälfte läuft und wir schnipsen uns schon mal magisch den

0: ewige Flamme wurde hier direkt noch einmal ein wenig flackeriger, finde ich ja, weil Atomic Kitten den Song 12 Jahre nach den Bengals noch einmal Feuer gegeben haben. Hier ist die ARD Hitnacht und Feuer hat auch Daniela, unsere Rettungspilotin in der ARD Hitnacht Familie. Und sie hat sich jetzt mal gemeldet, macht gerade Urlaub und schreibt: Hallo Hanno, viele liebe Grüße aus Australien sende ich dir und der gesamten Radiofamilie aus meinem zu Ende gehenden Urlaub. Ich habe eine tolle Zeit von Perth nach Sydney unternommen, eine Zugreise von Perth nach Sydney unternommen und sammle so noch ein wenig Kraft für meinen demnächst wieder anstehenden Dienstbeginn auf dem Rettungshelikopter. Morgen erreichen wir Sydney. Dort werde ich noch einige Tage verbringen und auch Freunde besuchen, bevor es dann wieder in die Heimat geht. Freunde von mir, die hatten mich ja mal gefragt, so als Pilotin einer großen Verkehrsmaschine, was ich nach meiner 37-jährigen Langstreckenverkehrsfliegerei machen werde. Und ich habe scherzhaft geantwortet: Ja, dann werde ich erstmal die Welt bereisen. Ja, offensichtlich steht das jetzt gerade bei Daniela an. In diesem Sinne, Daniela, liebe Grüße von mir natürlich zurück auf die andere Seite der Welt. Genießt das Herbstwetter und hoffentlich ist es in Sydney dann auch so schön und das wird eine schöne Zeit mit den Freunden in Sydney. Also, ganz liebe Grüße und Dankeschön fürs Zuhören, wo immer so eine Pilotin sich auch aufhält. Ich finde das toll, immer mal aus fernen Ländern E-Mail zu bekommen und gesagt zu bekommen: Hey, wir hören gerne diese Sendung hier.
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0: Da lohnt sich doch das Aufbleiben. Für alle. Jetzt auch für diese Musik von Mike and the Mechanics. Everybody gets a second chance.

feinstes Gesäusel, Gesumme in unseren Ohren. 10cc, I'm not in love. Hier ist die AD-Hitnacht. Oh, und jetzt gibt's Schläger aufs Trommelfell, aber dafür auch ganz sanfte Musik. Und gleich, wenn die Harmonien beginnen bei Human League und Human League.

Ich natürlich Alexander und spiele jetzt Take That Back for Good. Also gute Reise und Heimreise dann von Köln wieder zurück nach Querfurt in unser Sachsen-Anhalt.

Back for Good. Sind wir jetzt auch hier mit? Um 3.31 Uhr gleich der Verkehrsservice in der ARD-Hitnacht. Und nicht nur Alexander soll schön fahren und wieder gut zurückkommen von Köln nach Querfurt, sondern Sie sollen auch sicher unterwegs sein. Deswegen hier Ihre Verkehrsmeldungen. Die Autobahn 1 Dortmund Richtung Münster ist zwischen Kreuz Dortmund-Unna und Kamen-Zentrum wegen Bauarbeiten gesperrt heute Nacht. Die Autobahn 2 Dortmund Richtung Oberhausen ist zwischen Dreieck Bottrop und dem Kreuz Oberhausen ebenfalls wegen Bauarbeiten bis 5 Uhr gesperrt. Dann die Autobahn 5 Karlsruhe Richtung Basel ist zwischen Aachen und Appenweier nach einem Unfall gesperrt. Die Autobahn 7 Hamburg Richtung Flensburg ist zwischen Schleswig-Jagel und Schubi wegen Löscharbeiten gesperrt. Die Autobahn 45 Hagen Richtung Gießen ist zwischen Herborn Süd und Ehringshausen wegen Bergungsarbeiten gesperrt. Bitte die U42 als Umleitung benutzen. Dann der Blick auf die A81 Heilbronn Richtung Würzburg. Hier ist zwischen Weinsberg-Ellhofen und Kreuz Weinsberg wegen der laufenden Fahrbahnerneuerung bis 5 Uhr gesperrt. Und dann noch die A620 Saarlouis Richtung Saarbrücken. Hier ist in Höhe Wattgassen wegen Reinigungsarbeiten noch bis 7 Uhr gesperrt. Na dann.

0: Ihnen unterwegs eine muntere und flotte Fahrt durch die Nacht.
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0: Mit Hanno Bauer in Magdeburg und flott heißt nicht schnell. Das meine ich eher so auf die Musik bezogen. Wie jetzt zum Beispiel mit Chris Rea im Radio The Road to Hell. Naja, kann sich jeder seins dabei denken. Nach den Verkehrsnachrichten.

Wenn sie tanzt, Max Giesinger in der ARD Hitnacht. Und Michelle tanzt jetzt auch gerade am Radio mit in Kalifornien, hat geschrieben an unsere Sendung. Hallo Hitnacht-Team, ich grüße euch ganz herzlich von der anderen Seite der Welt. Bin schon vor 27 Jahren ins Hotel California ausgewandert, von dem man ja weiß, you can check out anytime you like, but you can never leave. Also man kann jederzeit einchecken, aber man kommt niemals wieder raus, so wie es bei den Eagles besungen wurde. Ich liebe diese Sendung, speziell die Stimme und den netten Akzent dieses Moderators hoch, das bin ja ich. Dann schön Gruß zurück. Und ich halte meinen Kontakt zur guten alten Heimat. Danke für die Musik und die exzellente Unterhaltung von Michelle. Und ich grüße ganz lieb zurück nach Kalifornien.

Hier ist die ARD-Hitnacht. Bis gestern Sonntag gab es ja teilweise so schönes warmes Wetter. Jetzt mit dem Regen, der gerade durchzieht oder durchgezogen ist schon, ändert sich das Wetter auch so ein bisschen, so dass Moti Special jetzt auch wieder mal genau die richtige Wettervorhersage parat haben für uns mit ihren Cold Days, Hot Nights. Also die Tage ziemlich kühl, die Nächte aber dafür umso heißer. Mit dieser Sendung, die ARD-Hitnacht ist hier.

Nach dem gesungenen Wetterbericht kommt jetzt auch noch Pamela mit ihrem lieben Morgengruß. Hallo Pamela. Und einem Foto, das sie aus dem Haus geschossen hat, auf dem man dann die nächtlich beleuchtete Straße ihres Wohnortes sieht und ein rot blinkendes Windrad am Horizont, wenn ich es mal so beschreiben darf. Ansonsten grauer Himmel. Und Pamela schreibt, so sieht's aktuell bei mir aus. Nix mit Regen, wie gemeldet. Ich wohne im Hauetal, das liegt in der Mitte von Bad Hersfeld und Fulda. Grüße an alle, die noch wach sind. Liebe Grüße, Pamela. Ui, dann sage ich mal, gut, dass die Gewitter vom Anfang der Nacht nun in den sanfteren Regenfall übergegangen sind. Und das vor allem deswegen auch nicht mehr so mit viel Aquaplaning gerechnet werden muss. Also man sollte schon damit rechnen, wenn es regnet, kann ja auch mal was zusammenfließen. Aber auf jeden Fall haben wir gerade keine aktuellen Verkehrsmeldungen dazu. Schönen Gruß, Pamela, und Dankeschön fürs Foto.

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1: Um 4 Uhr mit Olaf Knapp. Der erste Evakuierungstag der MV Hondius, an deren Bord es zu 8 mutmaßlichen Infektionen mit dem Hunter-Virus kam, ist erfolgreich verlaufen. An der Rückführungsaktion sind 23 Länder beteiligt. Heute soll sie zu Ende gehen. Aus Barcelona, Julia Macher.
2: 94 Menschen aus 19 Ländern wurden im Hafen Granadilla im Südosten Teneriffas unter großen Sicherheitsvorkehrungen von Bord gebracht und in ihre Herkunftsländer zurückgeführt, darunter auch 4 Passagiere aus Deutschland. Sie flogen mit einer niederländischen Maschine zunächst nach Eindhoven, reisen von dort begleitet von einem Ärzteteam nach Deutschland und begeben sich gemäß der Auflagen der jeweiligen Gesundheitsämter in Quarantäne. Wegen der langen Inkubationszeit empfiehlt die Weltgesundheitsorganisation WHO eine Isolation bis zu 42 Tagen.
1: Die Bundesregierung sucht offenbar Ersatz für die Marschflugkörper, die nach den Worten von US-Präsident Trump nun doch nicht nach Deutschland kommen sollen. Nach Informationen der Welt wird geprüft, ob ein deutsch-amerikanisches Joint Venture die Tomahawk-Waffensysteme produzieren könnte. Außerdem könnte Deutschland dem Bericht zufolge in der Türkei Raketen mit mittlerer und großer Reichweite kaufen. Das gilt als Übergangslösung, bis Deutschland mit europäischen Partnern eigene Raketen entwickelt hat. Bei den Verhandlungen für eine diplomatische Lösung des Iran-Kriegs ist weiter kein Durchbruch in Sicht. US-Präsident Trump ist nicht zufrieden mit der Antwort des Mullah-Regimes auf seinen jüngsten Vorschlag, den Krieg zu beenden. Aus New York, Giselle Ocar.
3: In einem knapp formulierten Posting auf seinem sozialen Netzwerk Truth Social erklärt Präsident Donald Trump, die Reaktion der Mullahs auf den US-Vorschlag zur Beendigung des Krieges gefalle ihm nicht. Staatsmedien zufolge hatte Teheran einen Text an Vermittler Pakistan überreicht. Dieser sehe ein Ende des Krieges an allen Fronten, insbesondere im Libanon, vor. Außerdem sei von Gewährleistung der Schifffahrtssicherheit die Rede. Konkreter werde der iranische Vorschlag nicht.
1: In der Fußball-Bundesliga hat der Hamburger SV sein letztes Heimspiel der Saison gewonnen. Der HSV besiegte Freiburg mit 3:2. Außerdem hat sich Heidenheim eine letzte Chance für den Klassenerhalt erarbeitet. Die Heidenheimer gewannen in Köln mit 3:1 und sind jetzt punktgleich mit Wolfsburg und St. Pauli. Außerdem gewann Union Berlin in Mainz mit 3:1. Das Wetter in Deutschland. Am Tage bei vielen Wolken zeitweise Regen oder Schauer. Vor allem in der Südosthälfte kann es Gewitter geben. Im Nordwesten ist es unbeständig. 9 bis maximal 20 Grad. Morgen dann wechselhaftes Schauerwetter, im Südwesten freundlicher bei 8 bis 15 Grad. Es ist 4.03 Uhr.
4: Schönen Dank für die aktuellen Informationen. Von mir jetzt noch 3 Verkehrsinformationen hinterher im Verkehrsservice der ARD Hitnacht. Die Autobahn 7 Hamburg Richtung Flensburg ist zwischen Schleswig, Jagel und Schubi wegen Löscharbeiten gesperrt. Die Autobahn 81 Heilbronn Richtung Würzburg ist zwischen Weinsberg-Ellhofen und dem Kreuz Weinsberg wegen der laufenden Fahrbahnerneuerung bis 5 Uhr gesperrt. Und die Autobahn 620 Saarlouis Richtung Saarbrücken ist in Höhe Wattgassen wegen Reinigungsarbeiten bis 7 Uhr noch gesperrt. Ihnen unterwegs eine muntere Fahrt in den Montagmorgen hinein.
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4: Für alle Munteren ist Hanno Bauer hier im Studio in Magdeburg. Hi.

Christopher Cross. Das sind die schönsten Töne für die Lauscherchen in der Nacht. Never be the same. Ja, und in der ARD-Hitnacht, die in den Tag des 11. Mai führt, haben wir jetzt gleich zweimal passende Musik zur Wetterlage. Max Werner ist voll up to date heute Nacht mit seinem frühen 80er Hit Rain in May. Und weil wir den Sturm von Anfang der Nacht jetzt hinter uns haben, passen danach auch noch die Common Linnets, Calm After the Storm. So gut passt die Musik heute Nacht.

ruhiger nach dem Sturm. So ist das Wetter draußen auch. Hier ist die ARD-Hitnacht mit einer aktuellen Verkehrsmeldung. Die kommt von der Bundesstraße 75, wenn Sie unterwegs sind zwischen Hamburg-Neuland und Hamburg-Harburg-Mitte. Achtung bitte in beiden Richtungen. Hier sind Personen auf der Fahrbahn.

Smokey hier mit der damals so heißen Reggae-Musik in der ARD-Hitnacht It's Your Life und einer derer, die die jamaikanischen Reggae-Musik-Klänge in aller Welt berühmt gemacht hat und auch exportiert hat, ist er hier, Jimmy Cliff. Wir bleiben also im Takt, so ungefähr, mit seiner Reggae-Night. 4:26 Uhr ist es.

0: So schunkeln wir jetzt so langsam Richtung Morgen. 4.30 Uhr ist es schon. Zeit für den aktuellen Verkehrsservice der ARD Hitnacht und das sind die Meldungen. A3 Köln Richtung Oberhausen zwischen Kreuz Leverkusen und Leverkusen Opladen. Achtung bitte, hier gibt es eine ungesicherte Unfallstelle. Dann A4 Erfurt Richtung Kirchheimer Dreieck zwischen Wildeck Obersuhl und Wildeck Höhnebach. Gefahr durch ein totes Tier auf der Fahrbahn. Auf der A5 Karlsruhe Richtung Basel ist nach einem Unfall zwischen Aachen und Appenweier. Nur eine von drei Spuren frei, mit Behinderungen ist hier zu rechnen. Die Autobahn 7 Hamburg Richtung Flensburg ist zwischen Schleswig-Jagel und Schubi wegen Löscharbeiten gesperrt. Und die Autobahn 620 Saarlouis Richtung Saarbrücken ist in Höhe Wattgassen wegen Reinigungsarbeiten gesperrt. Das Ganze wohl noch bis 7 Uhr. Ihnen unterwegs eine muntere Fahrt in den Montagmorgen hinein.
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0: Für alle munter im Studio ist Hanne Bauer. Grüß Sie.

mit diesem letzten Atemzug Eric Martins als Sänger von Mr. Big ist es 4.40 Uhr geworden. Nein, keine Angst, also letzter Atemzug, natürlich nur der letzte Ton. Es geht ihm ja mit seinen 65 Jahren gut. So, bei manchen geht's in Richtung Ende der Nachtschicht und Nena steht schon bereit, uns heimzuleuchten mit ihrem Lied. Sie wissen schon, das über den Leuchtturm.

Hier ist die ARD-Hitnacht mit einer aktuellen Falschfahrermeldung. Achtung bitte, auf der A3 zwischen Kreuz Nürnberg und Oberölsbach ist ein Falschfahrer gemeldet worden. Fahren Sie bitte ganz rechts und überholen Sie nicht. Auf der A3 zwischen Kreuz Nürnberg und Oberölsbach ist ein Falschfahrer unterwegs.

0: Ka-ching.
1: Ka-ching. Heute ist Montag nach Muttertag und dass Montag nicht unser aller Lieblingstag ist, das hat sich ja vielleicht auch schon rumgesprochen. Weiß nicht. Doch, glaub schon. Aber die Woche ist ja kurz. Also diesmal ist es gar nicht so schlimm, weil ja Himmelfahrt ansteht. Männertag. Für mich übrigens ein wirkliches Kuriosum. Warum kommt nach dem Muttertag eigentlich immer nur ein Montag, während nach Vatertag dafür ein ganzes Wochenende auf uns wartet? Denkwürdig.
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1: Und für alle, die darüber jetzt nachgrübeln, aber schon unterwegs sind, vielleicht noch einmal die Falschfahrerwarnung. Achtung bitte auf der A3 zwischen Kreuz Nürnberg und Oberösbach kommt Ihnen ein Falschfahrer entgegen. Vorsicht hier bitte in beiden Richtungen.

Love Changes Everything. Möge die Liebe Sie weiter durch den Tag begleiten. Wünscht Hanne Bauer, wenn Sie gleich mit Ihren ausgeschlafenen Frühradio-Leuten in den Morgen aufbrechen. Und wenn Sie doch noch nach 5 Uhr weiter die ARD-Hitnacht hören, bin ich auch noch ein Stündchen für Sie da. Wünsche aber ebenso nur zum Spaß auch Ihnen einen schönen Tag. Warum auch nicht?

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1: Um 5 Uhr mit Olaf Knapp. Der erste Evakuierungstag der MV Hondius, an deren Bord es zu 8 mutmaßlichen Infektionen mit dem Hunter-Virus kam, ist erfolgreich verlaufen. An der Rückführungsaktion sind 23 Länder beteiligt. Heute soll sie zu Ende gehen. Aus Barcelona, Julia Macher.
2: 94 Menschen aus 19 Ländern wurden im Hafen Granadilla im Südosten Teneriffas unter großen Sicherheitsvorkehrungen von Bord gebracht und in ihre Herkunftsländer zurückgeführt, darunter auch 4 Passagiere aus Deutschland. Sie flogen mit einer niederländischen Maschine zunächst nach Eindhoven, reisen von dort begleitet von einem Ärzteteam nach Deutschland und begeben sich gemäß der Auflagen der jeweiligen Gesundheitsämter in Quarantäne. Wegen der langen Inkubationszeit empfiehlt die Weltgesundheitsorganisation WHO eine Isolation bis zu 42 Tagen.
1: US-Präsident Trump hat Teherans offizielle Antwort auf den jüngsten amerikanischen Vorschlag in den Verhandlungen zur Beendigung des Krieges als völlig inakzeptabel bezeichnet. Details zur iranischen Antwort gab er nicht bekannt. Laut der iranischen Nachrichtenagentur Tasnim forderte Teheran ein Ende des Kriegs an allen Fronten, die Aufhebung der Sanktionen und den Stopp der Blockade iranischer Häfen. Der US-Vorschlag zielte auf 30 Tage Verhandlungen. In Brüssel berät heute eine internationale Koalition darüber, wie verschleppte ukrainische Kinder wieder in ihre Heimat gebracht werden können. Mit dabei sind Vertreter der EU, der Ukraine, Kanadas und von Hilfsorganisationen. Aus Brüssel Thomas Spickhofen.
3: Tausende ukrainische Kinder wurden seit Kriegsbeginn verschleppt, mindestens 20.000 nach Einschätzung von Kommission und ukrainischer Regierung. Gerade einmal 2.200 von ihnen konnten den Angaben zufolge bislang in ihre Heimat zurückgebracht werden. Die internationale Koalition zur Rückführung der ukrainischen Kinder, die sich heute Nachmittag in Brüssel trifft, soll dabei helfen. Sie wurde vor 2 Jahren von Kanada und der Ukraine ins Leben gerufen. Seit September vergangenen Jahres ist auch die EU Mitglied. Die Initiative soll das Thema im öffentlichen Bewusstsein halten, sowie finanzielle und diplomatische Unterstützung organisieren.
1: In der Fußball-Bundesliga hat der Hamburger SV sein letztes Heimspiel der Saison gewonnen. Der HSV besiegte Freiburg mit 3:2. Außerdem hat sich Heidenheim eine letzte Chance für den Klassenerhalt erarbeitet. Die Heidenheimer gewannen in Köln mit 3:1 und sind jetzt punktgleich mit Wolfsburg und St. Pauli. Außerdem gewann Union Berlin in Mainz mit 3:1. Das waren die Nachrichten.
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4: Und wir schauen aufs Wetter für uns in Hamburg.
5: Ja, das ist schon sehr mild heute Morgen. Heimfeld meldet 9 Grad, Kirchwerder ist sogar schon zweistellig mit 10 Grad. Aber so ganz viel an Grad kommt nicht dazu. Bis 13 werden es heute. Ein bisschen Sonne bekommen wir, so 2 bis 3 Stunden. Aber es wird nass werden. Noch ist es trocken, zum Vormittag wird es dann so richtig nass. Da kommen einige Schauer runter. Am Nachmittag bleibt es dann eher trocken und zum Abend kann noch mal die Sonne rausgucken.
4: Ja, also fast alles mit dabei heute.
5: Ja, letztlich.
4: Blitzer und Staus aus unserem Verkehrszentrum Roter Baum.
5: Da habe ich jetzt einfach nochmal 2 gute Meldung. Also zum einen werden die Sperrungen rund um den Hafengeburtstag bis um 12 wieder alle aufgehoben und die A7, die ist ja auch wieder frei.
4: Siehst du mal? Mit guten Nachrichten starten wir doch sehr gerne in die neue Woche.
6: Ist da.
4: Einen schönen guten Morgen.
6: Ich bin Nicole Steins. Ja, haben Sie einen schönen Montag hier mit uns. Guck mal, trifft sich gut, dass du da bist. Kannst du dich direkt an die Bongo-Trommeln setzen hier mit Madonna.
4: Ja.
6: Ach, du hast Talent, ich merke es. La Isla Bonita.
4: Schönen Start in den Montag mit uns.
5: Hier ist Freistädt.
4: Genese.
5: Bergedorf.
4: Wir sind Hamburg.

Schönen guten Morgen hier mit uns, mit Ende 90,3 Racy Some Girls um 11 Minuten nach 5 und wir starten so ein bisschen ja auch in die Geburtstagswoche hier. Am Sonntag, am Ende der Woche, wird unser Udo Lindenberg 80 Jahre alt, da könnte sich auch was gefasst machen hier. Und er ist gerade erst 70 geworden, also Wahnsinn, Herbert Grönemeyer jetzt. Und Bochum, das sind die größten Hits aller Zeiten für Sie.

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1: Funken SOS hier bei NDR 90,3 am frühen Montag um gleich 20 nach 5. So, und bevor er mit seiner Musik groß rausgekommen ist, hat er in einer Bäckerei gearbeitet in England. Also erst kleine Brötchen gebacken, heute liefert er uns die größten Hits aller Zeiten hier bei NDR 90,3. Hier ist Harry Styles und

0: mal Mr. Kuschelrock, Lionel Richie.
1: Lionel Richie. Lionel Richie.
0: Das ist der Uhrzeit geschuldet hier. Es ist doch erst 5:30. Hoffentlich hat er das nicht gehört, der Lionel. Lionel, danke schön für die größten Hits aller Zeiten hier bei uns bei Ender 90,3. Jetzt schauen wir auf das Wetter für uns in Hamburg, Anne.
1: Ja, da geht die Sonne auf, auch wenn wir nicht so ganz viel davon sehen. Es ist ordentlich bewölkt. Wir haben aber milde 9 Grad in Wellingsbüttel. Wird nur bis 19 Grad heute warm werden. Bisschen Sonne bekommen wir für so 2 bis 3 Stunden. Die ersten kleinen Schauer kommen vereinzelt reingezogen, aber vor allem Richtung Vormittag. Da kommen dann richtig kräftige Schauer runter und zum Nachmittag bleibt es dann wieder eher trocken. Da zeigt sich auch nochmal die Sonne.
0: Dann schauen wir auf die Straßen, Blitzer und Staus aus unserem Verkehrszentrum Roter Baum.
1: Eine Meldung gibt es von der A39 Winsen Richtung Lüneburg zwischen Maschen und Winsen West. Da gibt es eine Ölspur auf der Fahrbahn. Ansonsten gibt es ja gute Meldungen von den Straßen. Die A7 ist wieder frei und auch die letzten Sperrungen rund um den Hafengeburtstag, die werden bis zum Mittag aufgehoben sein. Aber die Schiene, da ist was los. Vor allem der Hamburger Süden ist betroffen. Da fahren jetzt keine Bahnen zwischen Wilhelmsburg und Neugraben. S3 und S5 fahren nicht. Stattdessen gibt es Busse. Das Ganze dauert 2 Wochen. Der Harburger S-Bahn-Tunnel, der wird ja saniert. Und auch die U3, die fährt nicht zwischen Munzburg und Barmbek. Das geht von heute bis in den Juli, denn da gibt es Instandsetzungen.
0: Wissen Sie Bescheid. Und wenn Sie noch was für uns haben, Staus oder Blitzer, dann gern anrufen unter 08000 90 3 90 3.
1: Oder melden Sie sich gerne mit einer Nachricht über die NDR Hamburg App.
0: Gute und sichere Fahrt.
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0: Anne Adams ist da.
1: Einen schönen guten Morgen.
0: Ich bin Nicole Steins. Ich hatte zu viel Hafengeburtstag dieses Wochenende. Ich muss mir ein bisschen sortieren hier. Nick Kershaw, guck mal, es geht doch. I won't let the sun go down on me. Schön.

0: winkt die Hüfte schon leicht mit vom Badezimmerspiegel, ne? Kann man sich gar nicht gegen wehren, die Bee Gees und Staying Alive hier bei uns bei NDR 90,3 zum Start in den Montag um 5.40 Uhr. Ja, Frühstück bei Stefanie. Unsere Steffi ist ja gerade in den Flitterwochen, aber das Bistro bleibt, das macht nach den Flitterwochen wieder auf für sie. Und bis sie wieder da ist, haben wir also wirklich die Sahneschnitten aus den über 800 Folgen für sie rausgesucht. Und heute geht es um einen, der oft alles besser weiß. Also glaubt er zumindest.
1: 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Heute Best of Herr Ahlers.
2: Ja, wenn da einer an meinen Tisch kommt und die Hand aufhält und mich anglotzen will, ja, dann zisch ich noch schnell Marion zu, guck mal nicht hin, ich bin weg.
3: Wie?
2: Ja, ich kann bis zu 20 Minuten vollkommen regungslos auf der Speisekarte starren, wenn es sein muss.
3: Kirch.
2: Nee, du, ich fahre wie so ein Gecko in der Mittagssonne. Wie ein Katzenbaby in Tragstarre. Glaube mir.
3: Was?
2: Ohne einmal zu blinzeln.
3: Ja.
2: Und mal sehen, wer das länger aushält. Keinen Cent kriegt der. Pass auf.
3: Ja.
2: 3, 2, 1, jetzt.
3: Also. Ist gut jetzt, Georg. Wir sehen es.
2: Ja, das war jetzt die verkürzte Fassung. Aber einen Eindruck habt ihr mal gekriegt, wie das läuft, ne?
3: Ja.
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0: großer Song Phil Collins, I Wish It Would Rain Down, hier bei uns um 5.47 Uhr.
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0: Also jetzt heute Morgen ist er noch ein bisschen trüber, aber ansonsten, also im Sonnenschein ist doch bei uns auf der Alster immer eine Menge los. Eine Stand-Up-Paddler, Segler, Kanus, Tretboote, alle unterwegs. Auch Mattis aus Winterhude ist da regelmäßig auf dem Wasser unterwegs und er möchte gern unbedingt mal Dankeschön sagen.
2: Mein Hamburger des Tages ist Arne, der ist mein Trainer im Ruderverein. Für mich ist er der Hamburger des Tages, weil er super engagiert ist für unsere Gruppe, ob es nun Fahrten sind oder Trainings. Er ist ein super Trainer.
0: Und in welchem Verein rudert ihr?
2: Wir sind der Ruderclub Favorita Ammonia an der Alster und wir trainieren als Breitensportgruppe dreimal die Woche. Im Moment ist ja Frühling, deswegen trainieren wir jetzt draußen auf dem Wasser. Er organisiert das alles super, deswegen ist er mein Hamburger des Tages.
0: Also dann liebe Grüße auf die Alster an Arne vom Ruderclub Favorita Ammonia, heute unser Hamburger des Tages.
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0: dem Gitarren Simon Garfunkel für Sie mit Mrs. Robinson.
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0: Boxen wir uns durch diesen Montag gleich mit Survivor. Eye of the Tiger hören wir vorher natürlich alles Wichtige jetzt von Philipp Kaute.
3: Guten Morgen. Es ist 6 Uhr.
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3: Hafengeburtstag lockt mehr als 1 Million Menschen an. Letzte Passagiere verlassen das Schiff mit dem Hunter-Virus. FC St. Pauli steht vor Dreikampf um den Klassenerhalt. Das Wetter bewölkt, teils sonnig, 20 Grad. Rund 250 Schiffe und mehr als 1 Million Gäste. Der Hamburger Hafengeburtstag ist zu Ende. Mit der Auslaufparade ist das größte Hafenfest der Welt zu Ende gegangen. Carsten Sekund.
4: Viele Showprogramme, Action auf dem Wasser und gutes Wetter machten das größte Hafenfest der Welt auch 2026 zu einem Besuchermagneten, so Martin Helfrich von der Hamburger Wirtschaftsbehörde.
5: Rund 1,1 Millionen Besucherinnen und Besucher waren da, ungefähr so viele wie im Vorjahr.
4: Höhepunkte an den 3 Tagen waren die Ein- und Auslaufparade, das Schlepperballett, Drohnenshow, Feuerwerk sowie die Gratiskonzerte auf der schwimmenden Pontonbühne von Max Giesinger, Michael Schulte oder Olli P. Partnerland war in diesem Jahr die Region Liverpool, eine Beziehung, die ausgebaut werden soll.
5: Unser erster Bürgermeister und der Bürgermeister aus Liverpool, die haben ein Partnerschaftsabkommen unterzeichnet.
4: Der nächste Hafengeburtstag beginnt an Christi Himmelfahrt am 6. Mai 2027 und dauert dann 4 Tage lang, vermutlich wieder mit der inzwischen etablierten schwimmenden Pontonbühne.
3: Und Bilder sehen Sie bei uns in der NDR Hamburg App. Es sind gleich 2 Streckensperrungen, die jetzt den Hamburger Berufsverkehr ausbremsen. Einmal ist seit gestern Abend die S-Bahn-Strecke zwischen Wilhelmsburg und Neugraben gesperrt, und zwar für 2 Wochen. Rund 120.000 Fahrgäste, die normalerweise die S3 und die S5 dort nutzen, müssen Ersatzbusse nehmen. Und seit heute früh ist auch die U3, also die gelbe Linie, zwischen Barmbek und Munzburg für 8 Wochen gesperrt. Dort wird an Brücken gearbeitet. Sie sollen alle runter vom Schiff. Auf Teneriffa geht die Evakuierungsaktion auf dem Kreuzfahrtschiff Hondius weiter. An Bord haben sich möglicherweise bis zu 8 Menschen mit dem Hunter-Virus infiziert. Die Passagiere werden jetzt abgeschirmt nach Hause gebracht. 23 Länder sind beteiligt. Julia Macher in Barcelona. Wie ist das Ganze bisher abgelaufen?
6: Am Sonntag wurden insgesamt 94 Menschen in 8 Flügen in ihre Herkunftsländer zurückgebracht, darunter auch 4 Passagiere aus Deutschland. Die Passagiere, alle mit FFP2-Maske, Schutzmänteln und Schutzhaube, wurden zunächst mit Beibooten von der MV Hondius an den Hafen gebracht, dann mit Bussen der spanischen Katastrophenschutzeinheit zum Flughafen gefahren. Heute sollen im Laufe des Tages 2 weitere Maschinen von Teneriffa starten. Ein Flug mit Passagieren aus Australien, Neuseeland und Thailand. Asiens und eine niederländische Maschine mit einem Teil der Crew. Am Abend soll die MV Hondius dann die Kanaren verlassen und Kurs auf Rotterdam nehmen.
3: Wieder löst das pro-palästinensische Camp auf der Moorweide Streit aus. Gestern haben laut Polizei rund 150 Menschen friedlich dagegen demonstriert. Der Hintergrund: von der Moorweide aus sind im Dritten Reich tausende Juden, Sinti und Roma deportiert worden. Bis Sonntag wollen dort Aktivisten vor Ort bleiben. Die jüdische Gemeinde kritisiert das Camp und sagt, es verbreite Hass gegen Juden. Es hätte nicht schlechter laufen können für den FC St. Pauli. Das Team vom Millerntor kann den Klassenerhalt in der Fußball-Bundesliga nicht mehr aus eigener Kraft schaffen. Lars Piegelow.
7: Nächsten Sonnabend kommt es für den FC St. Pauli zum Showdown um die Relegation. Wolfsburg auf Platz 16, Heidenheim nach einem 3:1 in Köln auf 17, St. Pauli letzter. Diese 3 Teams haben 26 Punkte und sind nur getrennt durch Tordifferenz und die Anzahl der erzielten Treffer. Und das heißt, das Team vom Millerntor braucht am letzten Spieltag zweierlei, nämlich unbedingt einen eigenen Sieg, um an den Wölfen vorbeizuziehen, und außerdem Heidenheimer Schützenhilfe. Die Württemberger müssen gleichzeitig ein schlechteres Ergebnis erzielen als St. Pauli. Nur dann kann das Team von Alexander Blessi noch die Relegation erreichen. Ganz anders die Stimmung beim HSV. Mit dem 3:2 gegen Freiburg wurde im Volksparkstadion eine gelungene Klassenerhaltsparty gefeiert. Bürgermeister Peter Tschentscher kam danach zum Gratulieren in die HSV-Kabine. Der HSV ist Tabellenelfter und muss zum Saisonfinale nach Leverkusen.
3: Weniger Grund zum Feiern gab es für die Handballer des HSV Hamburg. Sie haben in der Bundesliga auswärts in Magdeburg verloren mit 28:41.
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0: Das Wetter für uns in Hamburg.
8: Ja, der Hafengeburtstag ist vorbei und damit auch das Hafengeburtstagswetter. Wir haben noch maximal 13 Grad heute. Dulsberg hat schon 9 erreicht. Es gibt viele Wolken und auch etwas Regen ist dabei. Die ersten kleinen Schauer kommen schon. Ab 7 beginnt es dann auch mal kräftiger zu regnen. Zum Nachmittag hin wird es aber wieder trocken und auch die Sonne kommt dann mal vorbei für insgesamt so bummelig 3 Stunden.
0: Ist so ein bisschen Katerstimmung, muss ich auch sagen. Oh. Blitzer und Staus aus unserem Verkehrszentrum Roter Baum.
8: Da gibt es von den Straßen im Moment nichts zu melden. Da läuft es sehr gut, nur von den Schienen. Sie haben es schon gerade in den Nachrichten gehört. Im Hamburger Süden fahren keine Bahnen zwischen Wilhelmsburg und Neugraben, also keine S3 und keine S5. Und es fährt zwischen Munsburg und Barmbek keine U3.
0: Gute. Oh, ja.
8: Oh, nee, also gute
0: sag
8: Fahrt.
0: Du doch,
8: ne?
0: Genau, wenn du sagst, kannst du, dann muss ich nichts sagen. Anne Adams ist da.
8: Einen schönen guten Morgen.
0: Hier, Philipp muss noch ein bisschen die Füße hochlegen. Der hat ja quasi irgendwie, also Philipp, nicht Philipp Kaute, sondern Philipp von Kagenex.
3: Wollte ich schon aufhorchen?
0: Nein. Du bleibst mal schon hier. Der andere Philipp, der darf die Füße hochlegen. Der hat quasi also 3 Tage ja durchgestanden auf unserer Bühne hier, Tag und Nacht beim Hafengeburtstag. Ich habe so ein bisschen Rücken, muss ich ehrlich gesagt sagen. Also man ist ja nicht mehr, also es ist ja. Aber wir boxen uns durch jetzt hier mit Survivor und Eye of the Tiger. Bitteschön.
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0: Dum-di-dum. Andreas Burani auf anderen Wegen hier bei uns bei der 90,3. Viertel nach sechs haben wir es jetzt. Ich habe mein kleines rotes Herz hier, diesen Hafengeburtstagsanstecker sogar noch an der Jacke heute Morgen. Was war das, eine Party? Drei Tage durchgefeiert. Das ist auch erlaubt, finde ich. Also wenn man 837 wird, Anne, ne? Unser Hafengeburtstag am Wochenende lief richtig rund ab.
1: Das hat ja auch nicht zuletzt ein wenig mit dem Wetter zu tun, ne? Ich meine, Freitag ging es ja mit dem Knallertag los. Ja. Also für unser Hamburger Image, wo man immer sagt, Schmuddelwetter, haben wir nichts getan. Ich finde, das Wetter war schon so ein bisschen in Richtung Prahlerei eigentlich.
0: Ja, aber gestern, also nach der Auslaufparade, dachte ich mal kurz, oh, jetzt gleich fängt es an zu regnen. Aber nein, Wetter hat durchgezogen und das Programm ja wirklich auch. Ne? Also alles mit dabei. Ein- und Auslaufparade, Schlepperballett, Drohnenshow, Feuerwerk, Santiano, Max Giesinger und Michael Schulte auf dieser riesigen schwimmenden Bühne. Wirklich toll. Und wir waren das ganze Wochenende für Sie vor Ort.
2: Ja, Hamburger Hafengeburtstag.
3: Hamburger Hafengeburtstag.
4: Der 837. Hafengeburtstag.
5: Ist ja auch toll, wenn so ein Schiff nach dem anderen vorbeifährt.
6: Das Zusammenspiel von Musik und Wasser.
7: Ich wohne hier seit meiner Geburt in Hamburg und bin das erste Mal richtig bewusst hier am Hafengeburtstag.
8: Wunderbar.
9: Servus, saugut.
10: We've had an amazing time. Hamburg is so similar to Liverpool.
11: Wir hatten heute frei, die Sonne scheint, wir haben Bier getrunken. Das kann nicht besser sein.
1: Das war ja international, very good in Hamburg alles.
0: Yes, yes. Aber wie gut, dass jetzt aber auch erstmal Maiferien sind, ne? Können wir uns diese Woche erstmal ein bisschen alles sacken lassen, ein bisschen ruhiger angehen lassen alles. Und freuen uns dann schon aufs nächste Jahr, dann der 838. Hafengeburtstag. Und da feiern wir ab Himmelfahrt dann sogar 4 Tage lang. Toll.

0: Planeta, We Belong, hier bei NDR 90,3, 6:22. Anne, du hast eine Meldung?
1: Jawohl, die kommt von der A7 Hamburg Richtung Flensburg zwischen Stellingen und Dreieck Nordwest. Da liegt eine Plane.
0: Planen Sie das ein. Gute Fahrt.
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0: größten Filmhits aller Zeiten hier aus Zurück in die Zukunft. Huey Lewis and the News bei uns mit The Power of Love hier bei Ender 90,3. Und geht gleich weiter mit Musik zum Film. Irene Cara und Flashdance hören wir nach unseren Nachrichten. Und die hat Philipp Kaute.
1: Guten Morgen, es ist 6.30 Uhr.
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1: Die Atlantis, die Aida Perla, die Lauenburg, die Rhein. Mehr als 250 Schiffe standen im Mittelpunkt. Der Hamburger Hafengeburtstag ist zu Ende und laut Wirtschaftsbehörde sind 1,1 Millionen Menschen dabei gewesen. Sprecher Martin Helfrich.
3: Wir hatten wieder drei volle Tage mit ganz viel spannendem Programm und vor allen Dingen auch vielen neuen Sachen. Wir versuchen ja immer uns auch noch was zu überlegen, was das vergangene Jahr noch mal ein bisschen steigert. Und ja, so hatten wir hier zum Beispiel die Taufe eines hybriden Polizeibootes. Wir hatten einen neuen Programmpunkt, wo Lotsen gezeigt haben, wie sie so ihren Job machen. Und natürlich auch die bekannten Klassiker mit dabei. Alles das hat sich wirklich zu schönen drei Tagen, 837. Hafengeburtstag, zusammen kombiniert.
1: Und im kommenden Jahr dauert das Hafenfest gleich 4 Tage und beginnt zur Himmelfahrt. Früher losfahren und länger unterwegs sein als sonst. Das betrifft seit heute Zehntausende im Hamburger Berufsverkehr. Zwei wichtige Strecken sind nämlich für Arbeiten gesperrt. Einmal fährt die gelbe U-Bahn-Linie 3 nicht zwischen Munzburg und Barmbek. Dort wird an Brücken gearbeitet, die mehr als 100 Jahre alt sind. Außerdem ist die S-Bahn-Strecke zwischen Wilhelmsburg und Neugraben dicht. An beiden Orten fährt ein Ersatzverkehr mit Bussen. Und jetzt zum Hunter-Virus-Ausbruch auf dem Kreuzfahrtschiff MV Hondius. Die deutschen Urlauber sind jetzt auf dem Weg nach Frankfurt. Sie sind gestern auf die Kanareninsel Teneriffa gebracht worden und das unter strengen Sicherheitsauflagen. Von dort wurden sie erst nach Eindhoven ausgeflogen und hier in Deutschland müssen sie dann für längere Zeit in Quarantäne. Auf Teneriffa soll die Evakuierungsaktion heute abgeschlossen werden. 3 Passagiere sind mit dem Hunter-Virus gestorben. Ist die geplante Entlastungsprämie Geschichte? Nach dem Einspruch des Bundesrates haben sich mehrere Länderchefs dafür ausgesprochen, die Idee vom Tisch zu nehmen. Mecklenburg-Vorpommerns Ministerpräsidentin Manuela Schwesig von der SPD und der bayerische Ministerpräsident Markus Söder von der CSU sagte im Ersten, man solle das Geld lieber in eine gute Einkommensteuerreform stecken. Ähnlich argumentiert Schwesig, auch sie fordert besser, die Steuern auf kleine und mittlere Einkommen zu senken. Einen Sieg und eine Niederlage gab es gestern aus Hamburger Sicht, abseits vom Fußball. Für den Sieg sorgte Tennisprofi Alexander Zverev, der beim Masters-Turnier in Rom das Achtelfinale erreicht hat, nach einem Zweisatzsieg über Alexander Blocks aus Belgien. Die erwähnte Niederlage mussten die Handballer des HSV Hamburg einstecken. Sie verloren in der Bundesliga 28-41 beim SC Magdeburg.
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0: Das Wetter für uns in Hamburg macht auch ein bisschen schlapp heute Morgen hier.
4: Ja, nach dem perfekten Hafengeburtstagswetter darf es mal einen Gang zurückschalten. Hier und da gibt's schon ein Scheuerchen. Bei aktuell 9 Grad in Kirchwerder, 8 Grad sind's in Stellingen. Es wird noch kräftiger regnen Richtung Vormittag zum Nachmittag hin. Wird's dann aber wieder trocken und auch die Sonne kommt mal bummelig vorbei. So 2 bis 3 Stunden hat sie geplant.
0: Ja, immerhin. Blitzer und Staus aus unserem Verkehrszentrum Roter Baum.
4: Eine Meldung von der A1 Bremen Richtung Hamburg zwischen Harburg und Stillhorn. Da steht ein defektes Fahrzeug und es liegen auch Metallteile dort. Dann gibt es einen kleinen Stau auf der A25 Geestacht Richtung Hamburg zwischen Bergedorf und Neu-Allermöhe-West. Da verlieren sie aber nicht viel mehr als 10 Minuten. Schauen wir nochmal auf die

0: Ine, also vor allem der Hamburger Süden ist ja betroffen. Zwischen Wilhelmsburg und Neugraben fährt keine S3 und keine S5. Und zwischen Munzburg und Barmbek fährt keine U3. Ansonsten Ihnen eine gute Fahrt. Anne Adams.
1: Einen schönen guten Morgen.
0: Ich bin Nicole Steins. Ja, schön Start in die neue Woche mit uns auch. Und da müssen wir gleich über Fußball sprechen hier. Was ist das spannend zum Saisonfinale in der Fußball-Bundesliga? Nicht beim HSV. Die haben schon gefeiert gestern im Volkspark. Da ist der Klassenerhalt ja längst sicher. Aber St. Pauli-Fans, die machen echt einen Streifen mit gerade. Tabellenschlusslicht jetzt. Was wird das für ein Abstiegsfinale am Sonnabend am Millerntor? Und wie es doch noch was werden könnte mit dem Relegationsplatz. Also wir holen gleich alle Tabellenrechner raus und sprechen darüber. Nach Scott McKenzie. Und jetzt Iron Cara.

0: wirklich so ein entspanntes Saisonfinale hat es beim HSV seit Jahren nicht gegeben. In der 90,3 ist hier am Montag 20 Minuten vor 7 jetzt. Und das 3:2 da gestern gegen den SC Freiburg war eine einzige große Party im Volksparkstadion. Lars Pegelow, war gute Stimmung nach dem Spiel, ne?
1: Ach, es war ausgelassen und fröhlich einfach, dass dieses erste Bundesliga-Jahr nach dem Wiederaufstieg geschafft wurde. 57.000 Fans waren da, ausverkauft wie immer, Stimmung top.
2: Ja, ich fand's mega. Das erste Mal in Hamburg hier ins Stadion gewesen und dann einen Sieg zu sehen von Hamburg gegen den Euroleague-Finalisten ist natürlich klasse.
3: Für alle Beteiligte das Beste, was geht. Und ich?
4: Hamburg, Digga, Hamburg! Gewonnen!
5: Man hat gesehen, dass da auf jeden Fall mehr drin ist, wenn man bei so jemandem wie Freiburg so gut mithalten kann, dann bin ich positiv für nächste Saison gestimmt.
1: Das war also die eine, die fröhliche Seite, aber es gab dann auch Abschiedswehmut. Der 19 Jahre alte Abwehrchef Luka Vucevic wurde immer wieder gefeiert. Wahrscheinlich muss er den HSV verlassen, denn er ist einfach zu gut und Europas Top-Clubs schlagen sich um Luka.
0: Ja, der HSV spielt also auch nächste Saison Bundesliga. St. Pauli muss darum noch hart kämpfen und am Sonnabend kommt es also zu einem echten Endspiel gegen Wolfsburg. Wer verliert, steigt ab. Ein Unentschieden reicht St. Pauli auch nicht. Und selbst ein Sieg könnte für St. Pauli zu wenig sein. Jörg Naroska, du hast die Tabelle durchgerechnet. Also wie kann St. Pauli denn überhaupt noch in der Liga bleiben?
6: Ein Sieg gegen Wolfsburg ist auf jeden Fall schon mal die Mindestvoraussetzung. Dann hängt es aber auch noch an Heidenheim. Die waren vor ein paar Wochen abgeschlagener Tabellenletzter, haben dann eine unglaubliche Aufholjagd hingelegt und haben jetzt nach einem Sieg gestern Abend in Köln tatsächlich genauso viele Punkte wie St. Pauli und Wolfsburg. Der letzte Spieltag der Saison dürfte für Mannschaft, Trainer und Fans von St. Pauli eine echte Zitterpartie werden.
7: Ich glaube, es wird ein ganz, ganz harter Kampf mit dem etwas glücklicheren Ende für uns am Millantor.
8: St. Pauli muss gewinnen, aber St. Pauli spielt zu Hause.
9: Von St. Pauli erwarte ich, dass sie mehr auf Angriff spielen.
6: Gegen Wolfsburg wird gar nichts anderes übrig bleiben. Es kann sehr gut sein, dass nach Abpfiff am Sonnabend nur die Tordifferenz über Abstieg oder Relegation entscheidet. Spannender ist ein Bundesliga-Finale kaum denkbar.
0: Ja, ich hab's gesagt, das ist echt irre alles, oder? Und wie es ausgeht, hören Sie natürlich hier bei uns, bei NDR 90,3. Wir sind Hamburg. Oh Gott, das wird nichts für schwache Nerven da am Sonnabend.
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0: liebe ich immer so auf 80er-Partys. Erst hier die Tanzfläche einnebeln und dann Camouflage. The Great Commandment bei uns zwar in der 90,3. Die größten Hits aller Zeiten. Um 7:08. Jetzt, Anne, du hast noch eine Meldung?
1: Ja, von der A1 Bremen Richtung Hamburg zwischen Stuckenborstel und Bokel. Da liegen Gegenstände.
0: Ja, und das sind ja so Sätze, die wir montags morgens gar nicht hören wollen. Ne? Kaffee ist leer, Kind ist krank und die Bahnen fahren nicht. Also zumindest so das dritte Szenario, da kommen wir nicht drum rum.
1: Nee, leider nicht. Jedenfalls nicht im Hamburger Süden. Da fahren keine Bahnen zwischen Wilhelmsburg und Neugraben. Also keine S3, keine S5. Stattdessen sind vor allem Busse unterwegs. Und das Ganze geht jetzt noch 2 Wochen. Da wird nämlich der Harburger S-Bahn-Tunnel saniert. Und das ist tatsächlich ein richtiges Brett. Denn normalerweise fahren auf der Strecke so 120.000 Leute täglich.
0: Also es ist ein ziemlich saurer Apfel, in den sie da beißen müssen. Aber es ist für was gut, sagst du?
1: Ja, das ist zumindest der Plan. Einmal wird die Technik im Tunnel frisch gemacht und modernisiert. Und dann nutzt die Bahn die Gelegenheit, um einige Bahnhöfe mal feucht durchzuwischen. Ne? Also wird gereinigt. Und die Beleuchtung an den Bahnhöfen wird neu gemacht.
0: Ja, hoffen wir mal, dass das dann auch alles in den 2 Wochen fertig wird. Also bis zum 23. Mai keine S-Bahnen zwischen Wilhelmsburg und Neugraben. Dazu auch nicht ganz unwichtig, keine U3 zwischen Munzburg und Barmbek. Ist auch gleich Thema hier in unseren Nachrichten 7. Und unser Stadtreporter, der ist schon auf dem Weg in Richtung Wilhelmsburg und hört mal, ja, wie denn da so die Stimmung bei Ihnen ist heute früh. Hören wir hier 8:15 bei NDR 90,3. Wir sind Hamburg, jetzt mit Elton John. It's

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2: Gleich mit Mike and the Mechanics und Silent Running zum Start in die neue Woche für Sie. Natürlich vorher alles, was wichtig ist, jetzt hier unsere Nachrichten mit Philipp Kaute.
3: Guten Morgen.
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3: Sanierungsarbeiten bremsen U- und S-Bahnen in Hamburg aus. Letzte Passagiere verlassen das Schiff mit dem Hunter-Virus. Pro-palästinensisches Camp auf der Moorweide löst neuen Streit aus. Das Wetter bewölkt, etwas Regen, dazu 13 Grad. Sie brauchen von heute an mehr Zeit. Zehntausende Berufspendler in Hamburg müssen früher als sonst aus dem Haus, weil zwei wichtige Bahnstrecken gesperrt sind. Eine im Osten und eine im Süden der Stadt. Jana Fink.
4: Die erste Streckensperrung betrifft die S-Bahn zwischen Wilhelmsburg und Neugraben. Zwei Wochen lang wird dort an Schienen gearbeitet. Deshalb verkehren auf diesem Abschnitt Busse und die Fahrzeit verlängert sich. Normalerweise sind dort täglich mehr als 120.000 Menschen in den Zügen der S3 und S5 unterwegs. 440 S-Bahn-Züge pro Tag fahren üblicherweise auf diesem Abschnitt. Das soll erst wieder in zwei Wochen möglich sein. Deutlich länger gesperrt ist die gelbe U-Bahn-Linie 3 zwischen den Haltestellen Barmbek und Munzburg. Auf Hamburgs ältester U-Bahn- und Ringstrecke werden Brücken saniert. Auch dort sind Ersatzbusse unterwegs, mit denen die Fahrt rund 20 Minuten länger dauert als üblich. Das Ganze dauert bis Anfang Juli.
3: Und Details finden Sie auch in der NDR Hamburg-App. Rund 1,1 Millionen Menschen am Hafenrand. Der Hamburger Hafengeburtstag hat etwas weniger Gäste angelockt als im Vorjahr. Letzter Höhepunkt war die große Auslaufparade. Und kaum ist der 837. Hafengeburtstag zu Ende, beginnt die Planung für das kommende Jahr. Dann dauert das Hafenfest gleich 4 Tage und beginnt an Himmelfahrt. Sie sollen alle runter vom Schiff. Auf Teneriffa geht die Evakuierungsaktion am Kreuzfahrtschiff Hondius zu Ende. An Bord haben sich möglicherweise bis zu 8 Menschen mit dem Hunter-Virus infiziert. Die Passagiere werden jetzt abgeschirmt nach Hause gebracht, in mehr als 20 Länder. Spanien-Korrespondentin Julia Macher, wie ist das bisher abgelaufen?
5: Am Sonntag wurden insgesamt 94 Menschen in 8 Flügen in ihre Herkunftsländer zurückgebracht, darunter auch 4 Passagiere aus Deutschland. Die Passagiere, alle mit FFP2-Maske, Schutzmänteln und Schutzhaube, wurden zunächst mit Beibooten von der MV Hondius an den Hafen gebracht, dann mit Bussen der spanischen Katastrophenschutzeinheit zum Flughafen gefahren. Heute sollen im Laufe des Tages 2 weitere Maschinen von Teneriffa starten, ein Flug mit Passagieren aus Australien, Neuseeland und Thailand. Asiens und eine niederländische Maschine mit einem Teil der Crew. Am Abend soll die MV Hondius dann die Kanaren verlassen und Kurs auf Rotterdam nehmen.
3: Ich glaube, die ist vom Tisch, das sagt CSU-Chef Markus Söder über die Entlastungsprämie. Er sieht die steuerfreie Zahlung an Beschäftigte vor dem Aus. Der Bundesrat hatte die Idee abgelehnt. Und auch Baden-Württembergs designierter Ministerpräsident Cem Özdemir von den Grünen sieht die Prämie kritisch. Er spricht von einer Verschwendung öffentlicher Mittel. Es ist gerade ein Streitthema in Hamburg. Darf auf der Moorweide ein pro-palästinensisches Camp aufgebaut werden? Von dort sind im Dritten Reich tausende Juden, Sinti und Roma von den Nazis deportiert worden. Jetzt will die FDP Veranstaltungen auf der Moorweide einschränken lassen. Jenny Witt.
6: Die Versammlungsbehörde hatte es zunächst verboten. Dann wurde es doch noch vom Oberverwaltungsgericht erlaubt. Bis Sonnabend wollen die Aktivisten nun auf der Moorweide bleiben. Das kritisiert die jüdische Gemeinde aufs Schärfste. Das Camp würde Hass auf Juden und Jüdinnen verbreiten. Und angesichts ihrer Vergangenheit sei die Moorweide kein beliebiger öffentlicher Raum. So sieht es auch die Eimsbütteler FDP-Fraktion. Sie fordert den Senat auf, die Fläche als historischen Erinnerungsort anzuerkennen. Dahinter steckt die Absicht, Camps wie dieses künftig gesetzlich zu verhindern. Schon jetzt solle der Senat verbieten, dass die Moorweide nachts genutzt wird oder dort eine campartige Infrastruktur aufgebaut wird. Gestern haben laut Polizei rund 150 Menschen gegen das Camp protestiert. Es habe trotz der emotionsgeladenen Stimmung keine Vorfälle gegeben.
3: Es gab gleich doppelten Grund zur Freude für die HSV-Fans. Einmal haben die Anhänger den 3:2 Heimsieg gegen Freiburg bejubelt und im Anschluss feierten die Fans den Klassenerhalt. Um den kämpfen am Ende der Bundesliga-Saison jetzt 3 Mannschaften. Wolfsburg, Heidenheim und St. Pauli sind punktgleich auf den letzten 3 Plätzen. Heidenheim hat gestern 3:1 in Köln gewonnen.
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2: Das Wetter für uns in Hamburg.
7: Also ein bisschen Katerwetter nach diesem sehr sonnigen Wochenende. Wir haben aber milde 7 Grad. In Poppenbüttel, Roter Baum meldet 8 Grad. So ganz viel kommt nicht oben drauf. Bis 13 Grad sind drin. Es ist sehr bewölkt und die ersten kleinen Schauer kommen vereinzelt schon reingezogen. Vor allem Richtung Vormittag kommt dann auch noch mal mehr runter. Aber zum Nachmittag möchte sich die Sonne dann auch noch mal zeigen. So bummelig 2 bis 3 Stunden ist die heute dabei. Bleibt dann trocken. Und morgen, da machen wir es auch wieder so. Bis 13 Grad wird aber sonniger und trockener als heute.
2: Blitzer und Staus aus unserem Verkehrszentrum Roter Baum.
7: Ah, kommt gerade eine Meldung von der A7 Hamburg Richtung Hannover zwischen Waltershof und Hausbruch. Da liegt ein Tier. Vorsicht auch auf der A7 Hamburg Richtung Flensburg zwischen Dreieck Nordwest und Schnelsen. Hier steht ein defekter LKW. Die Straßen der Stadt sind ansonsten sehr, sehr gut zu befahren. Da läuft es richtig gut. Man merkt dann doch die Ferien. Aber von den Schienen haben Sie es gehört, es fährt keine S3 und keine S5 zwischen Wilhelmsburg und Neugraben. Und die U3 fährt nicht zwischen Mundsburg und Barmbek. Ihnen eine gute Fahrt.
2: Kommen Sie gut in diese neue Woche mit uns. Anne Adams ist da.
7: Schönen guten Morgen.
2: Ich bin Nicole Steins. Schönen Montag zusammen. Anne, ihr habt doch jetzt auch einen Hund, ne?
7: Ja, noch einen ganz kleinen.
2: Kann der auch Türen aufmachen oder das Handy ans Bett bringen?
7: Der kann Handy zerkauen, glaube ich.
2: Also das nicht,
7: kann
2: er schon. Nicht so wie Kommissar Rex, der ja nee. Immer montagsabends jetzt wieder nee. Im Fernsehen läuft. Okay, aber unsere Hamburger Polizei, die hat natürlich solche tierischen Kollegen. Und ob das mit unseren Polizeihunden hier in der Stadt auch wirklich alles so läuft wie mit Kommissar Rex im Fernsehen, das hören Sie gleich hier bei uns nach der Nick Straker Band und jetzt Mike and the Mechanics und Silent Running.
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0: nach sieben am Montag mit der Nick Straker Band. A Walk in the Park. Ja, wenn Sie mit Ihrem Hund gerade wieder reinkommen von der Runde. Hier bei uns jetzt Kommissar Rex, der Hamburger Kommissar Rex bei NDR 90,3. Oder besser gesagt, sein Herrchen. Jetzt, wo der berühmteste Schäferhund im deutschen Fernsehen ja sein Comeback feiert, haben wir uns gedacht, wie läuft das eigentlich so in echt ab? Hier bei uns in Hamburg. Und haben Jan Kohlig von der Hamburger Polizei und seinen Polizeihund zu uns eingeladen. Mit dem habe ich gesprochen und ihn zuerst mal gefragt, also wie denn sein Kommissar Rex eigentlich heißt.
1: Mein Kommissar Rex heißt Pax, P-A-X, wie der Schrank bei einer großen schwedischen Firma, die Möbel herstellt.
0: Ist er denn auch so groß wie der Schrank?
1: Ja, er ist auf jeden Fall außergewöhnlich groß, ja.
0: Was ist das für ein Hund?
1: Ein belgischer Schäferhund, ein Malinois.
0: Aber den haben Sie jetzt nicht mit hier zu mir ins Studio gebracht. Warum denn nicht?
1: Ja, er ist, wie soll ich sagen, er hat nicht viele Freunde. Nicht, weil ich das nicht zulasse, sondern weil er einfach sehr eigenbrödlerisch ist. Von daher hat er nicht so gern Menschen um sich herum, die er nicht kennt. Dann wäre er sehr unentspannt, das wollen wir nicht.
0: Okay, aber es ist ja auch ein Polizeihund. Also genau. Der ist schärfer als andere Hunde.
1: Na, was heißt schärfer? Die Hunde, die wir kaufen, die bei uns Dienst verrichten, müssen natürlich über ein, wie soll ich sagen, erhöhtes Aggressionspotenzial in dem Sinne verfügen, dass sie bereit sind, wenn sie in Konfliktsituationen kommen, diese durch Aggressionen zu lösen. Von daher, sagen wir mal so, wenn man es mit Menschen vergleichen würde, dann wäre er der Typ Mensch, der, wenn er sich eine Sportart aussuchen würde, weniger auf Dauerlauf oder Schwimmen, sondern mehr in Richtung Boxen, Karate oder Ähnliches ginge.
0: Aber ansonsten, also ich bin ganz harmlos, ich bin nur mal geblitzt worden, sonst habe ich noch nie was verbrochen. Also
1: komisch, das höre ich ganz oft.
0: Und wie ist das dann mit Ihnen und Pax zusammen? Ist das auch so romantisch wie in der Serie? Also sind Sie zu Hause auch beste Kumpels und er hilft Ihnen dann, die Verbrecher zu fangen?
1: Ja, im Großen und Ganzen kann man das so nennen. Wir sind sowieso beste Kumpels. Er ist wie jeder Polizeihund in der Hamburger Polizei, verbringt er seinen Alltag natürlich bei mir zu Hause. Also früher wurden solche Hunde nach Dienstende in die Zwingeranlage gestellt. Das ist schon ewig nicht mehr der Fall. Die Hunde wohnen zu Hause. Von daher sind wir ein super Team, auch nach Feierabend.
0: Und sucht man sich das aus? Jetzt Sie als Polizist sagen dann, ich möchte gerne einen Polizeihund haben oder wie kommt man auf den Hund quasi bei der Polizei?
1: Ja, also man sollte schon mal eine Affinität zu Hunden haben. Ich will auch nicht behaupten, dass es schon immer meine Idee war, einen Polizeihund zu führen, aber irgendwann kristallisierte sich der Wunsch heraus und da muss man sich bewerben bei den Hundeführern und wenn man, so wie ich, das Glück hatte, genommen zu werden, dann wird man das.
0: Und ob Kommissar Pax auch Türen aufmachen kann, so wie sein Fernsehkollege Kommissar Rex, das hören wir gleich nach Brian Ferry und jetzt Rag & Bone Man und Human hier bei NDR 90,3. 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

0: Slave to Love. Brian Ferry hier bei uns bei NDR 90,3. Der hat übrigens auch Hunde, hat er mal erzählt. Border Terrier. Auch süß. 7.25 Uhr jetzt. Kommissar Rex ist zurück im Fernsehen und bei uns in Hamburg ist Kommissar Pax unterwegs, zusammen mit seinem Herrchen Jan Kulig von der Polizei. Der hat uns hier besucht bei NDR 90,3, hat seinen Pax immer mit dabei, wenn er im Einsatz ist. Und ich habe ihn gefragt, ob die Menschen, mit denen er zu tun hat, dann anders sind, wenn ein Hund mit dabei ist.
1: Ja, definitiv. Die Hunde haben eine Wirkung auf Menschen. Die kann man nicht pauschalisieren, diese Wirkung. Aber bei den meisten Menschen merkt man, dass sie sich zumindest überlegen, wie sie agieren, wenn sie so einem Polizeihund gegenüberstehen. Man könnte also schon sagen, dass der Hund in gewisser Form eine deeskalierende Wirkung hat.
0: Kommissar Rex kann ja auch Türen aufmachen und sowas. Kann Ira das auch?
1: Ja, leider kann er das. Er macht auch Türen auf, die er nicht aufmachen soll, beispielsweise zu Hause. Die meisten Hunde können das oder man kann es ihnen beibringen.
0: Und man kriegt ja auch eine richtige Ausbildung dann als Polizeihund, ne?
1: Das ist richtig. Die Hundeausbildung dauert lange. Hamburg hat vor 2-3 Jahren den Weg beschritten zu sagen, wir kaufen nur noch Welpen und bilden die komplett selbstständig aus. Dann wird der Hund peu à peu ausgebildet, bis er ungefähr 1,5 ist und dann macht er seine letzte Prüfung und dann ist die Ausbildung hoffentlich erfolgreich bestanden.
0: Und was kann Ihr Pax dann jetzt nach dieser Ausbildung, was normale Hunde nicht können zum Beispiel?
1: Also mein Hund ist reiner Schutzhund. Seine Aufgabe ist es, mich zu verteidigen und Straftäter, die, wie soll ich sagen, einen körperlichen Konflikt suchen, natürlich auch gegen solche Menschen zu agieren. Aber wenn es generell um Spezialisierung geht, haben wir bei der Hamburger Polizei, wir haben Betäubungsmittelhunde, also Hunde, die Drogen finden. Wir haben Hunde, die Sprengstoff oder Schusswaffen finden. Wir haben mittlerweile Hunde, die Datenträger finden, also USB-Sticks, Speicherkarten etc. Wir haben Brandhunde und wir haben Blut- und Leichenhunde.
0: Und da gibt es also für diese ganzen unterschiedlichen Dinge auch wirklich unterschiedlich trainierte Hunde.
1: Ja.
0: Und Ihr Hund kann, also jetzt Drogen kann er nicht, aber schnell laufen und Verbrecher fangen.
1: Verdammt schnell laufen und viele Verbrecher fangen.
0: Und was macht der, also wenn Sie dann durch sind mit Ihrem Arbeitstag heute, was macht er zum Feierabend?
1: Dann gehen wir meistens noch eine sehr, sehr, sehr lange Runde Gassi. Dann kann er dann mal sich austoben, auch mal ohne Leine laufen, einfach mal Hund sein, bisschen schnüffeln, Mäuse jagen, was Hunde halt so machen.
0: Darf er normaler Hund sein dann am
1: dann
0: Ende des Tages?
1: Darf er ganz normaler Hund sein.
0: Nicht mehr Polizeihund. Und hier Kommissar Rex isst am liebsten Wurstsemmel. Was mag Pax am liebsten?
1: Pax isst praktisch alles, was an Fleisch ist. Er würde sicherlich auch Wurstsemmel essen, aber grundsätzlich isst er alles, was er kriegen kann.
0: Dann geben Sie ihm aber eine leckere Wurstsemmel mal von uns heute.
1: Das werde ich tun.
0: Und vielen Dank, dass Sie da waren. War sehr interessant.
1: Dankeschön.
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0: Gold. Das sind die größten Hits aller Zeiten für Sie hier bei uns bei NDR 90,3. Gleich mit Chris de Burgh, Don't Pay the Ferryman, hören wir. Vorher alles Wichtige in unseren Nachrichten von Philipp Kaute.
1: Guten Morgen, es ist 7.30 Uhr.
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1: Es sind gleich zwei Streckensperrungen, die jetzt den Hamburger Berufsverkehr ausbremsen. Einmal ist seit gestern Abend die S-Bahn-Strecke zwischen Wilhelmsburg und Neugraben dicht, und zwar für zwei Wochen. Rund 120.000 Fahrgäste nutzen die normalerweise, also dort die S3 und die S5. Jetzt müssen sie Ersatzbusse nehmen. Und seit heute früh ist auch die U3, also die gelbe Linie, zwischen Barmbek und Munzburg für acht Wochen gesperrt. Dort wird dann Brücken gearbeitet. Rund 250 Schiffe und mehr als 1 Million Gäste. Der Hamburger Hafengeburtstag ist zu Ende. Mit der Auslaufparade ist das größte Hafenfest der Welt ausgeklungen. Carsten Sekund.
3: Viele Showprogramme, Action auf dem Wasser und gutes Wetter machten das größte Hafenfest der Welt auch 2026 zu einem Besuchermagneten. Höhepunkte an den drei Tagen waren die Ein- und Auslaufparade, das Schlepperballett, Drohnenshow, Feuerwerk sowie die Gratiskonzerte auf der schwimmenden Pontonbühne von Max Giesinger, Michael Schulte oder Olli P. Partnerland war in diesem Jahr die Region Liverpool, eine Beziehung, die ausgebaut werden soll. Der nächste Hafengeburtstag beginnt an Christi Himmelfahrt am 6. Mai 2027 und dauert dann 4 Tage lang, vermutlich wieder mit der inzwischen etablierten schwimmenden Pontonbühne.
1: Nach dem Hunter-Virus-Ausbruch auf dem Kreuzfahrtschiff MF Hondius sind die deutschen Urlauber in Frankfurt gelandet. Sie waren gestern auf die Kanareninsel Teneriffa gebracht worden und das unter strengen Sicherheitsauflagen. Von dort wurden sie dann erst nach Eindhoven ausgeflogen und hier in Deutschland müssen sie für längere Zeit in Quarantäne. Auf Teneriffa soll heute die Evakuierungsaktion abgeschlossen werden. 3 Passagiere sind mit dem Hunter-Virus gestorben. Ist die geplante Entlastungsprämie Geschichte? Nach dem Einspruch des Bundesrates haben sich der bayerische Ministerpräsident Markus Söder und auch die Ministerpräsidentin in Mecklenburg-Vorpommern Manuela Schwesig dagegen ausgesprochen. Sie sehen diese Prämie kritisch. CSU-Chef Söder sagte im Ersten, man solle das Geld lieber in gute Einkommensteuerreformen stecken. Wieder löst das pro-palästinensische Camp auf der Moorweide Streit aus. Gestern haben laut Polizei rund 150 Menschen friedlich dagegen demonstriert. Der Hintergrund: von der Moorweide aus sind im Dritten Reich tausende Juden, Sinti und Roma deportiert worden. Bis Sonnabend wollen die Aktivisten vor Ort bleiben. Die jüdische Gemeinde kritisiert das Camp und sagt, es verbreite Hass gegen Juden.
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0: Das Wetter für uns in Hamburg, ach ja.
4: Gut, wir hatten perfektes Hafengeburtstagswetter. Ja. Der ist jetzt vorbei, deswegen hat das Wetter gesagt, muss ich jetzt auch nicht mehr mitmachen. Es gibt hier und da schon so ein kleines Scheuerchen. Es ist dicht bewölkt. Wir haben 9 Grad in Ochsenwerder. 8 Grad meldet Rothenburgsort, also relativ mild. Auf 13 Grad kommen wir heute maximal. Und zum Nachmittag wird es dann auch wieder trocken und die Sonne schaut auch nochmal vorbei. Morgen haben wir dann ähnliche Temperaturen, kommen wir auch wieder auf 13 Grad. Es wird aber sonniger und trockener als heute.
0: Blitzer und Staus aus unserem Verkehrszentrum Roter Baum.
4: Das ist ein recht ruhiger Morgen. Schauen wir mal auf den Autobahnen, da läuft's. Dann Hausbruch Richtung Heimfeld, also die B73 Starter Straße, statt einwärts. Da staut es sich gerade 20 Minuten mehr. Und dann schauen wir mal Stop and Go, genau, Kieler Straße zum Eimsbüttler Marktplatz, das ist auch relativ voll. Ansonsten gibt's nur die Meldungen von den Schienen. Hamburger Süden betroffen, S3 und S5 fahren nicht. Stattdessen sind dort Busse unterwegs. Und die U3 zwischen Munzburg und Barmbek, die fährt auch nicht. Dann hat uns Haje noch einen Blitzer gemeldet aus der Schlankreihe. Richtung Grindel wird aus einem Anhänger geblitzt. Danke dafür, Haje.
0: Ja, und Sie können auch sehr gern anrufen, wenn Sie Staus oder Blitzer für uns haben. 08000

0: 0331 93 93 wäre die Hotline.
1: Oder Sie melden sich gerne mit einer Nachricht über die NDR Hamburg App.
0: Gute Fahrt.
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1: Einen schönen guten Morgen.
0: Ich bin Nicole Steins. Gut Start in die neue Woche mit uns. Gleich Best of Frühstück bei Stefanie um 7.40 Uhr. Und bis dahin die größten Hits aller Zeiten von Diana Ross und den Supremes. Und das hier ist Christopher. Don't pay the ferryman.

0: Für Montag um 7.40 Uhr im Hochzeitsmonat Mai hier bei NDR 90,3. Nicht nur bei NDR 90,3, nein, auch generell. Also, ne, es wird ja geheiratet ohne Ende. Unsere Steffi hat doch auch geheiratet. Frühstück bei Stefanie ist jetzt in den Flitterwochen und bald macht dann das bekannteste Frühstücksbistro der Stadt wieder auf. Und bis es soweit ist, haben wir wirklich die besten Momente aus den über 800 Folgen für sie zusammengestellt. Heute geht es um einen, der oft alles besser weiß. Also, glaubt er zumindest.
1: 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Heute Best of Herr Ahlers.
2: Ja, wenn da einer an meinen Tisch kommt und die Hand aufhält und mich anglotzen will, ja, dann zisch ich noch schnell Marion zu, guck mal nicht hin, ich bin weg.
3: Wie?
2: Ja, ich kann bis zu 20 Minuten vollkommen regungslos auf der Speisekarte starren, wenn es sein muss.
3: Ich
2: fahre wie so ein Gecko in der Mittagssonne. Wie ein Katzenbaby in Tragstarre. Glaube mir.
3: Was?
2: Ohne einmal zu blinzeln.
3: Ja.
2: Und mal sehen, wer das länger aushält. Keinen Cent kriegt der. Pass auf.
3: Ja.
2: 3, 2, 1, jetzt.
3: Ist gut jetzt, Georg. Wir sehen es.
2: Ja, das war jetzt die verkürzte Fassung. Aber einen Eindruck habt ihr mal gekriegt, wie das läuft, ne?
3: Ja.
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vor 50 Jahren gegründet und ab heute gibt es deshalb eine nagelneue Doku in der ARD Mediathek und auch heute Abend um 20 nach 11 im Ersten. Bonnie M. Disco macht Legende. Und diese Doku zeigt, also das war wirklich das perfekte Ensemble, das Frank Farian damals da zusammengestellt hat. Mit wahnsinnigem Erfolg. 150 Millionen Tonträger haben sie verkauft. Bonnie M. gehört zu den erfolgreichsten Bands der Welt. Also ganz offiziell die größten Hits aller Zeiten. Und das hier war ihr allererster Song, direkt einbeltet. Daddy Cool bei NDR 90,3. She's crazy like a fool.

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2: Hören Sie gleich von John Farnham, You're the Boys, nach unseren Nachrichten. Alles, was wichtig ist jetzt, von Philipp Kaute.
3: Guten Morgen. Es ist jetzt 8 Uhr.
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3: Sanierungsarbeiten bremsen U- und S-Bahnen in Hamburg aus. Pro-Palästinenser-Camp auf der Moorweide löst neuen Streit aus. FC St. Pauli steht vor Dreikampf um den Klassenerhalt. Das Wetter bewölkt, ein bisschen Regen, dazu 13 Grad. Normalerweise fahren sie durch. Seit heute müssen sie umsteigen. In Hamburg ist der U- und S-Bahn-Verkehr an zwei Stellen unterbrochen, wegen Sanierungsarbeiten. Für 8 Wochen fährt keine U-Bahn zwischen Munzburg und Barmbek, also auf der gelben U3. Und im Hamburger Süden ist der S-Bahn-Abschnitt zwischen Wilhelmsburg und Neugraben dicht. Von dort Carsten Sekund.
4: Im 5-Minuten-Takt halten hier in Wilhelmsburg die Ersatzbusse. Viele sind bis auf den letzten Stehplatz gefüllt. Es ist voll und die Busse brauchen im Vergleich deutlich länger für die Strecke hier bis Wilhelmsburg als die S-Bahn bräuchte. Busse statt Bahnen, das ärgert viele Fahrgäste.
5: Eben hat eine halbe Stunde oder so gebraucht von Harburg hierher.
4: War der Bus voll?
5: Ja, sehr voll, übervoll.
6: Ich habe genau dieselbe Tortur hinter mir, also es ist echt grausam gewesen heute Morgen. Es war sehr voll gewesen, aber so, dass man halt zumindest noch vernünftig stehen konnte.
4: Mitarbeiterinnen und Mitarbeiter der S-Bahn informieren über die aktuelle Streckensperrung. Im Durchschnitt brauchen Fahrgäste heute 30 bis 40 Minuten länger auf dem Weg zur Arbeit.
3: Die Rhein, die Atlantis, die Aida Perla, die Lauenburg. Mehr als 250 Schiffe standen im Mittelpunkt. Der Hamburger Hafengeburtstag ist zu Ende und laut Wirtschaftsbehörde sind 1,1 Millionen Menschen dabei gewesen. Sprecher Martin Helfrich.
7: Wir hatten wieder 3 volle Tage mit ganz viel spannendem Programm und vor allen Dingen auch vielen neuen Sachen. Wir versuchen ja immer uns auch noch was zu überlegen, was das vergangene Jahr noch mal ein bisschen steigert. Und ja, so hatten wir hier zum Beispiel die Taufe eines hybriden Polizeibootes. Wir hatten einen neuen Programmpunkt, wo Lotsen gezeigt haben, wie sie so ihren Job machen. Und natürlich auch die bekannten Klassiker mit dabei. Alles das hat sich wirklich zu schönen 3 Tagen, 837. Hafengeburtstag, zusammen kombiniert.
3: Und im kommenden Jahr dauert das Hafenfest gleich 4 Tage und beginnt zur Himmelfahrt. Sie finden Bilder zum Beispiel jetzt von den vergangenen Tagen bei uns in der NDR Hamburg App. Die 4 deutschen Urlauber des Kreuzfahrtschiffes Hondius sind heute früh in Frankfurt gelandet. An Bord haben sich möglicherweise bis zu 8 Menschen mit dem Hunter-Virus infiziert. Und auf Teneriffa geht die Evakuierungsaktion des Kreuzfahrtschiffes zu Ende. 23 Länder sind daran beteiligt. Spanien-Korrespondentin Julia Macher, wie ist das Ganze bisher abgelaufen?
8: Am Sonntag wurden insgesamt 94 Menschen in 8 Flügen in ihre Herkunftsländer zurückgebracht, darunter auch 4 Passagiere aus Deutschland. Die Passagiere, alle mit FFP2-Maske, Schutzmänteln und Schutzhaube, wurden zunächst mit Beibooten von der MV Hondius an den Hafen gebracht, dann mit Bussen der spanischen Katastrophenschutzeinheit zum Flughafen gefahren. Heute sollen im Laufe des Tages 2 weitere Maschinen von Teneriffa starten, ein Flug mit Passagieren aus Australien, Neuseeland und Thailand. Asiens und eine niederländische Maschine mit einem Teil der Crew. Am Abend soll die MV Hondius dann die Kanaren verlassen und Kurs auf Rotterdam nehmen.
3: Boris Pistorius ist in der Ukraine. Der Bundesverteidigungsminister ist heute früh in der Hauptstadt Kiew eingetroffen. Bei seiner Ankunft hat Pistorius von zahlreichen neuen Projekten und einer vertieften Zusammenarbeit gesprochen. Er setzt auf den Bau von neuen Waffensystemen zusammen mit der Ukraine. Bis zu 1.000 Euro steuerfrei. Eine Prämie vom Arbeitgeber. Die sollte die Beschäftigten entlasten wegen der steigenden Preise durch den Iran-Krieg. Aber nachdem der Bundesrat am Freitag Nein gesagt hat, glaubt der bayerische Ministerpräsident Markus Söder nicht mehr an die Prämie.
9: Ich glaube, die ist vom Tisch. Es war eine gut gemeinte Idee. Es hat sich dann aber in den Tagen danach gezeigt, dass sie in der Wirtschaft auf großen Widerstand gestoßen ist.
3: Und nicht nur dort. Auch in manchen Landesregierungen wird die Entlastungsprämie mit Skepsis aufgenommen. Die Ministerpräsidentin von Mecklenburg-Vorpommern, Manuela Schwesig, rät der Bundesregierung, die Prämie nicht weiter zu verfolgen. Aus Berlin, Dietrich Kallmeurer.
10: Auch Baden-Württembergs designierter Ministerpräsident Cem Özdemir von den Grünen sieht die Prämie kritisch. Er hält sie für unwirksam und spricht von einer Verschwendung öffentlicher Mittel. Für die schwarz-rote Regierungskoalition wächst nun der Druck, eine Alternative zu finden. Kanzler Friedrich Merz und Finanzminister Lars Klingbeil kündigten am Wochenende neue Gespräche an. In einem Koalitionsausschuss soll beraten werden, wie eine neue Entlastung aussehen kann. Dazu zählen vor allem steuerliche Maßnahmen.
3: Die Bundesnetzagentur rät Verbrauchern, gerade sorgsam mit Gas umzugehen. Laut Behördenchef Klaus Müller könnten wegen des Iran-Kriegs die Preise moderat steigen. Er sagte dem Redaktionsnetzwerk Deutschland, für die meisten privaten Haushalte würden zwar Preisgarantien für 12 Monate oder länger gelten, bei Anschlussverträgen könne es dann aber zu Preissteigerungen kommen. Beim Strom dagegen rechnet die Bundesnetzagentur mit sinkenden Preisen, weil die erneuerbaren Energien einen so hohen Anteil haben. Es ist gerade ein Streitthema in Hamburg. Darf auf der Moorweide ein pro-palästinensisches Camp aufgebaut werden? Von dort sind im Dritten Reich tausende Juden, Sinti und Roma von den Nazis deportiert worden. Jetzt will die FDP Veranstaltungen auf der Moorweide einschränken lassen. Über das Camp Jenny Witt.
11: Die Versammlungsbehörde hatte es zunächst verboten. Dann wurde es doch noch vom Oberverwaltungsgericht erlaubt. Bis Sonnabend wollen die Aktivisten nun auf der Moorweide bleiben. Das kritisiert die jüdische Gemeinde aufs Schärfste. Das Camp würde Hass auf Juden und Jüdinnen verbreiten. Und angesichts ihrer Vergangenheit sei die Moorweide kein beliebiger öffentlicher Raum. So sieht es auch die Eimsbütteler FDP-Fraktion. Sie fordert den Senat auf, die Fläche als historischen Erinnerungsort anzuerkennen. Dahinter steckt die Absicht, Camps wie dieses künftig gesetzlich zu verhindern. Schon jetzt solle der Senat verbieten, dass die Moorweide nachts genutzt wird oder dort eine campartige Infrastruktur aufgebaut wird. Gestern haben laut Polizei rund 150 Menschen gegen das Camp protestiert. Es habe trotz der emotionsgeladenen Stimmung keine Vorfälle gegeben.
3: Es hätte nicht schlechter laufen können für den FC St. Pauli. Das Team vom Millerntor kann den Klassenerhalt in der Fußball-Bundesliga nicht mehr aus eigener Kraft schaffen. Lars Pegelow.
12: Nächsten Sonnabend kommt es für den FC St. Pauli zum Showdown um die Relegation. Wolfsburg auf Platz 16, Heidenheim nach einem 3:1 in Köln auf 17, St. Pauli letzter. Diese drei Teams haben 26 Punkte und sind nur getrennt durch Tordifferenz und die Anzahl der erzielten Treffer. Und das heißt, das Team vom Millerntor braucht am letzten Spieltag zweierlei, nämlich unbedingt einen eigenen Sieg, um an den Wölfen vorbeizuziehen, und außerdem Heidenheimer Schützenhilfe. Die Württemberger müssen gleichzeitig ein schlechteres Ergebnis erzielen als St. Pauli. Nur dann kann das Team von Alexander Blessi noch die Relegation erreichen. Ganz anders die Stimmung beim HSV. Mit dem 3:2 gegen Freiburg wurde im Volksparkstadion eine gelungene Klassenerhaltsparty gefeiert. Bürgermeister Peter Tschentscher kam danach zum Gratulieren in die HSV-Kabine. Der HSV ist Tabellenelfter und muss zum Saisonfinale nach Leverkusen.
3: Weniger Grund zum Feiern gab es für die Handballer des HSV Hamburg. Sie haben in der Bundesliga auswärts in Magdeburg verloren mit 28:41.
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2: Stell ich mir auch schön vor, hast du die Flasche zum Feiern in der Hand und plötzlich steht der Bürgermeister in der Kabine. Alle mal kurz Haltung annehmen. Hallo, guten Tag. Wie schön. Das Wetter für uns in Hamburg.
13: Das perfekte Katerwetter nach dem sensationellen Hafengeburtstagswetter. Wir müssen uns runterkühlen. Wir kommen auf 8 Grad in Frankop. Auch Großborstel meldet uns 8 Grad. Und so ganz viel wird da heute nicht raus. Maximal 13 Grad werden es werden. Ordentlich viel Wolken gibt es. Einige Schauer, die lassen zum Nachmittag hin aber nach. Und auch die Sonne wird noch mal vorbeischauen. Für bummelige 2 Stunden morgen das Ganze ähnlich. Gleiche Temperaturen, aber sonniger und trockener als heute.
2: Blitzer und Staus aus unserem Verkehrszentrum Roter Baum.
13: Kommt eine frische Meldung rein von der A39 Hamburg Richtung Lüneburg zwischen Winsen West und Winsen Ost. Da liegen mehrere Plastikteile. Außerdem ist auf der A39 Hamburg Richtung Lüneburg die Einfahrt Maschen gesperrt wegen Reinigungsarbeiten. Und dann hatte uns Mike über die NDR Hamburg App sogar ein Foto geschickt von der vollen Kühlbrandbrücke. Inzwischen ist es schon ein bisschen besser geworden. 12 Minuten mehr Kühlbrandbrücke statt einwärts Richtung Waltershofer Damm und von der Finkenwerder Straße Richtung Kühlbrandbrücke auch 10 Minuten mehr. Ansonsten läuft das noch sehr moderat auf den Autobahnen. Auch in der Stadt ist nicht allzu viel los. Man merkt, es sind Ferien. Wir haben aber auf den Schienen keine S3 und S5 zwischen Wilhelmsburg und Neugraben und die U3 fährt nicht zwischen Munzburg und Barmbek, haben Sie gerade auch schon in den Nachrichten gehört. Dann haben wir noch einen Blitzer, der wird aufgebaut, haben wir über die NDR Hamburg App erfahren. Guten Morgen, in der Rolfingstraße in Wellingsbüttel wird auf Höhe der Apotheke gerade in der 30er-Zone beidseits eine Radarfalle aufgebaut. Danke dafür.
2: Und gute und sichere Fahrt.
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2: Anne Adams.
13: Einen schönen guten Morgen.
2: Mit Nicole Steins und mit ohne S-Bahn zwischen Wilhelmsburg und Neugraben für die nächsten 2 Wochen. Sie haben es gehört. Welche Alternativen gibt es? Unser Stadtreporter ist vor Ort und meldet sich gleich hier bei uns nach Tina Charles. Und jetzt John Farnham mit You're the Voice.
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0: um 7:15 bei uns.
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0: Oh, Schienenersatzverkehr. Bei diesem Wort, da stellen sich die Nackenhaare auf bei allen, die auf die Bahn angewiesen sind. Ja, aber es ist bittere Realität für sie rund um Wilhelmsburg und Neugraben. 2 Wochen lang fahren da zwischen den beiden Stationen jetzt Busse statt S-Bahnen. Der Harburger S-Bahn-Tunnel muss saniert werden. 120.000 Fahrgäste sind täglich betroffen. Und unser Stadtreporter Carsten Sekund ist live vor Ort. Carsten.
2: Ja, moin Nicole.
0: Moin, du, wie läuft es denn?
2: Ja, im Großen und Ganzen eigentlich ganz gut, sagen wir es mal so. Es ist natürlich eine große Maßnahme, aber es steht S-Bahn-Personal auf allen Bahnhöfen, weist zu den Ersatzverkehrbussen. Die Busse fahren auch im Schnitt so alle 5 bis 10 Minuten. Und hier in Wilhelmsburg steigen die Leute dann aus und gehen in die S-Bahn. Formal alles okay, aber die Busse brauchen natürlich länger, als es die S-Bahn tun würde, wenn sie fahren würde. Die Busse sind teilweise auch voll, also es kommt schon zu Befindlichkeiten. Viele sind auch nicht darauf vorbereitet. Ach, das ist diese Woche, wusste ich gar nicht. Also da ist schon allerhand noch Unangenehmes dabei, sagen wir es mal so.
0: Ja, und was sagen die Leute denn? Wie ist die Stimmung so?
2: Ja, die Befindlichkeiten sind da sehr unterschiedlich. Ich habe viele unterschiedliche Stimmen eingefangen.
3: Das ist eine Scheiße hier. Ständig hält der, alles ist verstoppt. Ja, nicht schön.
2: Wie viel länger hat es gedauert?
3: Ach, ich wäre jetzt schon hier auf der Arbeit. Und jetzt bin ich erst hier.
2: Wie voll war es bei Ihnen im Bus?
4: Doch, der war voll. Der war proppenvoll eigentlich, aber trotzdem, er war nicht zu. Sehr gepfercht.
5: Bis jetzt hat alles gut geklappt.
6: Doch, war eigentlich ganz okay.
7: Eben hat er eine halbe Stunde oder so gebraucht, von Harburg hierher.
2: War der Bus voll?
7: Ja, sehr voll.
2: Wie viel später kommen Sie heute zur Arbeit?
7: Nee, ich bin früh losgefahren. Ich schaffe das wohl noch. Trotzdem ein bisschen ärgerlich.
6: Weil den Bus mussten wir lassen, weil das war zu voll. Aber der nächste oder übernächste war schon besser.
2: Wie viel Zeit habt ihr verloren?
6: Bestimmt 20 Minuten oder so.
2: Habt ihr Verständnis, es werden ja die Bahnhöfe saniert?
6: Ja, normalerweise.
8: Ja, absolut. Also ich bin eben auch dafür, dass es saniert wird. Muss dringend mal gemacht werden. Und da muss man dann halt auch mal gucken, dass das dann irgendwann mal general überholt wird.
2: Also Nicole, ich halte mal fest, ein Grundverständnis gibt es für die Maßnahme. Aber wenn man selber drinsteckt und auf den Bus wartet oder so voll und man verliert Zeit, kann man auch schnell mal ein bisschen ärgerlich werden.
0: Ja, kann ich voll verstehen. Dankeschön, Carsten Sieg. Und 2 Wochen wird es dauern. Ja, da müssen Sie durch. Und eine Übersicht über mögliche Alternativen für Sie, da finden Sie online bei uns unter ndr.de/hamburg. So, und ein bisschen was zum Nervenberuhigen habe ich auch jetzt hier. Die größten Hits aller Zeiten von

0: Die Eurythmics, here comes the rain again. Ja, es ist so ein bisschen Katerstimmung hier heute Morgen, ne? Nach der großen Party. Aber was war das schön in der 90,3 hier am Montag oder wie wir hier sagen, am Tag danach, am Tag nach dem Hafengeburtstag. Wir sind Hamburg und deshalb können wir auch gar nicht anders, als nochmal so ein bisschen in Erinnerungen zu schwelgen an dieses herrliche Wochenende. Das hier war der Hafengeburtstag im Schnelldurchlauf.
1: Ja, Hamburger Hafengeburtstag.
2: Hamburger Hafengeburtstag.
3: Der 837. Hafengeburtstag.
4: Ist ja auch toll, wenn so ein Schiff nach dem anderen vorbeifährt.
5: Das ist das Zusammenspiel von Musik und Wasser.
6: Ich wohne hier seit meiner Geburt in Hamburg und bin das erste Mal richtig bewusst hier am Hafengeburtstag.
7: Wunderbar.
8: Servus, saugut.
9: We've had an amazing time. Hamburg is so similar to Liverpool.
10: Wir hatten heute frei, die Sonne scheint, wir haben Bier getrunken. Das kann nicht besser sein.
0: So nämlich, wir sagen Tschüss bis zum nächsten Jahr und dann feiern wir ab Himmelfahrt.

0: Die größten Hits aller Zeiten für Sie. Zum Start in die neue Woche. Leo Sayer bei NDR 90,3. More Than I Can Say. Und gleich die Ghostbusters nach unseren Nachrichten. Und die hat Philipp Kaute.
1: Schönen guten Morgen. Es ist 8.30 Uhr.
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1: Sie brauchen von heute an mehr Zeit. Zehntausende Berufspendler in Hamburg müssen früher als sonst aus dem Haus, weil zwei wichtige Bahnstrecken gesperrt sind. Eine im Osten und eine im Süden der Stadt. Jana Fink.
3: Die erste Streckensperrung betrifft die S-Bahn zwischen Wilhelmsburg und Neugraben. Zwei Wochen lang wird dort an Schienen gearbeitet. Deshalb verkehren auf diesem Abschnitt Busse und die Fahrzeit verlängert sich. Normalerweise sind dort täglich mehr als 120.000 Menschen in den Zügen der S3 und S5 unterwegs. 440 S-Bahn-Züge pro Tag fahren üblicherweise auf diesem Abschnitt. Das soll erst wieder in zwei Wochen möglich sein. Deutlich länger gesperrt ist die gelbe U-Bahn-Linie 3 zwischen den Haltestellen Barmbek und Munzburg. Auf Hamburgs ältester U-Bahn- und Ringstrecke werden Brücken saniert. Auch dort sind Ersatzbusse unterwegs, mit denen die Fahrt rund 20 Minuten länger dauert als üblich. Das Ganze dauert bis Anfang Juli.
1: Rund 1,1 Millionen Menschen am Hafenrand. Der Hafengeburtstag hat etwas weniger Gäste angelockt als im Vorjahr. Letzter Höhepunkt war die große Auslaufparade. Und kaum ist der 837. Hafengeburtstag zu Ende, da beginnt die Planung für das kommende Jahr. Dann dauert das Hafenfest gleich 4 Tage und beginnt eine Himmelfahrt. Nach dem Hantavirus-Ausbruch auf dem Kreuzfahrtschiff MV Hondius sind die deutschen Urlauber in Frankfurt gelandet. Sie waren gestern auf die Kanareninsel Teneriffa gebracht worden und das unter strengen Sicherheitsauflagen. Von dort wurden sie erst nach Eindhoven ausgeflogen und in Deutschland müssen sie jetzt für längere Zeit in Quarantäne. Auf Teneriffa soll heute die Evakuierungsaktion abgeschlossen werden. 3 Passagiere sind mit dem Hantavirus gestorben. Ist die geplante Entlastungsprämie Geschichte? Nach dem Einspruch des Bundesrates haben sich mehrere Länderchefs nochmal dafür ausgesprochen, die Idee vom Tisch zu nehmen. Manuela Schwesig zum Beispiel aus Mecklenburg-Vorpommern von der SPD und der bayerische Ministerpräsident Markus Söder. Der CSU-Chef sagte im Ersten, man solle das Geld lieber in eine gute Einkommensteuerreform stecken. Es gab gleich doppelten Grund zur Freude für die HSV-Fans. Einmal haben die Anhänger den 3:2 Heimsieg gegen Freiburg bejubelt und im Anschluss feierten die Fans den Klassenerhalt. Um den kämpfen am Ende der Bundesliga-Saison jetzt 3 Mannschaften. Wolfsburg, Heidenheim und St. Pauli sind punktgleich auf den letzten 3 Plätzen. Heidenheim hat gestern 3:1 in Köln gewonnen.
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0: Kaufen Sie sich schon mal Beruhigungstropfen für Sonnabend, sonst stehen Sie das nicht durch.
4: Das ist schon hart.
0: Ah, man wird nervös, wenn man dran denkt. Aber das schieben wir erstmal weg. Das ist erst zum Ende der Woche. Jetzt erstmal das Wetter zum Start in die Woche für uns in Hamburg.
4: Ja, trocken und sonnig.
0: Ja,
4: war's gestern.
0: Ach so, nein.
4: Ja. Kalt und nass haben wir heute. Nach dem sonnigen Wochenende ist das durchaus erlaubt. Wir messen ganze 8 Grad in Farmsen-Berne, genauso wie in der Hafen City. 13 werden noch draus. Die Schauer machen sich heute Vormittag nochmal richtig schön breit, lassen dann aber zum Nachmittag wieder nach. Da wird's trocken und auch die Sonne schaut durchaus nochmal raus. Wird heute Nacht kühl, da geht's auf 3 Grad runter. Morgen kommen wir wieder auf bummelig 13 Grad, wird aber sonniger und auch trockener als heute.
0: Blitzer und Staus aus unserem Verkehrszentrum Rutter.
4: Ja, da haben wir nun doch einen dicken Stau bekommen auf der A7 in Hannover Richtung Hamburg zwischen Heimfeld und Waltershof. Da stockt es auf 6 Kilometern, aktuell eine Dreiviertelstunde plus. A7 Richtung Süden, da sind es gut 10 Minuten mehr ab Othmarschen Richtung Waltershof. Auf der A39 Hamburg Richtung Lüneburg, da ist die Einfahrt Maschen gesperrt wegen Reinigungsarbeiten. In der Stadt läuft es eigentlich, wenn man denn nicht in der Nähe der Kölbrandbrücke ist. Da gibt es einen Computerausfall am Hamburger Hafen, das haben wir gerade von der Polizei erfahren. Deswegen stockt es mit der Abfertigung der LKW und die stehen da nun auf der Kölbrandbrücke, Rostam, Veddlerdamm bis Waltershof. Also aktuell kommen 25 Minuten mehr dazu vom Rostam aus. Auch Finkenwerder Straße Richtung Waltershof voll. Alles so drumrum. Mhm. Ja, mögen wir alles nicht. Und Sie haben es gehört, was die Schiene angeht. Keine S3 und keine S5 zwischen Wilhelmsburg und Neugraben und keine U3 zwischen Munzburg und Barmbek. Kommen Sie gut durch.
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4: Einen schönen guten Morgen.
0: Ich bin Nicole Steins. Schönen Montag hier mit uns und hoffen, dass unser Quizcomputer hier nicht abstürzt. Jetzt können wir nicht gebrauchen, denn es geht um maximal 400.

50 Euro jetzt fürs Designer-Outlet Neumünster, wenn Sie alle unsere 5 Hamburg-Fragen und die Jackpot-Frage obendrauf richtig beantworten. Und jetzt anrufen auf der 01371 90 3 90 3 und mitspielen hier mit uns. 14 Cent kostet der Anruf. Und dann hören wir uns gleich hoffentlich nach Kiss. Und jetzt Ray Parker Jr., hier sind sie, die Ghostbusters. Schönen Montag.

0: rockt richtig gut zum Wochenstart hier. Kiss, I was made for loving you um 8.43 Uhr.
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0: Spielen wir heute mit Bastian Witt aus Ochsenwerder. Hier sind Nicole und Anne. Schönen guten Morgen, Bastian.
2: Moin.
3: Guten Morgen, hallo.
0: Wir haben gerade schon kurz geschnackt. Sie hatten kein Hafengeburtstagswochenende, Bastian. Sie hatten ein anderes Programm zu Hause.
3: Genau, richtig. Wir waren im Krankenhaus das Wochenende, weil unser kleiner Mann, der 2,5-jährige Jure, seine Mandeln verkleinert bekommen hat.
0: Ach, so klein und schon so ein Stress damit?
3: Ja, der erholt sich jetzt noch ein bisschen.
0: Ja, und der darf und bestimmt ganz, ganz viel Eis essen jetzt, oder? Das sagte man doch früher immer, dass man Eis essen soll.
3: Ach. Richtig,
0: ja. Ja, aber hat er es denn gut mitgemacht oder war die Stimmung ganz schlecht bei ihm?
3: Nein, die OP war gut, hat er gut mitgemacht.
0: Sehr gut. Bestellen Sie mal gute Besserung, bitte.
3: Das richtig aus. Danke.
0: Ja, wenn er wach ist. Genau, jetzt lass ihn ruhig schlafen. Jetzt. Jetzt muss Papa erst noch Kohle ranschaffen hier fürs Design-Outlet Neumünster. Und zwar, Anne, wie viel hätten wir denn insgesamt?
2: Ja, also bis zu 450 Euro, denn 200 sind ja im Jackpot.
0: Bastian, nicht oje. Oh ja, jetzt geht's los. Wir fangen an mit Frage 1. Wo genau starten in Hamburg die meisten Hafenrundfahrten?
3: An den Landungsbrücken.
0: Das ist richtig. Frage 2. Wie heißt Hamburgs Partnerstadt in Sachsen?
3: Dresden.
0: Richtig. Frage 3. Von welchem Hamburger Tunnel wurde gerade die Weströhre wieder eröffnet?
3: Vom Elbtunnel.
0: Ja, von welchem Elbtunnel? Dann brauchen wir ein bisschen genauer. Vom neuen oder vom alten?
3: Vom alten Elbtunnel.
0: Ja, vom alten Elbtunnel, das ist richtig. Frage 4. Welche Farbe hat die U1 auf dem HVV-Streckenplan? Die U1.
3: Die müsste blau sein.
0: Die ist blau. Und Frage 5. Welcher Sport wird in der Ritze ausgeübt? Was machen die da?
3: Tennis?
0: Nein! Ah, Boxen wär's. Boxen.
3: Boxen natürlich.
0: Ja, Boxen ach, unten Boxen. Im Keller. Ab 14 Uhr natürlich. Wird dort trainiert. Also, es war doch fast ein Durchmarsch. Mein Gott, Bastian. Wie viel Geld ist zusammengekommen, Anne?
2: Ja, 200 Euro sind zusammengekommen. Ist doch super.
3: Ja, voll. Hervorragend.
0: Herzlichen Glückwunsch.
3: Vielen, vielen Dank. Dankeschön.
0: Bastian, also alles Gute für Ihren kleinen Jure zu Hause. Und wenn er wieder fit ist, geht's ab und zum Shoppen mit 200 Euro.
3: So machen wir es. Dankeschön.
0: Tschüss.
3: Tschüss.
0: Ja, damit bleibt der Jackpot und kommt noch was rein.
2: Da kommt noch ein bisschen was dazu. Der ist dann auch bei 250 Euro. Plus 250, die man so gewinnen kann, macht 500 Euro.
0: Das ist doch eine runde Summe.
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0: 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Wir sind Hamburg, jetzt mit den Ronettes.

0: Größthits aller Zeiten für Sie hier bei NDR 90,3. Madonna, Into the Groove war das. Oh, und es geht gleich direkt weiter hier mit Michael Jackson. The Way You Make Me Feel hören wir. Vorher unsere Nachrichten und die hat jetzt Philipp Kaute.
1: Guten Morgen. Es ist 9 Uhr.
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1: Viele Fahrgäste in U- und S-Bahn müssen mehr Zeit einplanen. Minister Pistorius kündigt in der Ukraine vertiefte Zusammenarbeit an. Pro-Palästinenser-Camp auf der Moorweide löst neuen Streit aus. Das Wetter bewölkt, etwas Regen, dazu 13 Grad. Normalerweise fahren sie durch, seit heute müssen sie umsteigen. In Hamburg ist der U- und S-Bahn-Verkehr an zwei Stellen unterbrochen, wegen notwendiger Sanierungsarbeiten. Für 8 Wochen fährt keine U-Bahn zwischen Munzburg und Barmbek. Dort werden Brücken erneuert, die mehr als 100 Jahre alt sind. Und im Hamburger Süden ist der S-Bahn-Abschnitt zwischen Wilhelmsburg und Neugraben dicht, den täglich 120.000 Passagiere nutzen. Von dort Carsten Sekund.
3: Im 5-Minuten-Takt halten hier in Wilhelmsburg die Ersatzbusse. Viele sind bis auf den letzten Stehplatz gefüllt. Es ist voll und die Busse brauchen im Vergleich deutlich länger für die Strecke hier bis Wilhelmsburg als die S-Bahn bräuchte. Busse statt Bahnen, das ärgert viele Fahrgäste.
4: Eben hat eine halbe Stunde oder so gebraucht von Harburg hierher.
3: War der Bus voll?
4: Ja, sehr voll, übervoll.
5: Ich habe genau dieselbe Tortur hinter mir, also es ist echt grausam gewesen heute Morgen. Es war sehr voll gewesen, aber so, dass man halt zumindest noch vernünftig stehen konnte.
3: Mitarbeiterinnen und Mitarbeiter der S-Bahn informieren über die aktuelle Streckensperrung. Im Durchschnitt brauchen Fahrgäste heute 30 bis 40 Minuten länger auf dem Weg zur Arbeit.
1: Bundesverteidigungsminister Boris Pistorius ist zu einem Besuch in der Ukraine eingetroffen. Nach seinen Worten sind Gespräche geplant, um die strategische Zusammenarbeit beider Länder weiter zu stärken. Aus Kiew, Rebecca Barth.
6: Fokus stehe demnach die gemeinsame Entwicklung unbemannter Systeme. Man profitiere dabei von den Erfahrungen der Ukraine auf dem Gefechtsfeld, betonte Pistorius. Die Ukraine hat die Entwicklung unbemannter Systeme in der Luft, auf See und auf dem Boden massiv vorangetrieben und vor 2 Jahren eine entsprechende Truppengattung gegründet. Nach Schätzungen gehen 80% der Verluste auf dem Schlachtfeld mittlerweile auf Drohnen zurück. Und der Ukraine ist es gelungen, eigene Fähigkeiten bei sogenannten Deep Strikes zu entwickeln. Regelmäßig greift das Land beispielsweise Ölraffinerien tief in Russland an. Gerade im Bereich dieser Langstreckenfähigkeit wolle man gemeinsam moderne Systeme entwickeln, sagte Pistorius am Morgen in der ukrainischen Hauptstadt.
1: Ich glaube, die ist vom Tisch. Das sagt CSU-Chef Markus Söder über die Entlastungsprämie. Er sieht die steuerfreie Zahlung an Beschäftigte vor dem Aus. Der Bundesrat hatte vergangene Woche die Idee abgelehnt. Auch Baden-Württembergs designierter Ministerpräsident Cem Özdemir von den Grünen sieht diese Prämie kritisch. Er spricht von einer Verschwendung öffentlicher Mittel. Es ist gerade ein Streitthema in Hamburg. Darf auf der Moorweide ein pro-palästinensisches Camp aufgebaut werden? Von dort sind im Dritten Reich tausende Juden, Sinti und Roma von den Nazis deportiert worden. Jetzt will die FDP Veranstaltungen auf der Moorweide einschränken lassen. Über das Camp Jenny Witt.
7: Die Versammlungsbehörde hatte es zunächst verboten. Dann wurde es doch noch vom Oberverwaltungsgericht erlaubt. Bis Sonnabend wollen die Aktivisten nun auf der Moorweide bleiben. Das kritisiert die jüdische Gemeinde aufs Schärfste. Das Camp würde Hass auf Juden und Jüdinnen verbreiten. Und angesichts ihrer Vergangenheit sei die Moorweide kein beliebiger öffentlicher Raum. So sieht es auch die Eimsbütteler FDP-Fraktion. Sie fordert den Senat auf, die Fläche als historischen Erinnerungsort anzuerkennen. Dahinter steckt die Absicht, Camps wie dieses künftig gesetzlich zu verhindern. Schon jetzt solle der Senat verbieten, dass die Moorweide nachts genutzt wird oder dort eine campartige Infrastruktur aufgebaut wird. Gestern haben laut Polizei rund 150 Menschen gegen das Camp protestiert. Es habe trotz der emotionsgeladenen Stimmung keine Vorfälle gegeben.
1: Jetzt ist es ein Dreikampf. Der FC St. Pauli, der VfL Wolfsburg und Heidenheim, sie alle kämpfen um den Klassenerhalt in der Fußball-Bundesliga. Nach dem 3:1-Erfolg der Heidenheimer in Köln steht St. Pauli auf dem letzten Tabellenplatz und muss am Wochenende unbedingt gegen Wolfsburg gewinnen, um in der Liga zu bleiben. Eine Niederlage mussten die Handballer des HSV Hamburg einstecken. Sie verloren in der Bundesliga 28:41 beim SC Magdeburg.
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0: Das Wetter für uns in Hamburg ist irgendwie so ein bisschen gedimmt heute.
8: Ja, das liegt daran, dass die Sonne hinter den Wolken ist. Zur Erklärung. Hm. Die Pflanzen freut's. Es ist endlich etwas mehr Regen da nach den letzten Sonnentagen. Und wir haben uns runtergekühlt, messen aktuell 7 Grad auf Frankenwerder angerichtet mit leichtem Regen. Der Regen richtet sich über den Vormittag und Mittag auch ganz gut ein bei uns, lässt dann aber zum Nachmittag hin nach. Dann gibt's auch eine gute Portion Sonne nochmal für uns. Das Ganze bei bis zu 13 Grad. Morgen auch bis 13 Grad, dann aber nochmal in sonniger und trockener.
0: Nächste dimmen wir es etwas heller. Morgen. Blitzer und Staus aus unserem Verkehrszentrum Roter Baum.
8: Eine Meldung kommt rein von der A1 Lübeck Richtung Hamburg in Höhe Kreuz Ost. Da gibt es eine ungesicherte Unfallstelle. Und dann schauen wir auf den Stau auf der A7 Hannover Richtung Flensburg. Zwischen Marmsdorf und Waltershof, da stockt es noch auf 8 Kilometern. Hier kommt eine halbe Stunde dazu. Richtung Süden, der A7 Richtung Süden, 11 Minuten mehr ungefähr ab Othmarschen Richtung Waltershof. In der Stadt läuft es ganz rund. Rund um die Kohlbrandbrücke allerdings nicht so. Allerdings, der Computerausfall am Hafen, der ist behoben. Das heißt, es wird da immer besser werden jetzt mit der Zeit. Hat ja gestockt dort die Abfertigung der LKW. Im Moment brauchen sie eine Viertelstunde ungefähr länger. Kölbrandbrücke, Rostam, Vetterdamm bis Waltershof und so weiter. Also rund um die Kölbrandbrücke stockt es noch. Ansonsten kommen sie überall gut durch.
0: Ja, und wir wünschen gute, unsichere Fahrt.
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8: Einen schönen guten Morgen.
0: Ich bin Nicole Steins und dazu die größten Hits aller Zeiten. Jetzt hier Michael Jackson ist dran und The Way You Make Me Feel. Der gute Laune-Song zum Start in die neue Woche hier bei uns bei NDR 90,3. Und Jubel!
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0: Bahnfeld.
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0: Start in die neue Woche mit Barclay James Harvest und Life is for Living hier bei uns um 8:45 jetzt. Und montags ist ab sofort ja wieder Kommissar Rex-Tag bei Sat.1 im Fernsehen. Und unser Hamburger Kommissar Rex heißt Pax. Und der war zusammen mit seinem Herrchen von der Hamburger Polizei hier bei uns zu Gast bei NDR 90,3. Genauer gesagt war Jan Kulig hier bei mir im Studio und Pax vor der Tür. Und das hatte einen guten Grund.
1: Ja, er ist, wie soll ich sagen, er hat nicht viele Freunde. Nicht, weil ich das nicht zulasse, sondern weil er einfach sehr eigenbrödlerisch ist. Von daher hat er nicht so gern Menschen um sich herum, die er nicht kennt. Dann wäre er sehr unentspannt, das wollen wir nicht.
0: Okay, aber es ist ja auch ein Polizeihund. Also genau. Der ist schärfer als andere Hunde?
1: Na, was heißt schärfer? Die Hunde, die wir kaufen, die bei uns Dienst verrichten, müssen natürlich über ein, wie soll ich sagen, erhöhtes Aggressionspotenzial in dem Sinne verfügen, dass sie bereit sind, wenn sie in Konfliktsituationen kommen, diese durch Aggressionen zu lösen. Von daher, sagen wir mal so, wenn man es mit Menschen vergleichen würde, dann wäre er der Typ Mensch, der, wenn er sich eine Sportart aussuchen würde, weniger auf Dauerlauf oder Schwimmen, sondern mehr in Richtung Boxen, Karate oder Ähnliches ginge.
0: Kommissar Rex kann ja auch Türen aufmachen und sowas. Kann Ihrer das auch?
1: Ja, leider kann er das. Er macht auch Türen auf, die er nicht aufmachen soll, beispielsweise zu Hause. Die meisten Hunde können das oder man kann es ihnen beibringen.
0: Ja, er kann es auf alle Fälle. Polizeihund Pax und Jan Kulig von der Hamburger Polizei. Sehr sympathisch und danke für diese Einblicke, schreibt uns Bea in der NDR Hamburg App. Das richte ich Jan und Pax sehr gerne aus und sage nochmal vielen, vielen lieben Dank für den Besuch hier bei uns bei NDR 90,3. Wir sind Hamburg, jetzt mit Franz und If I Were Sorry. Schönen Montag!

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0: Taxi, 9.22 Uhr.
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0: Und die kommt vom HSV. Der kennt in diesen Tagen nicht mal Nachwuchssorgen. Beim letzten Heimspiel der Saison hat Trainer Merlin Polzin gestern kurz vor Schluss Luis Lemke eingewechselt. Und das war ein historischer Moment. Mit 16 Jahren und 214 Tagen ist er damit nämlich der jüngste Profi der Vereinsgeschichte, der jemals für den HSV auf dem Rasen gestanden hat. Luis Lemke, den Namen merken wir uns beim HSV Nachwuchs, ist er seit der Saison 23-24 Linksverteidiger. Vorher war er beim Niendorfer TSV und deutscher Junioren-Nationalspieler ist er auch in der U17 des DFB. Chapeau!
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0: 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Ndr.de, die Komma 3, dat Wetter für uns in Hamburg. Von Druch ist der Herbstwetter durch, dat ist ein Wolkenkrisen. Dach, du könnt auch schon mal wat nass von worden. Erst von Nachmittag hin, pliete Sünd für Licht und Mutter der Wolken. Mehr als bei 12 Grad, bidulen Wind und Nord, Nordwest kriegt wir auch nicht. Morgen wechselt sich Sünd und Wolken auf, wie Enkelte flogen und bei zu Dörtein Grot.
1: Dankeschön, Benita. Und Blitzer und Staus aus unserem Verkehrszentrum Roter Baum.
2: Das ist moderat heute. Es gab aber einen Unfall auf der A1 bei Barsbüttel, deswegen stockt es auf der A1. Lübeck Richtung Hamburg zwischen Barsbüttel und Öchendorf. Hier kommt eine knappe Viertelstunde dazu. 2 Kilometer stockt es hier. Auch über die A24 brauchen Sie dann hier etwas länger. Knappe 10 Minuten plus. A7 Hannover Richtung Flensburg zwischen Marmsdorf und Waltershof. Hier nur noch 10 Minuten mehr. Und auch über die Kühlbrandbrücke hat es sich deutlich entspannt. Da stockt es noch etwas drumherum. Voller Hohe Scharstraße Richtung Kattwickdamm. 10 Minuten mehr. Und Neuhöferdamm Richtung Rossdamm, da brauchen Sie auch noch, das ist noch 20 Minuten plus. Staderstraße von Hausbruch Richtung Heimfeld hat 10 Minuten mehr. Und Sie haben es gehört, von den Schienen, vor allem der Hamburger Süden betroffen, zwischen Wilhelmsburg und Neugraben keine S3 und keine S5. Und bei der U3 zwischen Munzburg und Barmbek auch hier keine Bahn unterwegs bis Juli.
1: Und wenn sonst noch was ist, wissen Sie ja, Sie können gern kurz Bescheid sagen hier bei uns, Staus oder Blitzer unter 08000 90 93.
2: Oder melden Sie sich gern bei uns mit einer Nachricht über die NDR Hamburg App.
1: Da freuen wir uns. Gute und sichere Fahrt.
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2: Schönen guten Morgen.
1: Mit Nicole Steins und mit Brian Adams.

0: Stichwort ist ja, Rod Stewart, ja, do you think I'm sexy, ja, Rod Stewart über NDR 90,3 um 20 Minuten vor 10 jetzt auch mit so einer Situation müssen die HSV-Fans unter ihnen erstmal lernen umzugehen, ne? Was war das für ein entspanntes Saisonfinale momentan, ne? NDR 90,3 ist hier Montag nach einer großen Party gestern im Volksparkstadion, letztes Heimspiel der Saison, 3:2 gewonnen gegen Freiburg, Las Pegelhofer, gute Stimmung nach dem Spiel, ne?
1: Ach, es war ausgelassen und fröhlich einfach, dass dieses erste Bundesliga-Jahr nach dem Wiederaufstieg geschafft wurde. 57.000 Fans waren da, ausverkauft wie immer, Stimmung top.
2: Ja, ich fand's mega. Das erste Mal in Hamburg hier ins Stadion gewesen und dann einen Sieg zu sehen von Hamburg gegen den Euroleague-Finalisten ist natürlich klasse.
3: Für alle Beteiligte das Beste, was geht. Und ich?
4: Hamburg, Digga, Hamburg! Gewonnen!
5: Man hat gesehen, dass da auf jeden Fall mehr drin ist. Wenn man bei so jemandem wie Freiburg so gut mithalten kann, dann bin ich positiv für nächste Saison gestimmt.
1: Das war also die eine, die fröhliche Seite. Aber es gab dann auch Abschiedswehmut. Der 19 Jahre alte Abwehrchef Luka Vucevic wurde immer wieder gefeiert. Wahrscheinlich muss er den HSV verlassen, denn er ist einfach zu gut. Und Europas Top-Clubs schlagen sich um Luka.
0: Ja, ein Spiel ist noch, ne, dann ist die Saison richtig vorbei. Aber der HSV hat sich sein Ticket für die nächste Saison ja schon gesichert in der ersten Bundesliga. Der FC St. Pauli ganz und gar nicht. Am Sonnabend kommt es deshalb wirklich zum alles entscheidenden Spiel. Wer verliert, steigt ab. Ein Unentschieden reicht St. Pauli auch nicht. Und selbst ein Sieg könnte für St. Pauli zu wenig sein. Jörg Naroska, du hast die ganze Tabelle durchgerechnet. Also wie kann St. Pauli denn überhaupt noch in der Liga bleiben dann?
6: Ein Sieg gegen Wolfsburg ist auf jeden Fall schon mal die Mindestvoraussetzung. Dann hängt es aber auch noch an Heidenheim. Die waren vor ein paar Wochen abgeschlagener Tabellenletzter, haben dann eine unglaubliche Aufholjagd hingelegt und haben jetzt nach einem Sieg gestern Abend in Köln tatsächlich genauso viele Punkte wie St. Pauli und Wolfsburg. Der letzte Spieltag der Saison dürfte für Mannschaft, Trainer und Fans von St. Pauli eine echte Zitterpartie werden.
7: Ich glaube, es wird ein ganz, ganz harter Kampf mit dem etwas glücklicheren Ende für uns am Millantor.
8: St. Pauli muss gewinnen, aber St. Pauli spielt zu Hause.
9: Von St. Pauli erwarte ich, dass sie mehr auf Angriff spielen.
6: Gegen Wolfsburg wird gar nichts anderes übrig bleiben. Es kann sehr gut sein, dass nach Abpfiff am Sonnabend nur die Tordifferenz über Abstieg oder Relegation entscheidet. Spannender ist ein Bundesliga-Finale kaum denkbar.
0: Das ist echt alles irre, ne? Und wie es ausgeht, hören Sie natürlich hier bei uns, bei NDR 90,3. Wir sind Hamburg und das hier ist Musik, so ein bisschen zum Nervenberuhigen jetzt hier. Daniel Pauter und Bad Day.

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3: Da habe ich jetzt schon Lust auf Donnerstag. Aber wir machen alles schön der Reihe nach, Maren. Ne? Jetzt erst mal du hier am Vormittag mit Maren Bockhold. Ich bin Nicole Steins. Ja, und wir hören uns dann morgen und dann ist erst Dienstag. Tschüss.

0: Sagen Sie es mit mir, ohne die Beatles
1: wäre die Welt eine schlechte.
0: Genau so sieht's aus. Die Dire Straits, Walk of Life, Ende 90,3. Wir sind Hamburg.

0: So, beim nächsten Juhu ist es gleich 10 und deshalb...
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0: Gleich Arthur Will, vorher Philipp Kaute und der hat die Nachrichten für Sie.
2: Genau, guten Tag. Es ist jetzt 10 Uhr.
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3: Sanierungsarbeiten unterbrechen S- und U-Bahn-Verkehr. Länderchefs sehen Entlastungsprämie endgültig vor dem Aus. FC St. Pauli steht vor Dreikampf um den Klassenerhalt. Das Wetter bewölkt und Regen, dazu 13 Grad. Sie brauchen von heute an mehr Zeit. Zehntausende Berufspendler in Hamburg müssen früher als sonst aus dem Haus, weil zwei wichtige Bahnstrecken gesperrt sind für notwendige Sanierungsarbeiten. Eine im Osten und eine im Süden der Stadt. Jana Fink.
4: Die erste Streckensperrung betrifft die S-Bahn zwischen Wilhelmsburg und Neugraben. Zwei Wochen lang wird dort an Schienen gearbeitet. Deshalb verkehren auf diesem Abschnitt Busse und die Fahrzeit verlängert sich. Normalerweise sind dort täglich mehr als 120.000 Menschen in den Zügen der S3 und S5 unterwegs. 440 S-Bahn-Züge pro Tag fahren üblicherweise auf diesem Abschnitt. Das soll erst wieder in zwei Wochen möglich sein. Deutlich länger gesperrt ist die gelbe U-Bahn-Linie 3 zwischen den Haltestellen Barmbek und Munzburg. Auf Hamburgs ältester U-Bahn- und Ringstrecke werden Brücken saniert. Auch dort sind Ersatzbusse unterwegs, mit denen die Fahrt rund 20 Minuten länger dauert als üblich. Das Ganze dauert bis Anfang Juli.
3: Und Sie finden Details auch bei uns in der NDR Hamburg-App. Boris Pistorius ist in der Ukraine. Der Bundesverteidigungsminister ist heute früh in der Hauptstadt Kiew eingetroffen. Bei seiner Ankunft hat Pistorius von zahlreichen neuen Projekten und einer vertieften Zusammenarbeit gesprochen. Er setzt auf den Bau von neuen Waffensystemen zusammen mit der Ukraine. Bis zu 1.000 Euro steuerfrei. Eine Prämie vom Arbeitgeber. Die sollte die Beschäftigten entlasten wegen der steigenden Preise durch den Iran-Krieg. Aber nachdem der Bundesrat am Freitag Nein gesagt hat, glaubt der bayerische Ministerpräsident Markus Söder von der CSU nicht mehr an die Prämie.
5: Ich glaube, die ist vom Tisch. Es war eine gut gemeinte Idee. Es hat sich dann aber in den Tagen danach gezeigt, dass sie in der Wirtschaft auf großen Widerstand gestoßen ist.
3: Und nicht nur dort. Auch in manchen Landesregierungen wird die Entlastungsprämie mit Skepsis aufgenommen. Die Ministerpräsidentin von Mecklenburg-Vorpommern, Manuela Schwesig von der SPD, rät der Bundesregierung, die Prämie nicht weiter zu verfolgen. Aus Berlin, Dietrich Karl-Meurer.
6: Auch Baden-Württembergs designierter Ministerpräsident Cem Özdemir von den Grünen sieht die Prämie kritisch. Er hält sie für unwirksam und spricht von einer Verschwendung öffentlicher Mittel. Für die schwarz-rote Regierungskoalition wächst nun der Druck, eine Alternative zu finden. Kanzler Friedrich Merz und Finanzminister Lars Klingbeil kündigten am Wochenende neue Gespräche an. In einem Koalitionsausschuss soll beraten werden, wie eine neue Entlastung aussehen kann. Dazu zählen vor allem steuerliche Maßnahmen.
3: Wieder löst das pro-palästinensische Camp auf der Moorweide Streit aus. Gestern haben laut Polizei rund 150 Menschen friedlich dagegen demonstriert. Hintergrund: Von der Moorweide aus sind im Dritten Reich tausende Juden, Sinti und Roma deportiert worden. Bis Sonnabend wollen Aktivisten vor Ort bleiben. Die jüdische Gemeinde kritisiert das Camp und sagt, es verbreite Hass gegen Juden. Es hätte nicht schlechter laufen können für den FC St. Pauli. Das Team vom Millerntor kann den Klassenerhalt in der Fußball-Bundesliga nicht mehr aus eigener Kraft schaffen. Lars Pegelow.
7: Nächsten Sonnabend kommt es für den FC St. Pauli zum Showdown um die Relegation. Wolfsburg auf Platz 16, Heidenheim nach einem 3:1 in Köln auf 17, St. Pauli letzter. Diese drei Teams haben 26 Punkte und sind nur getrennt durch Tordifferenz und die Anzahl der erzielten Treffer. Und das heißt, das Team vom Millerntor braucht am letzten Spieltag zweierlei, nämlich unbedingt einen eigenen Sieg, um an den Wölfen vorbeizuziehen, und außerdem Heidenheimer Schützenhilfe. Die Württemberger müssen gleichzeitig ein schlechtes Ergebnis erzielen als St. Pauli. Nur dann kann das Team von Alexander Blessi noch die Relegation erreichen. Ganz anders die Stimmung beim HSV. Mit dem 3:2 gegen Freiburg wurde im Volksparkstadion eine gelungene Klassenerhaltsparty gefeiert. Bürgermeister Peter Tschentscher kam danach zum Gratulieren in die HSV-Kabine. Der HSV ist Tabellenelfter und muss zum Saisonfinale nach Leverkusen.
3: Weniger Grund zum Feiern gab es für die Handballer des HSV Hamburg. Sie haben in der Bundesliga auswärts in Magdeburg verloren mit 28:41.
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0: Guck mal, wie nett Herr Vollmer schreibt, gerade einen schönen Regentag wünscht er. Regen muss auch mal sein.
8: Da hat er recht, die Pflanzen, die freut.
0: Anna ja. Adams hat
8: es. Ist wirklich schön. Schön nass bei uns. Wir sind alle mal so ein bisschen runtergekühlt. Aktuell 8 Grad in Eilbek, 9 Grad meldet Billstedt. Und die Regenschauer, die haben sich ein bisschen muckelig eingerichtet. Bei uns, die bleiben noch bis zum Nachmittag. Dann allerdings wird es trocken und auch die Sonne, die wird nochmal rausschauen. Bei bis zu 13 Grad hat sie 2 Stunden angekündigt. Morgen auch bis 13 Grad, das Ganze dann aber sonniger und trockener als heute.
0: Sonnig und trocken finde ich gut, 13 Grad.
8: Ja. Naja,
0: Blitzer und Staus aus dem Verkehrszentrum Roterbaum.
8: Ja, dann läuft es doch wieder rund. Wir haben noch ein bisschen stockenden Verkehr auf der A1 Lübeck Richtung Hamburg zwischen Stapelfeld und Kreuz Ost. Da sind es 20 Minuten mehr. Die A24 ist auch betroffen, da Berlin Richtung Hamburg zwischen Rheinweg und Kreuz Ost, aber da nur knappe 10 Minuten mehr. Sie kommen eigentlich überall gut durch die Stadt. Nur die Schiene, die ist betroffen heute, also auch für eine längere Zeit. Keine S3 und keine S5 zwischen Wilhelmsburg und Neugraben und keine U3 zwischen Munzburg und Barmbek, haben Sie in den Nachrichten gehört, aber sei noch mal gesagt.
0: So, gestern Abend 18 Uhr, es gab richtig Stress, richtig.
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0: Wir sind Hamburg und zwar im Zuge des Hafengeburtstags kam man drauf. Ich sage durchaus Mann, weil es war alles nicht meine Schuld. Es ging ums Packen, wenn du irgendwo verreist. Ne? Man ist als Paar unterwegs. Wer packt die Tasche oder den Koffer?
8: Also bei uns jeder seins.
0: Ja, das ist, das sagst du so.
2: Das hätte ich jetzt auch gesagt.
0: Auch? Ja?
2: Ja.
0: Also mehrheitlich haben die Männer gesagt, nee, das macht meine Frau.
8: Oha.
0: Und die Männer, die selber packen, haben die Männer, die packen lassen, ich möchte sagen, beschimpft. Also es ging richtig zu. Ich stand erstaunt mit offenem Mund, dachte, okay, frage ich doch mal Sie, wer packt denn bei Ihnen die Koffer?

0: geht immer die größten Hits aller Zeiten. Die gibt es hier bei uns bei der 90,3. Wir sind Hamburg. Olaf schreibt gerade, moin, ich habe übrigens diese Woche Urlaub, einen schönen Wochenstart. Vielen Dank, Olaf, und einen schönen Urlaub. Und da sind wir schon beim Thema. Wenn Sie irgendwo hinfahren, ne, übers Wochenende oder eine größere Reise und Sie leben in einer Paarbeziehung, packen Sie dann selbst Ihre Koffer oder packt die Partnerin oder der Partner Hans?
1: Jeder für sich.
0: Okay, ganz klare Ansage.
1: Ja, natürlich. Also das könnte ich mir nun gar nicht vorstellen. Dass mein Mann meine Sachen packt? Nein.
0: Okay, alles klar. Hans macht selbst, wie es bei Ihnen, lieber Karl?
2: Sie packt, ne? Sie schiebt die Sachen in den Koffer und die Taschen und so. Und ich pack's dann ins Auto.
0: Okay,
2: das
0: verstehe.
2: Ist unsere Arbeitsaufteilung.
0: Aber deine Frau sucht dann quasi auch aus, was du mitnimmst?
2: Ja, so mehr oder weniger.
0: Also ja.
2: Für mich kann ich das selber schon noch entscheiden. Für die Kinder macht es natürlich, ja.
0: Nein, das macht ja nichts. Das ist überhaupt nicht schlimm. Ich meine das gar nicht despektierlich. Also ich glaube, es ist ganz oft so, dass die Frau den Koffer packt und wenn du das gelbe T-Shirt halt gewollt hättest, naja, gut.
2: Nein, meine Sachen kriege ich schon noch selber zusammengepackt.
0: Nein, jetzt schummelst du mich an. Du hast am Anfang ganz klar gesagt, die Frau packt. Das ist doch nicht schlimm.
2: Na gut, okay. Dann bleibe ich dabei. Alles gut.
0: Wer packt, wenn es mal über Nacht woanders hingeht? Oder vielleicht sogar den großen Urlaubskoffer? Es gibt kein richtig und kein falsch auf diese Frage. Hier ist in der 90,3. Wir sind Hamburg. Tom Adele, Another Love. Die größten Hits aller Zeiten. Die gibt's hier. Da, wo Sie zu Hause sind.

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0: größten Hits aller Zeiten in der 90,3. Wir sind Hamburg und ich liebe es, dass man ja mit Ihnen über alles reden kann. In Sachen Hafengeburtstag und Tourismus kam gestern folgende Frage auf. Wer packt denn eigentlich, wenn man in einer Paarbeziehung lebt, den Koffer, die Tasche? Prachti schreibt, moin, meine Frau packt die Taschen, ich das Auto. Klare Rollenverteilung. Okay, dann ist auch super so. Silke schreibt auch über die Ende Hamburg App, mein Mann muss seine Sachen rauslegen, den Koffer packe dann besser ich. Liebe Urlaubsgrüße aus Norwegen. Liebe Grüße zurück. User JRK nimmt die Sache deutlich ernster. Moin. Zum Thema Kofferpacken, schreibt er. Ich finde es ehrlich gesagt befremdlich, wenn erwachsene Menschen ihren Koffer von anderen packen lassen. Wer verreist, sollte doch zumindest wissen, was er braucht und was er dabei hat. Für mich hat es wenig mit Komfort zu tun, sondern eher mit fehlender Selbstorganisation und einem sehr kindlichen Rollenverständnis. Eine Partnerschaft sollte Unterstützung bedeuten, nicht grundlegende Eigenverantwortung abzugeben. Alter Schwede. Also so ernst wollte ich das gar nicht nehmen, aber da hat jemand eine klare Meinung, also warum nicht? Thomas, packen Sie den Koffer selbst oder?
1: Nein, meine Frau.
0: Die packt auch Ihre Sachen ein?
1: Nein, nicht ausschließlich, aber mit. Sie denkt an alles. Sie ist mein Gehirn.
0: Sehr gut. Die Frau packt bei Thomas. Ist ja okay. Und wahrscheinlich weiß die eh, was wozu passt. Und ihnen ist es vielleicht auch gar nicht so wichtig, ne?
1: Wichtig schon, aber ich vergesse dann das eine oder andere. Und sie eben nicht.
0: So, bitte. Supertramp, Take the Long Way Home in der 90,3. Wir sind Hamburg.

0: so über Mittag bei uns. Zum Nachmittag wird es dann trocken. Und dann gibt es nochmal eine Portion Sonne. 2 bis 3 Stunden, das ist doch prima. Morgen auch nur 13 Grad, dann aber deutlich sonniger und trocken. Und das will mir wohl gefallen. Blitzer und Staus aus dem Verkehrszentrum Roter Baum. Da haben wir die A1 Lübeck Richtung Hamburg zwischen Stadtbildfreiheit und dem Kreuz Hamburg Ost. Stockt es auf 7 Kilometer. Da planen Sie jetzt bitte eine halbe Stunde mehr ein. Und A24 Berlin Richtung Hamburg zwischen Rheinbeck und dem Kreuz Hamburg Ost. Dort stockt es auf 3 Kilometern. Von den Schienen gibt es etwas, was Sie wissen sollten. Vor allem der Hamburger Süden ist betroffen. Da fahren nämlich keine Bahnen zwischen Wilhelmsburg und Schneugrapen. Also keine S3 und keine S5. Stattdessen sind aber Busse unterwegs und das Ganze dauert noch 2 Wochen. Und es fährt keine U3 zwischen der Munsbeckburg und Barmbek. Das dauert noch bis Juli. Ich wünsche Ihnen eine gute und eine sichere Fahrt.
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0: Wir sind Hamburg. Das ist Eishaus mit Hey Little Girl. Ich bin Maren Bockhold und freue mich sehr, dass

0: 20 Minuten vor 11. 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

0: Dass sie heil ankommen in der 90,3 Lena, was hast du?
1: Ja, fahren Sie bitte ganz vorsichtig auf der A1 Lübeck Richtung Hamburg. Zwischen Basbüttel und dem Kreuz Ost befindet sich eine ungesicherte Unfallstelle.
0: 12 vor 11.
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3: Mit Katharina Hochhaus. Der Tag war lang. Viele Informationen, unterschiedliche Begegnungen, schwere und leichte Themen waren dabei. Nun mache ich mich auf den Heimweg. Ich dränge mich mit vielen anderen Pendlern in die Bahn. Geräusche und Gerüche, alles strömt auch hier auf mich ein. Zum Glück finde ich noch einen Platz. Ich möchte mich all diesen Reizen entziehen, setze meine Kopfhörer auf die Ohren und schließe die Augen. Ich kriege jetzt nichts mehr mit. Ein bisschen Pause und Abstand von allem. Die Bahnfahrt geht schnell vorbei und alle drängen Richtung Ausstieg. Der Bahnsteig ist voll und zu allem Überfluss ist der Fahrstuhl seit Monaten außer Betrieb und wird es auch noch Monate sein. Ein Ärgernis für alle, die mit dem Rollstuhl, Fahrrad oder Kinderwagen unterwegs sind. Schräg hinter mir geht eine Frau mit Kinderwagen. Ich sehe es aus den Augenwinkeln und drehe mich um. Soll ich mit anfassen? Frage ich knapp und ehe ich mich versehe, packt auch mein Gegenüber schweigend am Kinderwagen an. Wir lächeln uns alle drei an. Diese Brücke reicht, um alle Verschiedenheit zu überwinden. Die Frau sagt zu dem Kind, wir haben heute Glück. Und zu uns, vielen Dank. Wir nicken einander zu und gehen danach wieder die eigenen Wege. Mich begleitet die Szene auf dem Weg nach Hause und ich denke, jeder von uns hat eine ganz eigene Geschichte, Hintergründe oder Erfahrungen. Das spielte gerade keine Rolle. Da rückte heute die Welt zusammen und schaffte es, dem Glück des anderen auf die Sprünge zu helfen. Es kann so einfach sein.
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4: Das war ein Beitrag der katholischen Kirche.
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0: Ehre, Scher und wozu, völlig zu Recht.
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0: Gleich Boy George, Everything I Own vor den Nachrichten. Und der hat Philipp Kaute für Sie.
2: Guten Tag.
3: Es ist 11 Uhr.
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2: Minister Pistorius kündigt in der Ukraine vertiefte Zusammenarbeit an. Viele Fahrgäste in Hamburg müssen heute mehr Zeit einplanen. Aus für Entlastungsprämie löst weitere Diskussionen aus. Das Wetter bewölkt, dazu Regen und 13 Grad. Der Besuch war nicht angekündigt. Verteidigungsminister Boris Pistorius ist in der Ukraine eingetroffen. Er will die strategische Zusammenarbeit beider Länder weiter stärken. Aus Kiew, Rebecca Barth.
4: Fokus stehe demnach die gemeinsame Entwicklung unbemannter Systeme. Man profitiere dabei von den Erfahrungen der Ukraine auf dem Gefechtsfeld, betonte Pistorius. Die Ukraine hat die Entwicklung unbemannter Systeme in der Luft, auf See und auf dem Boden massiv vorangetrieben und vor 2 Jahren eine entsprechende Truppengattung gegründet. Nach Schätzungen gehen 80% der Verluste auf dem Schlachtfeld mittlerweile auf Drohnen zurück. Und der Ukraine ist es gelungen, eigene Fähigkeiten bei sogenannten Deep Strikes zu entwickeln. Regelmäßig greift das Land beispielsweise Ölraffinerien tief in Russland an. Gerade im Bereich dieser Langstreckenfähigkeit wolle man gemeinsam moderne Systeme entwickeln, sagte Pistorius am Morgen in der ukrainischen Hauptstadt.
2: Normalerweise fahren sie durch, seit heute müssen die Fahrgäste umsteigen. In Hamburg ist der U- und S-Bahn-Verkehr an 2 Stellen unterbrochen, wegen notwendiger Sanierungsarbeiten. Für 8 Wochen fährt keine U-Bahn zwischen Munzburg und Barmbek, betroffen ist die gelbe U3. Und im Hamburger Süden ist der S-Bahn-Abschnitt zwischen Wilhelmsburg und Neugraben dicht. Von dort Carsten Sekund.
5: Im 5-Minuten-Takt halten hier in Wilhelmsburg die Ersatzbusse. Viele sind bis auf den letzten Stehplatz gefüllt. Es ist voll und die Busse brauchen im Vergleich deutlich länger für die Strecke hier bis Wilhelmsburg, als die S-Bahn bräuchte. Busse statt Bahnen, das ärgert viele Fahrgäste.
6: Eben hat eine halbe Stunde oder so gebraucht von Harburg hierher.
5: War der Bus voll?
6: Ja, sehr voll, übervoll.
7: Ich habe genau dieselbe Tortur hinter mir, also es ist echt grausam gewesen heute Morgen. Es war sehr voll gewesen, aber so, dass man halt zumindest noch vernünftig stehen konnte.
5: Mitarbeiterinnen und Mitarbeiter der S-Bahn informieren über die aktuelle Streckensperrung. Im Durchschnitt brauchen Fahrgäste heute 30 bis 40 Minuten länger auf dem Weg zur Arbeit.
2: Die Bundesnetzagentur rät dazu, sorgsam mit Gas umzugehen. Laut Behördenchef Klaus Müller könnten wegen des Iran-Krieges die Preise moderat steigen. Er hat dem Redaktionsnetzwerk Deutschland gesagt, für die meisten privaten Haushalte würden zwar Preisgarantien gelten, bei Anschlussverträgen könnten aber die Preise steigen. Beim Strom dagegen rechnet die Bundesnetzagentur mit sinkenden Preisen wegen des hohen Anteils erneuerbarer Energien. Ja, und weil die Energiepreise teilweise hoch sind, wollte die Bundesregierung Privathaushalte entlasten. Eine Idee, bis zu 1.000 Euro steuerfrei vom Arbeitgeber, wenn der Betrieb das zahlen kann. Aber der Bundesrat hat die Pläne am Freitag gestoppt. Katrin Kalke, könnte denn die Prämie trotzdem noch kommen?
8: Regierung und Bundestag könnten die Prämie theoretisch noch retten. Dafür müssten sie den Vermittlungsausschuss einschalten und einen Kompromiss finden. Ob das passiert, ist allerdings offen. Mehrere Bundesländer sind eher dagegen. Mecklenburg-Vorpommerns Ministerpräsidentin Schwesig sprach sich stattdessen für eine Steuerreform aus, die vor allem Menschen mit kleinen und mittleren Einkommen bis 3.000 Euro entlasten soll. Ähnlich hatte sich Bayerns Regierungschef Söder geäußert. Morgen dürfte die Entlastungsprämie Thema im schwarz-roten Koalitionsausschuss sein.
2: Mehr als 5,4 Millionen Menschen sind im DGB organisiert und der wird weiterhin von Yasmin Fahimi geführt. Auf einem Kongress des Deutschen Gewerkschaftsbundes ist Fahimi wiedergewählt worden. Sie bekam 96% der Stimmen. Der DGB will in Berlin 4 Tage lang über seinen Kurs beraten. Heute Abend tritt Vizekanzler Lars Klingbeil von der SPD auf. Morgen kommt Bundeskanzler Friedrich Merz von der CDU. Und jetzt ist es ein Dreikampf. Der FC St. Pauli, der VfL Wolfsburg und Heidenheim, sie alle kämpfen um den Klassenerhalt in der Fußball-Bundesliga. Nach dem 3:1 Erfolg der Heidenheimer in Köln steht St. Pauli auf dem letzten Tabellenplatz und muss am Wochenende unbedingt gegen Wolfsburg gewinnen, um in der Liga zu bleiben.
9: Ich weiß, ich müsste jetzt einen Knopf drücken, aber ich kann gar nicht, weil ich so fest die Daumen drücke für den FC St. Pauli. Da habe ich jetzt keine Hand frei.
2: Sie werden sehen.
9: Jetzt.
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9: Das Wetter für uns in Hamburg hat Lena Back für Sie.
10: Ach, der Regen, der begleitet uns erstmal noch durch den Vormittag und den Mittag. Aber heute Nachmittag, spätestens so ab 16 Uhr, soll es dann auch trocken weiter durch den Tag gehen. Dann gibt es sogar noch die Chance auf ein paar Sonnenstrahlen. Aber es bleibt frisch, nur maximal 13 Grad heute. In Ottensen messen wir jetzt gerade 8 und auch morgen geht es frisch weiter. Also auch morgen nur maximal 13 Grad, dann aber ein bisschen mehr Sonne und trocken.
9: Okay, du. Schneiden wir bitte Blitzer und Staus aus dem Verkehrszentrum Roter Baum.
10: Wir gucken als erstes auf die A1 Lübeck Richtung Hamburg zwischen Ahrensburg und dem Kreuz Ost. Aktuell 10 Kilometer stockender Verkehr. Eine halbe Stunde kommt da oben drauf. Da gab es eben einen Unfall. Und Sie haben es in den Nachrichten gehört, auf den Schienen wird gebaut. Da fahren keine Bahnen zurzeit zwischen Wilhelmsburg und Neugraben. Also keine S3 und keine S5. Das Ganze geht noch 2 Wochen. Und auch auf der U3 wird gearbeitet. Und zwar zwischen Mundsburg und Barmbek. Bis Juli dauert es da allerdings.
9: Gute und sichere Fahrt.
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9: Schildkröten. Also bei einer Schildkröte denkt man jetzt nicht, dass das ein Tier ist, das besonders beweglich ist oder irgendwo hin will oder so, ne?
10: Wo geht?
9: Ja, so, ja, wir haben sie im Gehege und ja. Gleich wird hier eine Dame vorstellig, die eine Schildkrötenheldin ist. Und was diese Schildkröte gemacht hat, finde ich auch völlig

0: ist denn hier heute los? Wir wollen, dass Sie heil bleiben. Hier ist Ende 90,3. Wir sind Hamburg und Lena, du hast noch was in Sachen Verkehr?
1: Ja, fahren Sie bitte ganz vorsichtig auf der A7 Flensburg Richtung Hamburg. Zwischen Volkspark und Bahrenfeld befindet sich eine ungesicherte Unfallstelle.
0: So, apropos Unfallstelle. Was hier passiert ist, ist wirklich verrückt. In Pinneberg, ne? Da gibt's ja wohl auch Zebrastreifen. Nun wusste das die Schildkröte wahrscheinlich nicht. Die nämlich versuchte, eine Straße zu überqueren und das kann gerade als Schildkröte relativ gefährlich werden, weil so schnell bist du ja nicht. So, da fährt die Hamburgerin Annette Riel genau auf dieser Strecke, denkt so, what? Ich halte jetzt an, das ist ja wohl eine Schildkröte, kann gar keine Schildkröte sein. Sie steigt aus dem Auto, sieht doch, tatsächlich ist eine Schildkröte, rennt noch rum in der Nachbarschaft, klingelt irgendwo und schwingt sich, ich habe hier eine Schildkröte, vermisst die jemand? Nee, vermisste keiner. Was machst du nun, nachdem du das Viech von der Straße aufgepflückt hast?
1: Ins Tierheim geben?
0: Nee, hat sie nicht gemacht, sondern erstmal hat sie gesagt, okay, erste Hilfe, ich bringe das Tier mal mit in meinen Laden und versorge das mal. Also, Annette, erzählen Sie, was haben Sie jetzt gemacht, als Sie die Schildkröte bei sich hatten?
2: Salat geholt, Gurke geholt, och, Wasser und das Witzigste war, ich habe wirklich noch nie sowas gesehen. Ich habe so einen Teller gestellt, wie soll sie denn trinken, die ist kein Hund. Und dann hört sie Wasser rauschen, die ist mit so einer Geschwindigkeit zu diesem Teller gelaufen. Wir waren mit Denise, mit meiner Freundin, völlig flash. Also ich habe nie gewusst, dass die so schnell sein können. Und dann ist sie in diesen Teller geplatzt und lag da 10, 15 Minuten. Und ich habe ganz ehrlich gedacht, die ist tot. Die hat sich nicht bewegt, die lag da im Wasser und dann habe ich gesagt, Denise, wir haben Schildkröte umgebracht. Und dann sagt sie, Scheiße, was machen wir? Und dann haben wir die ein bisschen so angetapst mit Finger und dann guckte sie uns an und dann kam sie vom Teller raus und zum Salat. Die war so verdurstet und so hungrig und wir mit zwei Kindern saßen da. Dann habe ich versucht, Tierheime, ich habe Platten Blumen gerufen, weil die, ich weiß, die haben ja da auch Schildkröten. Keiner wollte sie haben, keiner.
0: Okay, und jetzt gesagt, wohnt die Schildkröte bei Ihnen, bei Secondienne, in Ihrem Secondhand-Laden?
2: Nee, die hat die Nacht verbracht bei mir, von Donnerstag auf Freitag. Und dann haben wir einen Mann gefunden, durch Nachbarn, so Chat, der hat drei Schildkröten und er hat jetzt Hugo mitgenommen. Oh. Er ist gekommen, hat ihn abgeholt und der ist jetzt im Garten bei ihm. Hat schon Freunde. Heute fahre ich hin, besuche ich mal. Läuft schon hinter einer her, weil es ein Junge ist. Haben wir alles rausgefunden. 10 Jahre Grieche. Und ja, und so ist die Geschichte. Und der Mann sagte, wenn kein Besitzer sich meldet, er wird Hugo dann aufnehmen.
0: Also wenn ich jemals wiedergeboren werde als Schildkröte, dann möchte ich bitte von Ihnen gefunden werden. Was für eine zauberhafte Geschichte. Und wie gut, dass es Leute gibt wie Sie, die sagen, guck mal, da ist eine Schildkröte. Spinne ich? Nein, es ist wirklich eine Schildkröte. Aus dem Auto steigen, das Viech nennen. Und jetzt wissen wir, ein 10 Jahre altes Schildkrötenmännchen, getauft auf den Namen Hugo. Und dank Ihnen satt und heil.
2: So ist das.
0: Wenn Sie meinen, der Hugo, das könnte mein Schildkröt sein, dann melden Sie sich bei uns telefonisch oder über die NDR Hamburg App.

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0: ist so schön, echt. That's what friends are for. Wir haben es mittlerweile 11:30. Da wissen Sie als geneigte Hörer oder Hörerin, oh Mensch, wird wohl Zeit sein für Wetter und Verkehr. Wetter hat Lena Bark für Sie.
1: Jawohl. Und es ist leider nicht das allerschönste Ferienwetter, aber in Richtung Nachmittag. Da wird es schon wieder besser. Den Mittag und den Nachmittag, den Vormittag über. Jetzt noch ein bisschen nass. Heute Nachmittag werden die Wolken dann weniger. Es bleibt dann auch trocken. Und bis zu 2 Stunden Sonne sind dann sogar noch drin. Aber dazu bleibt es auch frisch, also maximal 13 Grad heute. In Wellingsbüttel sind wir jetzt gerade bei 8 Grad. Und morgen geht es auch ähnlich weiter, also bis 13 Grad höchstens. Dann ein bisschen mehr Sonne und nicht mehr ganz so nass.
0: Gut, Blitze und Staus aus dem Verkehrszentrum Roter Baum.
1: Wir gucken auf die A1 Lübeck Richtung Hamburg zwischen Ahrensburg und dem Kreuz Ost. Aktuell noch 5 Kilometer stockend, 10 Minuten plus. Und im weiteren Verlauf zwischen Basbüttel und der Norderelbbrücke nochmal 10 Kilometer stockend, eine Viertelstunde plus hier. Und A7 zwischen dem Dreieck Nordwest und dem Elbtunnel 8 Kilometer stockender Verkehr. 10 Minuten verlieren Sie hier in Fahrtrichtung Süden. Und auf den Schienen, da wird gebaut, es fahren aktuell keine Bahnen zwischen Wilhelmsburg und

0: das. Was passiert, wie in so einem blöden Slapstick-Film? Ich rutsche aus mit dem Poschi mitten rein in das fieseste Brennnesselfeld, was man sich vorstellen kann.
1: Oh ja.
0: Ey, aber nicht diese weichen Dinger, so richtige. Ich hab gequiekt wie ein Meerschwein, aber nicht auf die gute Art. Und hatte, also ich glaube, 1,5 Stunden hatte ich was davon.
1: Diese kleinen prickeligen Sachen auf.
0: Klein, prickelig, das hat gebrannt wie Hulle. Oh. Meine rechte Pobacke war deutlich dicker als die linke. Und so richtig fiese Pusteln. Also Marin, wenn du fühlst dich aber plötzlich wieder wie 6, weil du weißt, Brennnessel.
1: Das war's.
0: Mann, ey. Na, schönen Dank für nichts, Natur.

0: Hitsmills aller Zeiten, Barry White unerreicht, can't get enough of your love, Beat NR 90,3. Wir sind Hamburg und ich sag Ihnen genau, wie fange ich das gut an? Anders. Selbst wenn man Udo Lindenberg nicht mag und sagt, Podcast habe ich noch nie gehört, lege ich Ihnen den Podcast über Udo Lindenberg sowas von ans Herz, weil es ist großartig. Werden Sie lieben, auch wie gesagt, wenn Sie Udo Lindenberg eigentlich nur so lala finden und Podcasts auch.
1: Der Herr der Augenringe, die großen Ereignisse werfen ihre Schatten unter die Augen.
0: Ja, Udo Lindenberg hier bei uns bei NR 90,3. Diesen Sonntag wird er 80 und heute startet seine Geburtstagswoche. Finde ich gut. Andere haben einen Geburtstag. Udo hat verdammt nochmal eine Geburtstagswoche. Und wir feiern ihn mit einem neuen Podcast, nennt sich Udo. Ein Leben an der Grenze. 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
1: Wie sieht der denn aus? Ja, eigentlich immer ein hübsches Kerlchen. Und das bin ich ja jetzt auch wieder. 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Weißt du, der wurde immer runder und so von der ganzen Ballerei, ist ja klar, ne?
0: 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Wir sind Hamburg. Gibt den ersten Teil des Podcasts über Udo Lindenberg. Ganz, ganz toll, lege ich ihn wirklich ans Herz. Großartiges Stück. Ach, toll, der Udo. Happy Birthday, Udo Lindenberg. Nicole Kidman, Robbie Williams, Something Stupid.

0: 12:12.
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0: Es wird Zeit, damit ein fröhliches Juhu zu Thomas Möller aus Wandsbek.
2: Hallo, grüß Sie.
0: 45 Sekunden mehr habe ich nicht, Thomas, um rauszufinden, womit Sie denn Ihre Brötchen verdienen. Kann ich unter 3-2-1 jetzt einen Tipp kriegen, bitte?
2: Ich fahre.
0: Ach komm, dann sind Sie LKW-Fahrer.
2: Nein, das bin ich nicht.
0: Also Sie fahren es wieder. Oder Sie fahren vielleicht Krankentransporte?
2: Nein, Krankentransporte fahre ich auch nicht.
0: Wie ist es mit Taxi?
2: Auch nicht.
0: Ich fahre. Ist denn das richtig was mit Fahren oder ist das mehr so ich fahre ja hier auch eine Sendung, so nennt man das bei uns?
2: Nein, damit hat es nichts zu tun.
0: Also Sie fahren wirklich?
2: Ich fahre richtig,
0: okay.
2: Ja.
0: Oder vielleicht ein Bus?
2: Ja.
0: Also sind Sie Busfahrer?
2: Nein, das bin ich nicht.
0: Sie fahren einen Bus?
2: Ja, einen kleinen.
0: Okay, und dann sind Sie Kurierfahrer?
2: Nein, bin ich auch nicht.
0: Thomas, was fahren Sie denn? Komm, helfen Sie mir. Ich bin durch hier.
2: Ich fahre Personen für eine Tagespflege.
0: Ach, cool. Ja, super. Ja. Sehr gut. Und wie nennt sich das als Beruf?
2: Bin ja nicht mehr berufstätig. Das ist ein Job, den ich jetzt ausübe.
0: Ja, aber das ist doch fantastisch. Das ist doch super gut. Vielen Dank dafür, dass Sie das machen. Sehr, sehr cool.
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0: 8 Minuten vor 12. Die größten Hits aller Zeiten kriegen Sie hier bei uns bei NDR 90,3. Und das Jobquiz, das läuft so. Ich versuche, hier einen Job rauszukriegen und bekomme dafür einen Tipp von Ihnen. Und das war der Tipp eben von Andreas Möller aus Wandsberg. Cooler Typ.
1: Ich fahre,
0: habe ich gedacht. Gut, dann fährt er Taxi oder Auto oder Bus. Also Bus fährt er schon.
1: Ich fahre Personen für eine Tagespflege.
0: Cool, oder? Habe ich, ja, so ich würde sagen, halb rausbekommen. Aber vielleicht bekomme ich ja sogar ganz raus, was Sie beruflich machen. Ich würde mich sehr freuen, wenn Sie sich melden in Sachen Jobquiz, telefonisch oder über die NDR Hamburg App.

0: ist der liebe Gott, das THF von Hart, das war eine harte Zeit. Die gibt es gleich mit Sweet Dreams, I'm Made of This, vorher die Nachrichten. Und die hat Rosa Erdmann für Sie.
1: Guten Tag, es ist 12 Uhr.
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1: Deutschland und die Ukraine wollen strategisch zusammenarbeiten. Norddeutscher Marineschiffbauer legt bei Umsatz und Gewinn zu. 12% der Menschen wohnen in zu kleinem Wohnraum. Das Wetter regnerisch und 12 Grad werden's. Wie üblich war dieser Besuch aus Sicherheitsgründen vorab nicht angekündigt worden. Verteidigungsminister Boris Pistorius von der SPD ist in die Ukraine gereist. Dort hat er gesagt, er will die strategische Zusammenarbeit zwischen Deutschland und der Ukraine weiter stärken. Aus Kiew, Rebecca Barth.
3: Man spüre, dass etwas in Bewegung sei, sagt Boris Pistorius am Vormittag in der ukrainischen Hauptstadt Kiew. Vorangegangen sei ein sehr intensives Gespräch mit seinem ukrainischen Amtskollegen Mykhailo Fedorov. Die rasante technologische Entwicklung ukrainischer Rüstungsproduzenten im Bereich unbemannter Systeme habe mittlerweile einen sichtbaren Effekt auf dem Schlachtfeld, betont der deutsche Verteidigungsminister. Daher wolle man mit der Ukraine eine strukturierte, langfristige Partnerschaft aufbauen. Das Ziel, den europäischen Kontinent sicherer machen und von den Erfahrungen der Ukraine auf dem Schlachtfeld lernen. Nach unterschiedlichen Schätzungen erleidet die russische Armee aktuell die größten Verluste seit Beginn der Vollinvasion vor mehr als 4 Jahren.
1: Vielen Unternehmen geht es wegen der weltweiten Krisen gerade nicht gut. Die Ausnahme bleiben die Rüstungsunternehmen. Bei ihnen steigen die Gewinne durch die Kriege. Der norddeutsche Marineschiffbauer ThyssenKrupp Marine Systems, kurz TKMS, meldet gute Zahlen für das erste Halbjahr. Jörn Streller-Pohl.
4: Der Umsatz liegt inzwischen bei rund 1,2 Milliarden Euro. Das ist ein Plus von 10%. Der bereinigte operative Gewinn steigt auf 60 Millionen Euro. Das ist ein Plus von 14%. Besonders zufrieden ist der Marineschiffbauer mit dem Auftragsbestand. In seinen Büchern stehen inzwischen Aufträge im Wert von mehr als 20 Milliarden Euro. Größter Treiber bleibt das gemeinsame U-Boot-Programm von Deutschland und Norwegen. Mit der gleichen U-Boot-Klasse bewirbt sich das Unternehmen auch um einen Großauftrag aus Kanada. TKMS mit der Hauptwerft in Kiel gehört mehrheitlich zu ThyssenKrupp. Konkurrenz bekommt sie inzwischen auch von Rheinmetall. Der Düsseldorfer Rüstungskonzern ist ebenfalls in den Marineschiffbau eingestiegen. Zu ihm gehört seit einigen Monaten auch die Blohm- und Forstwerft im Hamburger Hafen.
1: Die Bundesnetzagentur rät dazu, sorgsam mit Gas umzugehen. Laut Behördenchef Klaus Müller könnten wegen des Iran-Kriegs die Preise moderat steigen. Er sagte dem Redaktionsnetzwerk Deutschland, für die meisten privaten Haushalte würden zwar Preisgarantien gelten, bei Anschlussverträgen könnten die Preise aber steigen. Beim Strom rechnet die Bundesnetzagentur dagegen mit sinkenden Preisen wegen des hohen Anteils an erneuerbaren Energien. Bezahlbaren Wohnraum zu finden, das wird in Deutschland immer schwieriger. Im vergangenen Jahr haben laut Statistischem Bundesamt in Wiesbaden knapp 12% der Bevölkerung in zu kleinen Wohnungen gelebt. Aus Wiesbaden, Ursula Meyer.
5: Innerhalb von 5 Jahren hat sich dieses Problem damit verschärft. Denn noch im Jahr 2020 waren nur rund 10% aller Menschen bundesweit davon betroffen. Mit wenig Wohnraum mussten vor allem Erwachsene mit ausländischen Wurzeln und von Armut bedrohte Menschen zurechtkommen. Ein Platzproblem hatten generell häufig Paare mit mindestens 3 Kindern sowie Alleinerziehende, insbesondere in Städten. Ältere Menschen ab 65 Jahren hatten dagegen häufig genug Wohnraum. Eine Wohnung gilt als zu klein, wenn zum Beispiel Paare mit Kindern kein eigenes Zimmer für sich haben oder wenn es kein gemeinsames Wohnzimmer gibt.
1: Mehr als 5,4 Millionen Menschen sind im DGB organisiert und der wird weiter von Jasmin Fahimi geführt. Auf dem Kongress des Deutschen Gewerkschaftsbundes ist Fahimi wiedergewählt worden. Sie bekam 96% der Stimmen. Der DGB will in Berlin 4 Tage lang über seinen Kurs beraten. Heute Abend tritt Vizekanzler Lars Klingbeil von der SPD auf und morgen kommt Bundeskanzler Friedrich Merz von der CDU.
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0: Saftiges Grün.
6: Immerhin.
7: Immerhin. Lena Barker hat das Wetter für uns in Hamburg.
6: Dazu eher so graus-grau noch am Himmel. Also irgendwie hat das Wetter heute so einen typischen Montag. Es läuft einfach noch nicht so. 8 Grad sind es jetzt gerade in Rothenburgs Ort. 13 werden es immerhin noch. Und dazu jetzt auch immer noch Schauer. Bis in den Nachmittag bleibt es auch so. Dann aber wieder ein bisschen freundlicher. Heute Nachmittag kann dann sogar noch mal die Sonne durchkommen. Und morgen geht es ja endlich weiter. Wieder 13 Grad in der Spitze. Dazu ein bisschen mehr Sonne, nicht mehr ganz so nass. Leichte Schauer sind aber auch morgen möglich.
7: Okidoki, Blitzer und Staus aus dem Verkehrszentrum Rotherbaum.
6: Vorsicht bitte in Hamburg auf der B75. Stadteinwärts in Höhe Neuland steht ein defektes Fahrzeug. Wir gucken auf die A1 Lübeck Richtung Hamburg zwischen dem Kreuz Ost und der Norderbrücke. Aktuell 7 Kilometer stockender Verkehr, 12 Minuten plus. Und A7 zwischen dem Dreieck Nordwest und dem Elbtunnel, Fahrt Richtung Süden, 8 Kilometer stockend. Hier 10 Minuten mehr. Ansonsten kommen Sie auf den Straßen ganz gut durch. Wir haben aber noch einmal die Nachricht von den Schienen. Es fahren keine Bahnen zwischen Wilhelmsburg und Neugraben, also keine S3 und keine S5. Und auch die U3 zwischen Munsburg und Barmbek wird aktuell gearbeitet.
7: Natürlich.
6: Das dauert noch ein bisschen, bis Sie da wieder fahren können.
7: Gute und sichere Fahrt wünschen wir.
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7: Ich dachte gerade, wenn man jetzt raucht, das ist blöd, ne? Ja. Also da so im Regen raus zu müssen, wenn du so vor der Tür stehst, das ist

0: Not Enough. Toller Song, wenn man tauchen würde, oder? Noch zwölf haben wir es. Die größten Hits aller Zeiten kriegen Sie hier bei uns bei NDR 90,3. Wir sind Hamburg und ich sag's immer wieder, Reden nützt, Reden schützt. Und manchmal denkt man, boah, der Ton ist ganz schön rau so, ne? Also, oder vielleicht haben Sie selbst schon mal erfahren, so, man trifft sich mit der eigenen Verwandtschaft und ist eigentlich nett und es gibt Schwarzwälder Kirsch und am Ende streitet man sich furchtbar, weil es um irgendein politisches Thema geht. Am Ende sind und bleiben wir allerdings eine große Gemeinschaft, die miteinander zurechtkommen muss. Und am besten ist es ja, wenn jeder seine Meinung frei sagen kann und sich auch gehört fühlt. Und das hat sich auch die ARD gedacht und deshalb übers Wochenende 84 komplett unterschiedliche Menschen aus Deutschland eingeladen, damit die sich miteinander hinsetzen können. Und wie das funktioniert hat, erzählt Katharina Willem. Was passiert bei Deutschland verbindet?
1: Wir haben 84 Menschen aus ganz Deutschland an einem Wochenende in die Fernsehstudios des MDR in Leipzig und des SWR in Baden-Baden eingeladen, um miteinander zu reden, sich auszutauschen, zu diskutieren. 84 Menschen, die für 84 Millionen Deutsche stehen sollen. Mhm. Und die kommen wirklich aus allen Bundesländern, aus allen Altersklassen und haben unterschiedlichste Hintergründe. Menschen, die sich im Alltag aber so vielleicht nicht unbedingt begegnen würden und vor allem auch nicht miteinander ins Gespräch kommen würden. Das wollen wir damit aber ermöglichen. Dabei haben sie über 6 Themen gesprochen, unter anderem über das Thema Migration, Gleichberechtigung und auch Demokratie. Die Gespräche wurden von einem Gesprächsbegleiter moderiert, nicht von Journalistinnen und Journalisten. Es geht darum, dass sie dort in einem geschützten Raum über ihre Hoffnung, Ängste und Erfahrung sprechen können und gehört werden, aber natürlich immer im respektvollen Umgang miteinander.
0: Okay, es ging also um die ganz großen Themen und raus aus seiner eigenen Bubble. 84 komplett unterschiedliche Menschen haben miteinander geplaudert. Wie liefen denn so diese Diskussionsrunden?
1: Also die Diskussionen waren wirklich sehr, sehr spannend, sehr emotional, aber auch wirklich respektvoll. Die Teilnehmenden haben sich ausreden lassen, sie haben zugehört und sie hatten auch wirklich viel zu erzählen. Da haben wir zum Beispiel das Thema Gleichberechtigung gehabt. Karen aus Baden-Württemberg sagt, dass Menschen mit Behinderungen überhaupt nicht gleichberechtigt sind. Sie hat Einblicke gegeben in ihr Leben als Dreifachmama im Rollstuhl. Großes Thema war aber auch Migration. Dagmar aus Nordrhein-Westfalen hat zum Beispiel von Situationen berichtet, in denen sie sich einsam fühlt, wenn sie um sich herum kaum noch Deutsch hört. Diskutiert wurde aber auch über viele andere kleinere, größere Themen. Wehrpflicht zum Beispiel, die Demokratie insgesamt und den Umgang mit der AfD und ob Meckern in Deutschland zur Kultur dazugehört. Also, viele spannende Themen, die man sich am besten in Ruhe anschauen sollte. Möglich ist das unter anderem in den nächsten Tagen in der ARD-Mediathek. Da gibt es die Diskussionsrunden. Außerdem wird es eine einstündige Dokumentation geben, die am 1. Juni im 1. läuft.
0: Finde ich gut. Was verbindet Deutschland? Ein gemeinsamer Dialog. Tolle Idee.

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0: Komm, lass mich ganz in Ruhe fertig spielen hier. 12.30 Uhr, halb eins, das Wetter für uns in Hamburg. Ich würde es als Erso-Merso bezeichnen. Lena Bark weiß besser.
1: Erso-Merso?
0: So ein Erso-Merso-Wetter, so. Geht so, so.
1: Ja. Ja. Und ich habe dazu mal eine Frage. Ich habe gestern meine Tischdecke draußen auf dem Gartentisch liegen lassen. Ja. Also vergessen. Ja. Muss ich sie jetzt liegen lassen, bis es wieder komplett trocken ist, bis sie wieder durchgetrocknet ist? Oder...
0: Also was ich machen würde, ich würde sie runternehmen, in die Wäsche stopfen und wieder frisch aufziehen.
1: Okay, alles klar. Also eine klatschnasse, muss ich dann
0: nasse,
1: wohl machen.
0: Nasse Decke in die Maschine.
1: Ist dann in Ordnung, ja. Also zumindest bleibt
0: für mehr Haushaltstipps rufen Sie mich an. 08090.
1: Ich wusste es doch, dass du genau die richtige Antwort darauf hast. Also wir haben jetzt gerade zumindest frische 9 Grad in hoher Luft. 13 sind heute noch drin. Dazu zumindest jetzt noch Schauer. Bis in den Nachmittag bleibt das auch so. Dann wieder ein bisschen freundlicher. Heute Nacht ist sogar noch

0: Gegen 18 Uhr hat es so richtig gekracht. Da haben sich Leute richtig gestritten. Das war nicht meine Schuld. Ich habe mehr oder weniger zugehört. Und zwar ging es darum, so nur Hafengeburtstag, viele Touristen in der Stadt. Und so kamen die auf das Thema Koffer packen. Also wenn du in einer Paarbeziehung lebst, wer packt den Koffer? Jeder für sich, zusammen. Und dann ging ich, lass doch nicht meine Frau den Koffer packen. Und dann ist so, das macht bei uns immer meine Frau. Und es gab richtig Streit. Wie ist bei euch?
1: Jeder packt seine Sachen.
0: Okay? Das ist nicht unbedingt üblich. Es gibt viele Spielarten. Können Sie ja noch mal kurz überlegen, wer bei Ihnen den Koffer packt und warum. Olivia Newton-John und Genesis Invisible Touch. Ich bin Maren Bockholt.

0: was los. Die größten Hits aller Zeiten gibt es bei uns bei Ender 90,3. Wir sind Hamburg und haben schon wieder eine kurze Arbeitswoche. 4 Tage, donnerstags frei. Wer hat's nicht drauf gehabt? Ich mach ja nichts. Freue ich mich trotzdem über einen freien Tag. Und Sie machen vielleicht einen Kurzurlaub oder Sie machen auch was Längeres, wie Monika und Carlos Finkenwerder. Die sind gerade auf dem Weg in den Urlaub. Und zum Thema Tasche und Koffer packen, sagen Sie, nee, jeder hat für sich gepackt. Wie ist bei Ihnen, wenn Sie verreisen als Paar? Wer packt?
1: Das macht die Frau. Also sie packt und ich pack's dann ins Auto.
2: Also das könnte ich mir nun gar nicht vorstellen. Dass mein Mann meine Sachen packt? Nein.
3: Meine Frau, sie denkt an alles. Sie ist mein Gehirn.
0: Meine Frau ist mein Gehirn und packt meinen Koffer. Ich liebe alles daran. Wie ist bei Ihnen, Marlene? Wer packt?
4: Ich packe meine Sachen frühzeitig ein, nicht am letzten Tag.
0: Ja.
4: Und mein Mann, Gunther, packt selber. Da habe ich auch nichts einzugreifen. Ich guck mal gerade so drüber. Ganz einfach, jeder packt für sich selbst. Und was er nicht mit hat, ist eben so, das kann man zur Not auch kaufen. Schönen Gruß.
0: Dankeschön, ich mag das. Mein Mann, der Günther, packt selbst. Ich guck da nur mal drüber.

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Romantischer wird's heute nicht, also zumindest bei mir nicht. Gleich ganz viel Spaß mit Amir Brecht. Ich bin Maren Bockholz, sag danke für heute und freue mich heute schon auf morgen, weil auf Sie. Das ist ja wohl klar.

0: Die größten Hits aller Zeiten bei NDR 90,3, gleich mit den Bee Gees und Corey Hart. Jetzt aber erstmal alles, was wichtig ist, mit Rosa Erdmann.
1: Guten Tag, es ist 13 Uhr.
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1: Deutschland und die Ukraine wollen strategisch zusammenarbeiten. Norddeutsche Marineschiffsbauer legt bei Umsatz und Gewinn zu. Hunter-Verdachtsfälle werden in deutschen Kliniken beobachtet. Das Wetter regnerisch und 7 Grad aktuell. Verteidigungsminister Boris Pistorius ist gerade in der Ukraine. Wie üblich war der Besuch vorher aus Sicherheitsgründen nicht angekündigt worden. In der ukrainischen Hauptstadt hat der SPD-Politiker gesagt, er will die Zusammenarbeit zwischen Deutschland und der Ukraine weiter stärken. Aus Kiew, Rebecca Barth.
3: Man spüre, dass etwas in Bewegung sei, sagt Boris Pistorius am Vormittag in der ukrainischen Hauptstadt Kiew. Vorangegangen sei ein sehr intensives Gespräch mit seinem ukrainischen Amtskollegen Mykhailo Fedorov. Die rasante technologische Entwicklung ukrainischer Rüstungsproduzenten im Bereich unbemannter Systeme habe mittlerweile einen sichtbaren Effekt auf dem Schlachtfeld, betont der deutsche Verteidigungsminister. Daher wolle man mit der Ukraine eine strukturierte, langfristige Partnerschaft aufbauen. Das Ziel, den europäischen Kontinent sicherer machen und von den Erfahrungen der Ukraine auf dem Schlachtfeld lernen. Nach unterschiedlichen Schätzungen erleidet die russische Armee aktuell die größten Verluste seit Beginn der Vollinvasion vor mehr als 4 Jahren.
1: Und Bundesverteidigungsminister Boris Pistorius hat sich in Kiew auch zu Wladimir Putin geäußert. Der russische Präsident hatte über ein angeblich nahendes Ende des Ukraine-Kriegs gesprochen. Pistorius sieht darin ein Täuschungsmanöver. Für Gespräche sorgt auch weiter, dass Putin Ex-Kanzler Gerhard Schröder als Vermittler ins Gespräch gebracht hat. Sabrina Fritz in Brüssel, wie bewerten denn die EU-Außenminister diesen Vorschlag?
4: Also diesen Vorschlag sieht man hier in Brüssel sehr skeptisch. Es ist einfach die überwiegende Meinung, dass der Ex-Kanzler Gerhard Schröder zu eng mit dem russischen Präsidenten Putin verbandelt ist, dass er ein Lobbyist für russische Staatskonzerne gewesen sei und damit eben keine neutrale Vermittlerrolle einnehmen kann, sondern eben zu sehr auf russischer Seite sei. Und das ist interessant, auch der ukrainische Außenminister Sipja ist hier in Brüssel und er hat gesagt, dass sich die Realität auf dem Schlachtfeld geändert hätte, dass die Ukraine stärker geworden sei. Und ja, vielleicht ist das ja auch ein Grund, warum jetzt Putin bereit ist, Friedensgesprächen zuzustimmen.
1: Sabrina Fritz aus Brüssel. Die weltweiten Krisen setzen deutschen Unternehmen immer stärker zu. Eine Umfrage des IFO-Instituts in München zeigt, rund jedes 12. Unternehmen sieht seine Existenz ernsthaft gefährdet. Ganz anders sieht es bei Rüstungsunternehmen aus. Ihre Gewinne steigen durch die Kriege. Der norddeutsche Marineschiffbauer ThyssenKrupp Marine Systems, kurz TKMS, meldet gute Zahlen für das erste Halbjahr. Jörn Strehler-Pohl.
5: Der Umsatz liegt inzwischen bei rund 1,2 Milliarden Euro. Das ist ein Plus von 10%. Der bereinigte operative Gewinn steigt auf 60 Millionen Euro. Das ist ein Plus von 14%. Besonders zufrieden ist der Marineschiffbauer mit dem Auftragsbestand. In seinen Büchern stehen inzwischen Aufträge im Wert von mehr als 20 Milliarden Euro. Größter Treiber bleibt das gemeinsame U-Boot-Programm von Deutschland und Norwegen. Mit der gleichen U-Boot-Klasse bewirbt sich das Unternehmen auch um einen Großauftrag aus Kanada. TKMS mit der Hauptwerft in Kiel gehört mehrheitlich zu ThyssenKrupp. Konkurrenz bekommt sie inzwischen auch von Rheinmetall. Der Düsseldorfer Rüstungskonzern ist ebenfalls in den Marineschiffbau eingestiegen. Zu ihm gehört seit einigen Monaten auch die Blohm- und Forstwerft im Hamburger Hafen.
1: Wenn ein Partner in einer Beziehung auf den anderen Gewalt ausübt, soll das für ihn auch Folgen für den Umgang mit den Kindern haben können. Das plant SPD-Bundesjustizministerin Stefanie Hubig. Mit ihrem Gesetzesentwurf soll klargestellt werden, dass man eben auch den Umgang mit seinem Kind verlieren kann, wenn man den anderen Elternteil etwas schlägt. Damit soll klargestellt werden, dass zum Kindeswohl nicht nur der Schutz vor direkter Gewalt gehört, sondern auch der vor Gewalt, die man miterleben muss. Diese Kreuzfahrt bleibt definitiv in Erinnerung sicher nicht in der besten. Nach dem Hunter-Virus-Ausbruch auf der MV Honius läuft auf der spanischen Kanareninsel noch die Evakuierung des Schiffs. Die 4 deutschen Passagiere aus Berlin, Baden-Württemberg, Bayern und Schleswig-Holstein sind in der Nacht nach Frankfurt am Main gebracht worden. Von dort, Kai Wäsche, wie geht es weiter?
6: Die Ex-Passagiere werden zu Patienten. Auf einer speziellen Isolierstation der Uniklinik Frankfurt werden sie jetzt weiter untersucht und beobachtet. Symptome für das Hunter-Virus zeigen sie nach den jüngsten Informationen der spanischen Behörden bislang aber nicht. Nach mehreren Wochen an Bord des Kreuzfahrtschiffs Hondius waren die Betroffenen gestern zunächst nach Eindhoven in den Niederlanden geflogen worden. Von dort ging es dann per Fahrzeugkonvoi weiter. Nach den Tests in Frankfurt dürfen die vier Patienten in ihre Heimatbundesländer. Ja, und dann geht's für die Patienten erstmal in Quarantäne. Die Weltgesundheitsorganisation WHO empfiehlt 42 Tage Isolation. Letztlich entscheiden das aber die zuständigen Gesundheitsämter. Seit Beginn der Evakuierung auf Teneriffa, die heute Nachmittag abgeschlossen werden soll, ist eine weitere Französin positiv auf das Hunter-Virus getestet worden. In der Nacht habe sich ihr Gesundheitszustand verschlechtert. Sie sei, wie die anderen vier Betroffenen aus Frankreich auch, streng isoliert worden.
1: Kai Wäsche. Mehr als 5,4 Millionen Menschen sind im Deutschen Gewerkschaftsbund organisiert und der wird weiter von Jasmin Fahimi geführt. Auf dem Kongress des DGB ist Fahimi wiedergewählt worden. Sie bekam 96% der Stimmen. Der DGB will in Berlin 4 Tage lang über seinen Kurs beraten. Heute Abend tritt Vizekanzler Lars Klingbeil von der SPD auf. Morgen kommt dann Bundeskanzler Friedrich Merz von der CDU. Bezahlbaren Wohnraum zu finden, das ist in Hamburg, aber auch bundesweit immer schwieriger. Im vergangenen Jahr haben laut Statistischem Bundesamt in Wiesbaden knapp 12% der Bevölkerung in zu kleinen Wohnungen gelebt. Aus Wiesbaden, Ursula Meyer.
7: Innerhalb von 5 Jahren hat sich dieses Problem damit verschärft. Denn noch im Jahr 2020 waren nur rund 10% aller Menschen bundesweit davon betroffen. Mit wenig Wohnraum mussten vor allem Erwachsene mit ausländischen Wurzeln und von Armut bedrohte Menschen zurechtkommen. Ein Platzproblem hatten generell häufig Paare mit mindestens 3 Kindern sowie Alleinerziehende, insbesondere in Städten. Ältere Menschen ab 65 Jahren hatten dagegen häufig genug Wohnraum. Eine Wohnung gilt als zu klein, wenn zum Beispiel Paare mit Kindern kein eigenes Zimmer für sich haben oder wenn es kein gemeinsames Wohnzimmer gibt.
1: An Himmelfahrt und Pfingsten bleiben die Recyclinghöfe in Hamburg geschlossen. Auch die Müllabfuhr kommt laut Stadtreinigung Hamburg jeweils einen Tag später, um die Tonnen zu leeren. Himmelfahrt ist diesen Donnerstag am 14. und der Pfingstmontag fällt in diesem Jahr auf den 25. Mai.
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0: Das Wetter für uns in Hamburg, das hat Lena Bark.
8: Ein paar Tropfen kommen noch runter, aber im Laufe des Nachmittags ist es dann trocken. Heute Nachmittag sind sogar noch bis zu 2 Stunden Sonne drin. Dazu 13 Grad in der Spitze, frische 7 Grad, allerdings jetzt gerade noch in Steilshoop. Und morgen geht es auch erst mit Schauern weiter, also die sind den ganzen Tag ganz leicht dabei. Allerdings dazwischen auch immer mal wieder die Sonne und bis zu 13 Grad.
0: Naja, aber wir hatten ja jetzt auch ein paar schöne Tage. Jetzt muss ja auch mal wieder Regen kommen. Blitzer und Staus aus unserem Verkehrszentrum Roter Baum.
8: Wir gucken als erstes auf die A1 Lübeck Richtung Hamburg. Zwischen Billstedt und der Norderelbbrücke aktuell 5 Kilometer stockender Verkehr. 1/4 Stunde plus und in der Stadt, da sind vor allem die Straßen Richtung Elbbrücken wieder etwas voller. Also Heidenkampsweg stadtauswärts 1/4 Stunde plus und Amsingstraße stadtauswärts, da verlieren sie im Moment 10 Minuten. Und auf den Schienen, Sie wissen es wahrscheinlich schon, da wird gebaut. Es fahren aktuell keine S-Bahnen zwischen Wilhelmsburg und Neugraben, also keine S3 und keine S5. Stattdessen sind da Busse unterwegs. Das Ganze geht noch 2 Wochen. Die sanieren nämlich den Harburger S-Bahn-Tunnel und keine U3 zwischen Munzburg und Barmbek aktuell. Da wird bis Juli instand gesetzt.
0: So, okay. So, wir haben hier auch die ganze Technik instand gesetzt, eben nochmal kurz bevor es losging. Und Lena, ich muss ja ehrlich sagen, ich habe dich ein bisschen beneidet am Freitag. Du warst ja bei bestem Wetter beim Hafengeburtstag und hast da auch berichtet von da, ne?
8: Ja, es war wunderschön, muss ich wirklich sagen. Also ich bin jetzt kein wahnsinnig großer Schiffe-Fan, bis jetzt gewesen zumindest, aber es war einfach unfassbar hübsch bei diesem wunderschönen Wetter. Hamburg so zu sehen und so viele begeisterte Gesichter, so viele Leute aus ganz Deutschland oder ganz Europa, kann man sagen, die einfach Hamburg gefeiert haben. Das war schon irgendwie schön.
0: Erstaunlich, dass das Wetter genau gepasst hat fürs ganze Wochenende vom Hafengeburtstag. Ich war leider nicht da, muss ich nächstes Jahr unbedingt mal nachholen. Aber wir lassen ja mal alle, die da waren, nachher noch berichten, was da so ging. Außerdem sprechen wir über das Hamburg-Quiz von heute Morgen nochmal, wo jetzt der Jackpot liegt. Und natürlich hören wir jede Menge großartige Musik, gleich die Bee Gees mit Too Much Heaven zum Träumen und vorher noch Corey Hart mit Sunglasses at Night, einer der größten 80er-Hits. Mein Name ist Amir Brecht, das ist Hamburg am Mittag bei NDR 90,3.

0: Heaven. Ganz entspannt, da kann man natürlich auch schön zu kuscheln oder eng tanzen. Um Tanzen geht es nämlich jetzt auch gleich. Es gibt ja im Prinzip zwei Sorten von Menschen in der Disco oder im Café. Die Tanzenden und die Rumsteher. Und ich glaube, die meinen das auch gar nicht irgendwie böse oder blöd oder finden die Musik doof. Die genießen halt eher so ein bisschen innerlich für sich. Und meine Kollegin Gesche Gleustein, die ist anscheinend auch eher so eine stille Genießerin beim Tanzen.
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Standouts Out of Touch am Montagmittag, die größten Hits aller Zeiten bei NDR 90,3. Ja, wenn man so richtig verknallt ist, dann fragt man sich ja oft schon nach Sekunden, nachdem der oder die Angebetete den Raum verlassen hat, wann sehen wir uns wieder? Passend dazu, When Will I See You Again von den Three Agrees bei NDR 90,3.

0: größten Hits aller Zeiten. Bei Ende 90,3 gleich mit den Bay City Rollers und Chris de Burg. Jetzt ist es 13.30 Uhr. Zeit für das Wetter für uns in Hamburg und das hat Lena Bark.
1: Frische 8 Grad jetzt gerade bei Ihnen in Hammerbrook. 13 sind heute maximal drin. Dazu kommen noch so ein paar Tropfen runter in der nächsten Stunde, aber im Laufe des Nachmittags bleibt es dann überwiegend trocken. Es sind sogar noch bis zu 2 Stunden Sonne drin. Immerhin. Oh. Morgen sind auch Schauer dabei, aber etwas weniger als heute den Vormittag über und wieder bis zu 13 Grad.
0: Ich finde, es gießt ja auch nicht in Strömen, also es geht schon.
1: Man kann es aushalten.
0: Man kann es aushalten. Blitzer und Staus aus unserem Verkehrszentrum Roter Baum.
1: Wir gucken auf die A1 Lübeck in Richtung Hamburg zwischen Billstedt und der Norderelbbrücke. Noch 5 Kilometer stockend. Eine Viertelstunde dauert es hier länger und in der Stadt, da stockt es eigentlich nur auf den Straßen in Fahrtrichtung Elbbrücken. Also einmal Heidenkampsweg stadtauswärts. Hier noch eine Viertelstunde und Amsingstraße stadtauswärts. Da verlieren Sie im Moment 5 Minuten. Ansonsten kommen Sie ganz gut durch bei uns in der Stadt.
0: Super. Das hören wir natürlich gerne. Sie sind ja vielleicht gerade im Auto unterwegs. Ich finde moderne Technik im Auto, die Autofahrt irgendwie angenehmer, einfacher macht. Finde ich total gut. Aber es gibt auch so Funktionen, die nicht so richtig funktionieren. Oder man blickt nicht mehr durch, was das Symbol bedeutet. Oder es sind irgendwelche Autos mit irgendwelchen krassen Scheinwerfern, wo ich immer denke, haben die Fernlicht an oder ist das normal? Und um das Thema geht's heute Abend bei Markt im NDR-Fernsehen. Wir hören gleich schon mal, welche Features, welche Funktionen da besonders stören, statt zu helfen. Vorher sagen die Bay City Rollers bye-bye. Bei Baby. Zuerst ist aber Chris de Burg am Start. Der ist total high on emotion. Ja, Sie vielleicht auch. Ich bin Amir Brecht, freue mich auf jeden Fall, Sie noch durch den Montagmittag zu begleiten bei NDR 90,3. 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

0: Bye Bye Baby, die Bay City Rollers an ihrem Montagmittag. Ja, und nicht alles, was neue Autos an Ausstattung zu bieten haben, ist wirklich hilfreich. Das ist heute eins der Themen beim Markt im NDR-Fernsehen. Nervige Autoausstattung. Wer baut sowas ein? Ja, Sicherheitssysteme, die nicht immer so richtig funktionieren. Oder was ich auch schon oft erlebt habe, so ultrahelle Scheinwerfer. Nee, da ist gar kein Fernlicht an. Die sind einfach irgendwie so doll, dass ich persönlich dachte, okay, ich habe jetzt spontan keine Sonnenbrille zur Hand. Was macht Sinn und was nicht?
1: Man muss unterscheiden zwischen nervigen Assistenten und welchen, die wirklich Leben retten können. Und wenn zum Beispiel der Notbremsassistent den Radfahrer im letzten Moment sieht, den man sonst im Halbdunkel nicht gesehen hätte, dann reden wir über etwas sehr Sinnvolles. Wenn allerdings ein Auto nicht aufhört zu piepsen und man dann die Konzentration verliert, kann man diskutieren, ob dieser Assistent nicht vielleicht überflüssig ist.
0: Ja, also teilweise ist es eben so. Die Autoindustrie, ne, die will ja immer alles besser machen und moderner, ist auch gut, aber dann bauen sie dann teilweise wirklich Sachen ein, die Fahrern oder auch eben anderen Verkehrsteilnehmern irgendwie ein bisschen auf den Keks gehen. Warum machen die das? Das hören Sie und sehen Sie heute Abend um 20.15 Uhr beim Markt im NDR-Fernsehen. Und hier geht's weiter mit ESC-Feeling. 2014 holten die Common Lynettes Platz 2 für die Niederlande mit dem hier Calm After the Storm.

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0: Jennifer Rush bei NDR 90,3. Und heute Morgen wurde bei uns wieder ordentlich gequizt.
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0: Nicole Steins vom NDR 90,3 Morgen, die hat mit Bastian Witt aus Ochsenwerder gequizt um einen Gutschein fürs Designer-Outlet Neumünster. Im Topf waren zu dem Zeitpunkt insgesamt 450 Euro. Und von den 5 Hamburg-Fragen hat Bastian super gut 4 richtig beantwortet. Ja, und dann kam er ins Stolpern bei der Frage hier.
2: Und Frage 5. Welcher Sport wird in der Ritze ausgeübt?
0: Nein, in der Ritze wird nicht Tennis gespielt, da wird geboxt. Da haben Bastian, glaube ich, einfach ein bisschen die Nerven geflattert. Das wusste er im Nachhinein natürlich wieder, fiel's ihm ein. Trotzdem, 200 Euro in Gutscheinform konnte er absahnen mit den 4 richtigen Fragen. Morgen im Topf beim Hamburg-Quiz dann insgesamt 500 Euro. 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
0: Und das ist einer von meinen und vielleicht auch von Ihren absoluten Beatles-Lieblingssongs. Passt vielleicht jetzt nicht perfekt zum Wetter, aber die Sonne im Herzen, sagt man ja so. Kitschig, aber so ist es halt. Here comes the sun um 13.48 Uhr.

0: So schlecht ist das Wetter gar nicht, wie es klingt. Die größten Hits aller Zeiten bei NDR 90,3, gleich mit Elton John und Pat Benatar. Vorher alles, was wichtig ist, mit Rosa Erdmann.
1: Guten Tag. Es ist 14 Uhr.
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1: Deutschland und Ukraine wollen strategisch zusammenarbeiten. EU ist gegen Altkanzler Schröder als Vermittler am Krieg gegen Ukraine. Norddeutscher Marineschiffbauer legt bei Umsatz und Gewinn zu. Das Wetter regnerisch und 7 Grad aktuell. Verteidigungsminister Boris Pistorius ist gerade in der Ukraine. Wie üblich war der Besuch vorher aus Sicherheitsgründen nicht angekündigt worden. In der ukrainischen Hauptstadt hat der SPD-Politiker gesagt, er will die Zusammenarbeit zwischen Deutschland und der Ukraine weiter stärken. Aus Kiew, Rebecca Barth.
3: Man spüre, dass etwas in Bewegung sei, sagt Boris Pistorius am Vormittag in der ukrainischen Hauptstadt Kiew. Vorangegangen sei ein sehr intensives Gespräch mit seinem ukrainischen Amtskollegen Mykhailo Fedorov. Die rasante technologische Entwicklung ukrainischer Rüstungsproduzenten im Bereich unbemannter Systeme habe mittlerweile einen sichtbaren Effekt auf dem Schlachtfeld, betont der deutsche Verteidigungsminister. Daher wolle man mit der Ukraine eine strukturierte, langfristige Partnerschaft aufbauen. Das Ziel, den europäischen Kontinent sicherer machen und von den Erfahrungen der Ukraine auf dem Schlachtfeld lernen. Nach unterschiedlichen Schätzungen erleidet die russische Armee aktuell die größten Verluste seit Beginn der Vollinvasion vor mehr als 4 Jahren.
1: Der Bundesverteidigungsminister hat sich in Kiew auch zu Wladimir Putin geäußert. Der russische Präsident hatte über ein angeblich nahendes Ende des Kriegs in der Ukraine gesprochen. Pistorius sieht darin aber Enttäuschungsmanöver. Für Gespräche sorgt auch weiter, dass Putin Ex-Kanzler Gerhard Schröder als Vermittler ins Gespräch gebracht hat. Sabrina Fritz in Brüssel, wie bewerten denn die EU-Außenminister diesen Vorschlag?
4: Also diesen Vorschlag sieht man hier in Brüssel sehr skeptisch. Es ist einfach die überwiegende Meinung, dass der Ex-Kanzler Gerhard Schröder zu eng mit dem russischen Präsidenten Putin verbandelt ist, dass er ein Lobbyist für russische Staatskonzerne gewesen sei und damit eben keine neutrale Vermittlerrolle einnehmen kann, sondern eben zu sehr auf russischer Seite sei. Und das ist interessant, auch der ukrainische Außenminister Sipja ist hier in Brüssel und er hat gesagt, dass sich die Realität auf dem Schlachtfeld geändert hätte, dass die Ukraine stärker geworden sei. Und ja, vielleicht ist das ja auch ein Grund, warum jetzt Putin bereit ist, Friedensgesprächen zuzustimmen.
1: Die weltweiten Krisen setzen deutschen Unternehmen immer stärker zu. Eine Umfrage des IFO-Instituts zeigt, rund jedes 12. Unternehmen sieht seine Existenz ernsthaft gefährdet. Ganz anders sieht es bei Rüstungsunternehmen aus. Ihre Gewinne steigen durch die Kriege. Der norddeutsche Marineschiffbauer ThyssenKrupp Marine Systems, kurz TKMS, meldet gute Zahlen für das erste Halbjahr des Geschäftsjahres. Jörn Streller-Pohl.
5: Der Umsatz liegt inzwischen bei rund 1,2 Milliarden Euro. Das ist ein Plus von 10%. Der bereinigte operative Gewinn steigt auf 60 Millionen Euro. Das ist ein Plus von 14%. Besonders zufrieden ist der Marineschiffbauer mit dem Auftragsbestand. In seinen Büchern stehen inzwischen Aufträge im Wert von mehr als 20 Milliarden Euro. Größter Treiber bleibt das gemeinsame U-Boot-Programm von Deutschland und Norwegen. Mit der gleichen U-Boot-Klasse bewirbt sich das Unternehmen auch um einen Großauftrag aus Kanada. TKMS mit der Hauptwerft in Kiel gehört mehrheitlich zu ThyssenKrupp. Konkurrenz bekommt sie inzwischen auch von Rheinmetall. Der Düsseldorfer Rüstungskonzern ist ebenfalls in den Marineschiffbau eingestiegen. Zu ihm gehört seit einigen Monaten auch die Blohm- und Forstwerft im Hamburger Hafen.
1: Die Polizei sucht jetzt Zeuginnen und Zeugen. Bei einem schweren Unfall in Hamm ist ein 29-jähriger Motorradfahrer lebensgefährlich verletzt worden. Laut Polizei soll gestern Nachmittag ein Autofahrer an der Kreuzung Grevenweg-Wendenstraße mit ihm zusammengestoßen sein. Der Autofahrer bog mit seinem Skoda nach links in die Wendenstraße, als er dann mit dem Harley-Davidson-Fahrer kollidierte. An Himmelfahrt und Pfingsten bleiben die Recyclinghöfe in Hamburg geschlossen. Auch die Müllabfuhr kommt laut Stadtreinigung Hamburg jeweils einen Tag später, um die Tonnen zu leeren. Himmelfahrt ist diesen Donnerstag am 14. und der Pfingstmontag fällt in diesem Jahr auf den 25. Mai. 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
0: Das Wetter für uns in Hamburg. Frische 8 Grad bei Ihnen in Sasel. Dazu geht's auch eigentlich voll in die richtige Richtung. Es sind noch dichte Wolken da, aber die werden nach und nach weniger. Heute Nachmittag ist es dann sogar überwiegend trocken und ein paar Sonnenstrahlen sind möglich. Wir werden abwarten, ob wir sie zu sehen kriegen. Morgen Schauer sind dann wieder mal dabei, aber nur selten. Dazu 13 Grad. Blitze und Staus direkt aus unserem Verkehrszentrum Roter Baum. A1 Lübeck Richtung Hamburg. Zwischen Billstedt und der Norderelbbrücke. 5 Kilometer stockender Verkehr. Dauert ungefähr 12 bis 15 Minuten länger für Sie. Dann A7 Richtung Süden zwischen dem Dreieck Nordwest und dem Elbtunnel. 5 Kilometer stockender Verkehr für LKW. Aber wer da öfter Langfahrt fährt, weiß, das kann dann auch immer die Autos betreffen. In der Stadt sind die Straßen Richtung Elbbrücken wieder etwas voller. Der Heidenkampsweg stadtauswärts, da brauchen Sie 20 Minuten länger. Und auf der Amsingstraße stadtauswärts, da verlieren Sie im Moment 10 Minuten. Außerdem wird auf den Schienen fleißig gebaut. Deshalb fahren allerdings keine Bahnen zwischen Wilhelmsburg und Neugraben. Also S3 und S5 wird durch Busse ersetzt. Auch keine U3 zwischen Munzburg und Barmbek aktuell. Da sind Instandsetzungen. Bis Juli dauert das Ganze da auch noch. Was die gute Nachricht des Tages von heute Morgen mit dem HSV und seinem letzten Heimspiel zu tun hat. Das hören wir gleich. Vorher Elton John, Don't Go Breaking My Heart. Und los geht's in die neue Stunde mit Pat Benatar. Love is a Battlefield. Ja, ist ja irgendwo auch so, ne? Aber Love ist auch was Schönes. Ich hoffe, Sie haben einen guten, inzwischen sag ich mal, Nachmittag. Mein Name ist Amir Brecht. Moin, Sie hören NDR 90,3. 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

0: NDR 90,3 ist hier mit einer Meldung aus dem Verkehrszentrum Roter Baum. Vorsicht bitte auf der A39 Hamburg Richtung Lüneburg. Zwischen Maschen und Winsen West steht ein defekter LKW. Aber jetzt zurück zu den guten Neuigkeiten. Die gibt's von Nicole Steins vom Guten Morgen Hamburg.
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2: Und die kommt vom HSV. Der kennt in diesen Tagen nicht mal Nachwuchssorgen. Beim letzten Heimspiel der Saison hat Trainer Merlin Polzin gestern kurz vor Schluss Luis Lemke eingewechselt. Und das war ein historischer Moment. Mit 16 Jahren und 214 Tagen ist er damit nämlich der jüngste Profi der Vereinsgeschichte, der jemals für den HSV auf dem Rasen gestanden hat. Luis Lemke, den Namen merken wir uns beim HSV Nachwuchs, ist er seit der Saison 23-24 Linksverteidiger. Vorher war er beim Niendorfer TSV und deutscher Junioren-Nationalspieler ist er auch in der U17 des DFB. Chapeau!
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0: Ja.
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0: Läuft beim HSV. Wir drücken aber auch als HSVer bitte dem FC St. Pauli die Daumen. Für den letzten Spieltag. Die sind ja noch nicht durch. Da ist noch ganz unklar, wer wo am Ende steht. HSV hat den Klassenerhalt sicher. Sehr schön. Und Sie haben hoffentlich auch einen schönen Montag. Nachmittag, egal, was Ihr Lieblingsverein ist. Vielleicht haben Sie auch gar keinen. Hier ist ein Revolverheld. Ich lasse für Sie das Licht an bei NDR 90,3.

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Alan Parson Project bei NDR 90,3, Don't Answer Me. Und Michael Jackson und sein Bruder Jermaine, die hatten nicht immer so einen guten Draht zusammen. Es gab auch mal eine Phase, da war Jermaine gar nicht in der Band dabei und der hatte sowieso ein bisschen Neidgefühle auf Michaels Erfolg. Irgendwann war Jermaine aber wieder zur Gruppe zurückgestoßen zu seinen Brüdern und da gibt's ein schönes Video, wo sein Mikro ausgeht und Michael reicht ihm seins rüber. Schöner Moment.

0: wer da nicht mitsingt, der hat die 90er und 2000er wirklich nie gelebt. Wir beide haben natürlich hier schön abgedanced, gerade Lena und ich. Die größten Hits aller Zeiten bei NDR 90,3. Gleich auch noch mehr davon. Meatloaf und The Cars. Jetzt ist es 14:30 Uhr. Zeit für das Wetter in Hamburg. Lena Bark, bitte.
1: Ja, leider frische 8 Grad nur in Rissen. Also wir sind heute nicht mal zweistellig. Dazu bleibt es aber zumindest jetzt meist trocken, auch wenn die Wolken noch so ein bisschen dichter sind, ein bisschen schwerer sind, ein bisschen grauer sind. Morgen geht es auch weiter mit vereinzelten Schauern, aber auch ein bisschen Sonne dabei. Wieder maximal 13 Grad dann.
0: Ach, nehme ich so mit. Blitzer und Staus direkt aus unserem Verkehrszentrum Roter Baum.
1: Vorsicht bitte auf der A39 Hamburg Richtung Lüneburg. Zwischen Maschen und Winsen-West steht noch der defekte LKW. Und wir gucken auf die Autobahn A7 Flensburg Richtung Hamburg. Zwischen Schnelsen Nord und dem Volkspark aktuell 7 Kilometer stockender Verkehr. Eine halbe Stunde dauert es hier länger. Ansonsten kommen Sie in der Stadt meist gut durch. Auf den Schienen gibt es Probleme, haben Sie bestimmt schon gehört. Es wird gebaut. Es fahren keine Bahnen zwischen Wilhelmsburg und Neugraben. Also keine S3 und auch keine S5. Stattdessen sind Busse zurzeit unterwegs und das Ganze geht 2 Wochen. Und auch auf der Strecke der U3 wird gebaut, und zwar zwischen Munzburg und Barmbek. Und das dauert sogar bis Juli.
0: Naja, solange hinterher dann alles viel besser ist, ne? Ist das ja auch okay. Es ist der Montag nach dem Hafengeburtstagswochenende in Hamburg. Und Lena, du warst am Freitagnachmittag bei bestem Wetter dabei, beruflich, aber dabei. Und du konntest auch ein bisschen gucken, ne?
1: Ich habe erstmal natürlich die Schiffe bewundert. Es war wahnsinnig schön, als so ein riesiges Kreuzfahrtschiff zum Beispiel, ich glaube, es war mein Schiff, aus dem Hafen rausgefahren ist. Und es ist ja einfach, als ob so ein Hochhaus dann vor einem steht. Ja. Und alle Schiffe im Hafen haben getutet. Das war richtig, ich fand fast emotional. Ich fand es wirklich richtig schön. Und ich war ganz berührt irgendwie von dieser ganzen Feier da im Hafen. Schön. Und es war auch tatsächlich für einfach jeden, das klingt immer so komisch, aber es war für alle was dabei. Es gibt einmal diese Fressmeile, sag ich mal. Dann gibt es an jeder Ecke irgendwie tolle Konzerte. Und dann gab es diese Schiffe, das wahnsinnig schöne Wetter. Also es ist auch in Ordnung, einfach sich mit einem Glas was Leckerem zu trinken, irgendwo hin in die Sonne zu setzen. Ja. Und

0: Meatloaf, you took the words right out of my mouth bei NDR 90,3 und 250 Schiffe aus aller Welt. Über 1 Million Besucher, Top-Wetter, das war der Hafengeburtstag 2026 am vergangenen Wochenende. NDR 90,3 war ja auch mit einer Bühne am Start. Wir haben natürlich auch die Gelegenheit genutzt, nicht nur selber was zu erzählen, sondern auch Sie mal zu Wort kommen zu lassen, wie Sie es erlebt haben, dieses tolle Event. Also hier mal der Hafengeburtstag im Schnelldurchlauf.
1: Ja, Hamburger Hafengeburtstag.
0: Hamburger Hafengeburtstag.
2: Der 837. Hafengeburtstag.
3: Das ist ja auch toll, wenn so ein Schiff nach dem anderen vorbeifährt.
4: Das ist das Zusammenspiel von Musik und Wasser.
5: Ich wohne hier seit meiner Geburt in Hamburg und bin das erste Mal richtig bewusst hier am Hafengeburtstag.
6: Wunderbar.
7: Servus, saugut.
8: We've had an amazing time. Hamburg is so similar to Liverpool.
9: Wir hatten heute frei, die Sonne scheint, wir haben Bier getrunken. Das kann nicht besser sein.
0: Wunderbar, ja. Ich wäre gern dabei gewesen, deswegen gehe ich auf jeden Fall nächstes Mal hin. Ich hab's jetzt habe ich verstanden, wie cool das war. Wir sagen auf jeden Fall bis zum nächsten Jahr und sind hoffentlich auch dann wieder dabei mit NDR 90,3. Und dann feiern wir ab Himmelfahrt sogar 4 Tage Hafengeburtstag in 2027. Hier ist für Sie Céline Dion, I'm Alive. Schönen Nachmittag.

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Love is a Shield, Camouflage. Gerade noch so ein 80er im April 1989 rausgekommen und dann auch ganz groß rausgekommen im wahrsten Sinne des Wortes. Ein Riesenhit. Riesenhit war auch hier heute Mittag, Sie begleiten zu dürfen. Hat Spaß gemacht. Mein Name ist Amir Brecht. Ich sag tschüss bis morgen und reiche das Mikro quasi wie einen Staffelstab gleich weiter an Stefan Heller im Gute-Laune-Nachmittag gleich pünktlich ab 15 Uhr für Sie da bis zum Abend. Machen Sie es gut und ja, genießen Sie die 3-4 Sonnenstrahlen, die wir heute noch kriegen.

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3: Von Sting gleich Englishman in York, sagt Ihnen der Radiomann aus Hamburg. Vorher Rosa Erdmann mit allem, was aktuell ist.
4: 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Es ist 15 Uhr.
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4: Umstrittenes Protestcamp an Moorweide ist jetzt aufgebaut. EU lehnt Altkanzler Schröder als Vermittler am Krieg gegen die Ukraine ab. Lufthansa kassiert weiter Kritik für Streichung von Bremen aus Flugplan. Das Wetter regnerisch und 8 Grad aktuell. Eigentlich wollte die Stadt Hamburg, dass ein anti-israelisches Protestcamp auf der Moorweide verhindert wird. Von dort wurden in der NS-Zeit nämlich knapp 6000 Hamburger Jüdinnen und Juden und zahlreiche Sinti und Roma in Ghettos und Vernichtungslager deportiert. Jetzt hat die Versammlung an dem umstrittenen Standort beim Dammtor-Bahnhof aber begonnen. Peter Helling.
5: Man sieht es schon von der Straße. Große Transparente und Palästina-Flaggen. Dahinter mehr als 10 Zelte, sogar mit Küche und Versammlungsbereichen. Unter dem Titel Bridges of Resistance will das Camp an die sogenannte Nakba, die historische Vertreibung von Palästinensern 1948 während der Gründung Israels, erinnern. Aber auch an den aktuellen Krieg im Nahen Osten. Bei der Vorstellung des Programms wurden auf Nachfrage von NDR 90,3 das Existenzrecht Israels bestritten, der Terror der Hamas relativiert sowie der Zionismus mit Faschismus gleichgesetzt. Der Protest richtet sich laut Organisatoren gegen Hamburg als Umschlagsplatz von Waffen für das israelische Militär. Gleichzeitig lehnen die Organisatoren jede Unterstützung aus Deutschland für den israelischen Staat ab. Das Camp spricht sich aber klar gegen jede Form von Antisemitismus aus. Damit wollen die Organisatoren Vorwürfe entkräften, das Camp verbreite Judenhass.
4: Bundesverteidigungsminister Boris Pistorius hat sich in Kiew auch zu Wladimir Putin geäußert. Der russische Präsident hatte über ein angeblich nahendes Ende des Ukraine-Kriegs gesprochen. Pistorius sagte bei seinem Besuch in Kiew, Putin könne den Krieg ganz einfach beenden, indem er seine Truppen abziehe oder zu Verhandlungen ohne Vorbedingungen einlade. Stattdessen stelle er jedoch wie immer Bedingungen. Putin hatte am Wochenende den ehemaligen Bundeskanzler Gerhard Schröder als bevorzugten Vermittler für Gespräche ins Spiel gebracht. Ein Vorschlag, der auch in Brüssel auf Skepsis stößt. Aus Brüssel, Sabrina Fritz.
6: Die EU-Außenminister bewerten den jüngsten Vorschlag aus Moskau skeptisch. Der russische Präsident Putin hat Friedensgespräche in Moskau angeboten und als Vermittler Ex-Kanzler Schröder ins Spiel gebracht. Schröder sei ein Lobbyist russischer Staatskonzerne gewesen, so die Außenbeauftragte der EU Kaja Kallas. Damit würde er auf beiden Seiten des Tisches sitzen. Und auch der deutsche Staatssekretär Kriechbaum sieht Schröder nicht in der Rolle eines neutralen Vermittlers. Er hätte sich zu sehr von Putin vereinnahmen lassen. Der ukrainische Außenminister Andriy Sybja ist ebenfalls in Brüssel. Er beschreibt eine neue Realität auf dem Schlachtfeld. Die Ukraine sei stärker geworden, auch dank der Unterstützung der europäischen Partner. In Brüssel wird heute auch über das Schicksal tausender ukrainischer Kinder beraten, die nach Russland verschleppt wurden. Die Außenminister wollen Personen, die dabei geholfen haben, mit Sanktionen bestrafen.
4: Nach der Politik kritisiert jetzt auch die bremische Wirtschaft die jüngste Entscheidung der Lufthansa. Die stellt nämlich alle Flugverbindungen zwischen Bremen und Frankfurt ein, und zwar ab dem 1. Juli. Die Handelskammer Bremen spricht von einem schweren Schlag für den Wirtschaftsstandort. Aus Bremen, Volkert Lenz.
7: Die Nordwestregion würde ihre Anbindung an das wichtigste deutsche Luftverkehrsdrehkreuz verlieren, so die Handelskammer. Sie will sich nun direkt an Lufthansa-Chef Spohr wenden, damit der die Entscheidung revidiert. Auch der CDU-Wirtschaftsrat Bremen fordert den Erhalt der Lufthansa-Verbindung nach Frankfurt. Diese sei keine Luxusverbindung, sondern eine essentielle Lebensader für Wirtschaft und Wissenschaft in der Region. Kritisch sieht die Vereinigung zudem die jüngsten Aussagen aus der Bremer Regierungskoalition, wonach innerdeutsche Flugverbindungen grundsätzlich verboten werden sollen. Der FDP-Fraktionschef in der Bürgerschaft, Tore Scheck, fordert eine sofortige Bundesratsinitiative Bremens zur Senkung der Luftverkehrssteuer und zur Deckelung der Luftsicherheitsgebühren. Die CDU-Häfenpolitikerin Susanne Grubin will, dass Bürgermeister Bovenschulte den Flughafen Bremen als zentralen Standortfaktor zur Chefsache macht.
4: An Himmelfahrt und Pfingsten bleiben die Recyclinghöfe in Hamburg geschlossen. Auch die Müllabfuhr kommt laut Stadtreinigung jeweils einen Tag später. Himmelfahrt ist diesen Donnerstag am 14. und der Pfingstmontag fällt in diesem Jahr auf den 25. Mai. 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
3: Das Ferienwetter für uns in Hamburg hat Lena Bark.
1: Und die Sonne scheint, gucke da.
3: Ja, die Minute nehmen wir gerne mit.
1: Also im Laufe des Nachmittags zumindest kein Regen mehr und insgesamt freundlicher. Die Sonne ist immer mal wieder zu sehen. Dazu aber weiterhin einstellige Werte. 8 Grad jetzt gerade bei Ihnen im Bild steht. Und morgen sind auch leichte Schauer mal möglich, aber insgesamt bleibt es meist trocken. Ein bisschen Sonne ist dabei und wieder bis 13 Grad maximal.
3: NDR 90,3 Blitzer und Staus aus unserem Verkehrszentrum Roter Baum.
1: Wir gucken als erstes auf die Autobahn A7 Flensburg Richtung Hamburg. Zwischen Schnellsen Nord und Volkspark 7 Kilometer stockender Verkehr. Eine halbe Stunde dauert es hier länger. Und A23 Heide Richtung Hamburg. Zwischen Halstenbeck-Kruppund an dem Dreieck Nordwesten das 3 Kilometer Stau. 10 Minuten kommen hier oben drauf. Grund ist ein Unfall auf der A7. Darum stockt es da auf der Strecke. Das hat auch ein paar Auswirkungen in der Stadt. Genauer in Eidelstedt, einmal Holsteiner Chaussee und Pinneberger Chaussee, jeweils stadteinwärts, ist es etwas voller. Ansonsten geht es auf den Straßen aber gut voran. Aber auf den Schienen wird gebaut. Es fahren keine Bahnen zwischen Wilhelmsburg und Neugraben, also keine S3 und keine S5. Stattdessen gibt es einen Ersatzverkehr mit Bussen und das Ganze geht noch 2 Wochen. Und auch auf der Strecke der U3 zwischen Munzburg und Barmbek fahren aktuell keine Bahnen. Und das dauert noch bis Juli.
3: Mischa Vanella und heute in einem Monat beginnt die Fußball-WM und Amerika guckt irgendwie in die Röhre. Alle dachten, Hotels ausgebucht, aber irgendwie nichts. Anscheinend wollen nicht so viele dorthin. Wie der aktuelle Stand ist, hören wir gleich bei NDR 90,3. Wir sind Hamburg und für die größten Hits aller Zeiten jetzt.

0: Fußball-WM startet heute in einem Monat. Hamburg denkt momentan nicht so richtig darüber nach, weil wir drücken alle, ich glaube auch die HSV-Fans, dem FC St. Pauli, die Daumen, dass das am Wochenende doch noch mit der ersten Bundesliga weiter klappt. Aber heute in einem Monat ist es dann soweit. Fußball-WM in Kanada, den USA und Mexiko. Und damals gab es ja schon mal 1994 eine Fußball-Weltmeisterschaft in den USA. Und da hat die Fußballnationalmannschaft wie eigentlich jedes Mal bei einer WM ein Liedchen gesungen. Dieses Mal mit den Village People. Das schön mitgesungen hatten damals noch Andy Brehme, Andreas Köpke, Jürgen Klinsmann, Stefan Kunz, Rudi Völler, Lothar Matthäus, alle waren sie dabei. Im Viertelfinale ist Deutschland dann damals rausgeflogen gegen Bulgarien, Birdie Fuchs. Also mal schauen, wie es dann in einem Monat aussieht für unser Team. Jetzt gucken wir mal in die USA, unser Korrespondent Samuel Jakisch. Ist die Vorfreude denn dort schon zu greifen auf die WM?
1: Die Stimmung ist sehr durchwachsen. Also die Veranstalter verbreiten natürlich Optimismus. Das wird alles super. Beste WM aller Zeiten. Stadien, Infrastruktur, Flughäfen, vor allem auch die Polizei. Alle sind vorbereitet, heißt es aus dem Weißen Haus. Dort hat man ja extra einen Sonderbeauftragten abgestellt für die Fußball-Weltmeisterschaft. Gemurre hören wir dagegen aus der Tourismusbranche. Die Hotels in den 11 Spielorten, also Boston, Philadelphia, Kansas City und so weiter, die werden nervös, weil die Reservierungen bisher weit hinter den Erwartungen zurückbleiben. Und ja, bei den Menschen auf der Straße ist von Vorfreude auch wenig zu spüren bisher. Hier laufen gerade die Playoffs um die Meisterschaften im Basketball, im Eishockey. Das spielt eine viel größere Rolle als die kommende Fußball-WM.
0: Aber wie kann das trotzdem noch gut werden?
1: Naja, zum einen sollen das die Touristen regeln, also eine Fußball-WM in den USA und Kanada, das ist was anderes als 2014 in Rio oder davor in Südafrika, 2006 Deutschland. Da war die Bevölkerung Feuer und Flamme für die Veranstaltung. Hier ist die Idee ähnlich wie zuletzt in Katar. Man ist in erster Linie Partygastgeber. Hier in den USA warten alle gespannt auf die Fangruppen aus Brasilien, Argentinien, aus England, Deutschland. Die sollen dann hier für Atmosphäre sorgen. Und so haben wir hier aktuell noch eher eine gespannte Ruhe, bevor dann in einem Monat die Gäste kommen sollen, um für Stimmung zu sorgen.
0: Wie ist das dann? Also USA, momentan hat man ja schon fast ein mulmiges Gefühl, auch wenn man größter Fußballfan ist. Was erwartet uns denn dort?
1: Naja, wer herkommt, muss vor allem erstmal viel Kleingeld mitbringen. Also einige Städte sind ganz stolz, dass die Fanmeilen in den Stadtzentren keinen Eintritt kosten sollen. Hallo, das ist doch normal, denken da viele WM-Gäste aus Europa. Aber das wird hier nicht überall so sein, weil viele Städte eben sagen, warum sollen wir denn für diese FIFA-Party mit Steuergeld bezahlen, wenn unsere Einwohner das gar nicht so sehr interessiert. Und auch, dass die Hotels noch so wenig ausgebucht sind, das hängt damit zusammen, dass sie sehr hohe Preise abrufen bisher. Und dazu kommt noch die Sorge um die Einreise. Also es gibt schon noch einige Fragezeichen zu klären, bevor hier eine richtige euphorische WM-Stimmung entstehen kann.
0: Sagt Samuel Jakisch, unser USA-Korrespondent. Bei NDR 90,3, wir sind Hamburg. Ein Monat noch, dann beginnt die Fußball-Weltmeisterschaft.

0: NDR 90,3 mit einer Eilmeldung unseres Nachrichtenteams Rosa Erdmann.
1: Genau, in Hamburg ist ein 17-jähriger Terrorverdächtiger festgenommen worden. Es soll sich um einen Syrer handeln, der offenbar einen Sprengstoffanschlag hier in der Stadt geplant hat. Das hat die Generalstaatsanwaltschaft Hamburg eben mitgeteilt. Mehr Informationen dazu gibt's dann um 16 Uhr bei uns in den Nachrichten.
0: Und dann haben wir auch noch eine Meldung aus dem Verkehrszentrum Roter Baum von Lena.
2: Vorsicht bitte auf der A7 Hannover Richtung Flensburg. Zwischen Waltershof und dem Elbtunnel liegen Gegenstände.
0: Und für die größten Hits aller Zeiten, Ronan Keatings When You Say Nothing at All, hier ist NDR 90,3. Wir sind Hamburg.

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4: Das Wetter für uns in Hamburg hat Lena Bark.
5: Ja, es ist trocken, es ist freundlich. Ein insgesamt schöner Nachmittag nach einem doch sehr nassen Vormittag. Weiterhin dazu aber einstellige Werte. 8 Grad messen wir jetzt gerade bei Ihnen in Söldorf. Und morgen geht es auch, ich sag mal, ähnlich weiter. Erst leichte Schauer möglich, aber insgesamt bleibt es dann ein überwiegend trockener Tag. Auch die Sonne ist morgen mit dabei. Dazu dann wieder 13 Grad.
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5: Das sieht eigentlich alles ganz gut aus. Auf den Autobahnen kommen Sie gut voran. In der Stadt, da dauert es aktuell ein bisschen länger, in der Stader Straße. Und zwar stadtaus jetzt hier 10 Minuten plus. Das war's schon von den Straßen. Auf den Schienen aber noch einmal die Infos, fahren keine Bahnen zwischen Wilhelmsburg und Neugraben. Also die S3 und die S5 fahren zurzeit nicht. Da gibt es einen Ersatzverkehr mit Bussen. Und auch auf der Strecke der U3 zwischen Mundsburg und Barmbek fahren aktuell keine U-Bahnen.
4: 08.090.93.3 für Ihre Blitzer und Staumeldungen oder wenn auch was sein sollte auf den Schienen oder den Gewässern der Stadt, dann melden Sie sich im Verkehrszentrum Roter Baum. Stefan Heller und für die größten Hits aller Zeiten Status Quo, Rockin' All Over the World, gleich und Billy Idol jetzt. Hier ist NDR 90,3.

0: 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Dafür sagen wir Danke. Und Musik ist in Deutschland eine ganz große Nummer. Der Bundesverband der Musikindustrie hat gerade herausgefunden, der Musikkonsum 2025, und es sieht für uns gut aus.
1: Ja, das Radio bleibt das meistgenutzte Musikmedium in Deutschland.

0: Gratulation an uns alle und an Sie, dass Sie uns täglich einschalten.
1: Ja, ich mache das jetzt nochmal ein bisschen genauer. Also knapp 30%, die wir mit Musik hören verbringen, entfallen aufs Radio. Musikstreaming, also Spotify, Apple Music, Amazon Music und so weiter und so fort, findet man dann erst auf Platz 2. Und CDs und Vinyl hören, das macht in Deutschland am gesamten Musikkonsum leider nur noch 6% aus.
0: Ich habe, glaube ich, auch noch irgendwo welche im Keller.
1: Ja.
0: Also, wir freuen uns fürs Radio, dass wir auf 1 sind.
1: Jawohl.
0: Und dann sagen wir Danke an alle, die das Programm hier täglich für Sie machen. Aber der größte Dank geht von uns an Sie, dass Sie uns jeden Tag hören. Die größten Hits aller Zeiten, NDR 90,3. Wir sind Hamburg.

0: bin Glaukai Lambada von Kaoma. Das habe ich gerne gehört. Das erinnert mich immer an Urlaub. Gute Stimmung, Sonnenschein, my way.
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0: 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NDR 90,3, wer ist dabei?
1: Hör mal, Jörg Hartmann hier, der Kommissar Fahrer aus dem Dortmunder Tatort. Ich komme aus dem Ruhrpott weg und er ist ein echter Hamburger Jung. Stefan Heller im Gute-Laune-Nachmittag bei NDR 90,3. Wir sind Hamburg.

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Ciao und moin, Tina Turner, Eros Ramazzotti, die größten Hits aller Zeiten. Bis zu den 16 Uhr Nachrichten, Cose della Vita, NDR 90,3.

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2: Gleich werden Sie garantiert mitsingen, wenn Hubert K. vom Sternenhimmel singt, vorher Rosa Erdmann mit allem, was aktuell ist.
3: Guten Tag, es ist 16 Uhr.
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3: 17-Jähriger soll Sprengstoffanschlag in Hamburg geplant haben. In UKE-Umkleide von Frauen wird versteckte Kamera entdeckt. Deutsche Kreuzfahrtpassagiere dürfen Isolierstation bald verlassen. Das Wetter etwas Sonne und Regen, aktuell 11 Grad. Die Polizei hat in Hamburg einen Terrorverdächtigen festgenommen. Dabei handelt es sich um einen 17-jährigen Syrer. Er soll laut Generalstaatsanwaltschaft einen Anschlag geplant haben. Finn Kessler.
4: Es war ein schneller Ermittlungserfolg für die Behörden. Anfang letzter Woche bekam der Bundesnachrichtendienst einen Hinweis auf die Pläne des 17-Jährigen. Der war nach NDR-Informationen zuvor in Gruppen des Messenger-Dienstes Telegram aufgefallen. Der Jugendliche soll laut Generalstaatsanwaltschaft Hamburg geplant haben, eine unbestimmte Anzahl von Menschen in einem Einkaufszentrum, einer Bar oder einer Polizeiwache in Hamburg zu töten. Und zwar durch eine Sprengstoffexplosion, Molotow-Cocktails oder ein Messer. Spezialkräfte der Polizei nahmen den 17-Jährigen am vergangenen Donnerstag fest. Bei der Durchsuchung seiner Wohnräume fanden die Ermittler unter anderem Universaldünger, flüssigen Grillanzünder, eine Sturmhaube und ein Messer. Gegenstände, die sich der 17-Jährige für seine Tat beschafft haben soll. Der tatverdächtige Syrer ist den Behörden kein Unbekannter. Gegen ihn wird bereits ermittelt, weil er Symbole der Terrororganisation Islamischer Staat verwendet haben soll.
3: Und das ist auch Thema in der NDR Hamburg App. Auf der Moorweide hat das umstrittene anti-israelische Protestcamp jetzt begonnen. Auf der Grünfläche beim Dammtor Bahnhof wehen Palästina-Flaggen, dahinter stehen Zelte. Auf Nachfrage von NDR 90,3 bestritten die Veranstalter das Existenzrecht Israels, relativierten den Terror der Hamas. Ursprünglich hatte die Versammlungsbehörde der Polizei die Moorweide als Protestort untersagt. Das Verwaltungsgericht gab aber den Veranstaltern recht. Von der Moorweide aus waren in der NS-Zeit Tausende Jüdinnen und Juden und Sinti und Roma deportiert worden. Im UKE sind weibliche Beschäftigte in einer Umkleide womöglich heimlich gefilmt worden. Das hat der Hamburger Senat auf Anfrage der Linksfraktion bestätigt. Zuerst hatte das Hamburger Abendblatt darüber berichtet. Jörn Streller-Pohl.
5: Die Kamera war in einem Schuh versteckt. Der oder die Täter hatten dazu vorne in den Schuh ein Loch geschnitten, in das die Kamera genau gepasst hat, schreibt der Senat in seiner Antwort auf die Kleine Anfrage. Entdeckt wurde die Kamera durch Zufall von einer Angestellten. Sie informierte demnach sofort ihre Vorgesetzten. Wer hinter der Tat steckt, ist noch nicht bekannt. Offen ist auch noch, was die Kamera aufgenommen hat oder ob sie wirklich eingeschaltet war. Die Polizei hat die Ermittlungen übernommen. Zu der Umkleide, in der die Kamera entdeckt wurde, haben laut Senat rund 60 weibliche Angestellte des UKE Zutritt, und zwar nur mit einem Zahlencode. Der Fall ereignete sich bereits im Dezember und wurde erst jetzt durch die Kleine Anfrage der Linken öffentlich. Zuletzt hatte eine heimlich installierte Kamera in einem Polizeikommissariat für Aufsehen gesorgt. Ein Beamter soll Kolleginnen beim Duschen gefilmt haben. Gegen ihn wird derzeit ermittelt.
3: Bundesverteidigungsminister Boris Pistorius hat sich zu Wladimir Putin geäußert. Der russische Präsident hatte von einem angeblich nahenden Ende des Krieges gegen die Ukraine gesprochen. Bei seinem Besuch in Kiew sagte der SPD-Politiker heute dazu, Putin könne den Krieg ganz einfach beenden, nämlich indem er seine Truppen abziehe oder zu Verhandlungen ohne Vorbedingungen einlade. Stattdessen stelle er jedoch wie immer Bedingungen. Putin hatte am Wochenende außerdem den ehemaligen Bundeskanzler Gerhard Schröder als Vermittler vorgeschlagen. Die vier deutschen Passagiere des evakuierten Kreuzfahrtschiffs MV Hondius, auf dem das Hantavirus ausgebrochen war, können das Frankfurter Uniklinikum bald wieder verlassen. Das hat die Klinik heute mitgeteilt. Aus Frankfurt, Heiko Schneider.
6: Der Leiter der sogenannten Isoliereinheit der Frankfurter Uniklinik hat dem hr gesagt, den vier Patienten gehe es gut. Sie zeigten weiterhin keine Symptome auf das Hantavirus. Es soll aber noch weitere Laboruntersuchungen geben. Wenn die Testergebnisse negativ bleiben, sollen die vier die Uniklinik zeitnah verlassen dürfen. Dann seien die jeweiligen Heimatbundesländer dafür zuständig, dass sie in Quarantäne bleiben. Die vier Deutschen waren heute Nacht mit Spezialfahrzeugen der Feuerwehr nach Frankfurt gebracht worden. Laut Weltgesundheitsorganisation gelten sie als Hochrisikokontakte.
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2: Lena Bark hat das Wetter für uns in Hamburg.
7: Den restlichen Nachmittag über bleibt es trocken, manchmal sogar mit so richtig sonnigen Momenten. Dazu immerhin 10 Grad jetzt gerade bei Nenbarenfeld. Abends auch überwiegend trocken und morgen ja, geht es dann weiter mit diesem ein bisschen wechselhaften Maiwetter. Also leichte Schauer sind auch morgen im Laufe des Tages möglich, aber insgesamt bleibt es überwiegend trocken. Ein bisschen Sonne auch dabei, dazu maximal 13 Grad.
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7: Auf den Autobahnen geht es erstmal gut voran. In der Stadt dauert es länger auf dem Weg in Richtung Elbbrücken. Einmal Amsingstraße und auch Heidenkampsweg, jeweils bis zu 10 Minuten plus. Dann Staderstraße stadtauswärts, auch 10 Minuten länger. In der Rennbahnstraße stadteinwärts, 8 Minuten plus. Und rund um die Kreuzung Steilshofer Allee, Fuhlsbüttler Straße ebenfalls ein bisschen mehr Zeit einplanen. Außerdem auf den Schienen, es wird gebaut, es fahren keine Bahnen zwischen Wilhelmsburg und Neugraben. Also S3 und S5 sind da betroffen und zwar in den nächsten 2 Wochen. Und auch auf der Strecke der U3 wird ab heute gebaut, Munzburg und Barmbek. Dazwischen aktuell keine Bahn und zwar bis Juli.
2: Schimanella und mit Udo Lindenberg und Tokyo Hotel, was die verbindet, hören wir gleich. Und für die größten Hits aller Zeiten für gute Laune vorher Hubert Kahrs Sternhimmel bei NDR 90,3. 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
1: Vorsicht bitte auf der A7 Hamburg Richtung Flensburg. Im Elbtunnel ist das, was niemand selber erleben will. Es steht ein defektes Fahrzeug mitten im Elbtunnel.
0: Und dann hörst du dich selber im Radio und denkst dir, oh Manometer. Welcher Hamburger, beziehungsweise wer aus in Hamburg lebt, lebt am längsten im Hotel, Lena?
1: Ja, ich weiß.
0: Muss ja, ne?
1: Der Udo.
0: Muss ja.
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0: Udo und Udos Hits muss man ja einfach mögen. Er wird ja am Sonntag 80. Wir feiern ihn da den ganzen Tag. 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

0: Es ist irgendwie das Fernseh-Comeback des Jahres. Kommissar Rex ist wieder da, immer montags. Und der wohl berühmteste Schäferhund im Farbfernsehen feiert sein Comeback. Und da haben wir uns gedacht, es gibt ja wirklich Kommissare Rex bei uns in Hamburg. 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Pax heißt er, sein Herrchen hat er auch mitgebracht, Polizist Jan Kulig. Und die beiden haben Nicole Steins aus dem NDR 90,3 Morgen Rede und Antwort gestanden.
1: Was ist das für ein Hund?
2: Ein belgischer Schäferhund, ein Malinois.
1: Und was kann ihr Pax dann jetzt, was normale Hunde nicht können?
2: Also mein Hund ist reiner Schutzhund. Seine Aufgabe ist es, mich zu verteidigen und Straftäter, die, wie soll ich sagen, einen körperlichen Konflikt suchen, natürlich auch gegen solche Menschen zu agieren. 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Wir haben Hunde, die Sprengstoff oder Schusswaffen finden. Wir haben mittlerweile Hunde, die Datenträger finden, also USB-Sticks, Speicherkarten etc. Wir haben Brandhunde und wir haben Blut- und Leichenhunde.
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2: Verdammt schnell laufen und viele Verbrecher fangen.
1: Kommissar Rex kann ja auch Türen aufmachen und sowas. 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
2: 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Die meisten Hunde können das oder man kann es ihnen beibringen.
1: Und wie ist das dann mit Ihnen und Pax zusammen? Ist das auch so romantisch wie in der Serie? Also sind Sie zu Hause auch beste Kumpels und er hilft Ihnen dann, die Verbrecher zu fangen?
2: Ja, im Großen und Ganzen kann man das so nennen. Wir sind sowieso beste Kumpels. Er ist wie jeder Polizeihund in der Hamburger Polizei, verbringt er seinen Alltag natürlich bei mir zu Hause. Also von daher sind wir ein super Team, auch nach Feierabend.
0: 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Heute Morgen bei Nicole Steins im NDR 90,3 Morgen.

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2: 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Von Genesis gleich bei uns. Land of Confusion von Hannah Bird. Jetzt alles, was im Sport aktuell ist.
3: Moin.
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3: Showdown in der Bundesliga. Wer steigt ab? Wer darf in die Relegation? Auch Heidenheim ist durch den Sieg gestern wieder mit dabei. Und die haben richtig Bock aufs Saisonfinale, so Heidenheims Trainer Frank Schmidt. Denn sie sind jetzt punktgleich mit St. Pauli und Wolfsburg. Die Hamburger aber durch das schlechtere Torverhältnis nun Tabellenletzter. Es wird also richtig spannend am Sonnabend. Für die Hamburg Towers ist die Basketballsaison zu Ende. Die Bilanz 26 Punkte und Platz 14. Eine durchwachsene Saison nach einem schwierigen Start und einer abstiegsbedrohten Mannschaft hatten sie sich noch mal rangekämpft. Die letzten 4 Spiele aber verloren. Spieler Martin Bräunig.
4: Das zehrt natürlich auch am Körper. Und ich denke, dann am Ende hinaus hätten wir von vornherein ein bisschen mehr Siege gehabt. Dann hätte es am Ende der Saison auch noch besser ausgesehen vielleicht.
3: Am Mittwochnachmittag verabschiedet sich die Mannschaft dann nochmal mit einem großen Fanfest im Inselpark in die Sommerpause. Tennisstar Holger Rune hat seine Teilnahme bei den Hamburg Open kurzfristig abgesagt. Das Turnier am Roten Baum startet am kommenden Wochenende. Der Däne wollte dort sein Comeback nach einem Achillessehnenriss feiern. Doch daraus wird jetzt nichts. Auch bei den French Open wird er nicht dabei sein. Sein Ziel für ihn jetzt die Rasensaison und Wimbledon. Einen Tag nach der gewonnenen Meisterschaft von Barcelona wird Hansi Flick in Spanien überall gefeiert. Ausgerechnet gegen den Erzrivalen machten sie den Titel klar. Für Hansi Flick war es wohl der emotionalste Tag seiner Karriere. Kurz vor der Partie war sein Vater verstorben. Große Ehre für deutschen Schiedsrichter. Daniel Siebert darf das Champions-League-Finale zwischen Titelverteidiger Paris Saint-Germain und dem FC Arsenal pfeifen.
2: Das Wetter für uns in Hamburg hat Lena Bark.
5: 9 Grad jetzt gerade in Horn. Dazu zwar weiterhin viele Wolken, aber es bleibt heute trocken, zumindest den Abend über. In der Nacht sind dann wieder leichte Schauer drin und es geht auf bis zu 3 Grad runter. Ich habe ja immer ein bisschen Angst um meine Blumen dann.
2: Wieso? Ich habe gar keine.
5: Besser für dich. Wahrscheinlich mit dem schwarzen Daumen.
2: Ja.
5: Morgen maximal 13 Grad. Dazu dann insgesamt ein bisschen trockener. Etwas sonniger als heute.
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5: Wir gucken auf die A7 Flensburg Richtung Hamburg zwischen dem Dreieck Nordwest und dem Elbtunnel. Aktuell 4 Kilometer stockender Verkehr. Eine Viertelstunde plus da. Da ist ein Auto eben im Elbtunnel stehen geblieben. Darum dauert es da. In der Gegenrichtung A7 Hannover Richtung Flensburg zwischen Walter Hof und dem Elbtunnel 3 Kilometer stockend. Knappe 10 Minuten kommen hier oben drauf. In der Stadt, da dauert es in Richtung Elbbrücken ein bisschen länger, also Amsingstraße und Heidenkampsweg statt auswärts jeweils bis zu 10 Minuten plus. Und rund um die Kreuzung Steilshofer Allee, Fuhlsbüttler Straße auch bis zu 10 Minuten länger.
2: 08.090.93.3 Blitzer und Staus geben Sie uns gerne auch durch per NDR Hamburg App, landet im Verkehrszentrum Roter Baum. Stefan Heller und wir möchten Ihnen was schenken, den NDR 90,3 Kult Thermobecher gleich bei Heller als Heller, dem Ja-Nein-Schwarz-Weiß-Spiel. Und Martina aus Hummelsbüttel hat wohl Schiss bekommen, dass sie gegen mich verliert und hat kurzfristig abgesagt. Das heißt, Sie haben nun die Last-Minute-Chance, dabei zu sein, um mitzuspielen. Eine Minute lang stelle ich Fragen, Sie antworten nicht mit Ja-Nein-Schwarz-Weiß und dann schenken wir Ihnen den Kult Thermobecher. 01371 90 3 90 3, jetzt für 14 Cent pro Anruf hier im Studio landen und dann spielen wir. Bis gleich.

0: irgendwie hatten wir ja gerade nochmal Probleme mit unserer Telefonanlage. Das heißt, Sie sind gar nicht durchgekommen zu uns für unser kleines Spielchen Heller als Heller. Das Ja-Nein-Schwarz-Weiß-Spiel spielen wir ja wochentags immer um 16:45 Uhr. Und bitte jetzt nochmal anrufen, um dabei zu sein. Ich freue mich auf Ihren Anruf und dann legen wir los gleich unter 01371. 90 3 90 3, 14 Cent pro Anruf für Heller als Heller, das Ja-Nein-Schwarz-Weiß-Spiel bei NDR 90,3. Wir sind Hamburg, bis gleich!
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0: 16:45.
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0: 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Wer ist heute mit dabei?
2: Ja, hier ist Mitja aus Harburg. Moin, moin.
0: Moin. Ein toller Name, Mitja.
2: Vielen Dank.
0: Wo kommt der her?
2: Der kommt wohl aus dem slawischen Bereich, wenn ich das so...
0: Mitja, wunderbar. Ja. Vorsichtig gleich, wenn ich dich nochmal, ich sag's nur mal so, wenn ich dich gleich nochmal frage, weil Mitja...
3: Ach, also Stefan, ne.
0: Ach so, das sagt unsere Schiedsrichterin. Lena sagt, dass du darfst ruhig deinen Namen nochmal sagen.
3: Ich glaube, also, deinen Namen darfst du wohl sagen. Moin. Okay.
2: Das ist sehr nett von euch.
0: Mitja, du bist in Harburg zu Hause, was machst du beruflich?
2: Du, ich habe eine eigene Physiotherapiepraxis in Harburg.
0: Oh, wunderbar. Und jetzt aber im Feierabend?
2: Jetzt im Feierabend, schnell noch einkaufen und dann...
0: Wo bist du denn gerade? Einkaufen?
2: Ich stecke mitten im Penny. Ich sitze hier zwischen Klorollen. Versteckt.
0: Schön gemütlich hingesetzt. Ne?
2: Ja, richtig.
0: Wunderbar. Somit ja. Mehr geht ja nicht. Also ganz Hamburg drückt dir jetzt die Daumen. Ich stelle eine Minute lang die Fragen und du antwortest nicht mit Ja, Nein, Schwarz, Weiß. Und wenn du bereit bist für die 60 Sekunden, dann sag noch einmal laut und deutlich Ja. Dann starte ich die Zeit. Können wir loslegen?
2: Ja.
0: Mitja, die Zeit läuft mitten beim Einkaufen. Hast du schon Klopapier gekauft?
2: Klopapier brauche ich gar nicht.
0: Hast schon alles durch. Aber was zu essen für heute Abend für dich und deine Frau?
2: Ich stand schon an der Kasse. Heute Abend wird essen gegangen.
0: Wo geht's denn hin? Zum Italiener?
2: Das
3: schade.
2: Ja, meine Herren.
0: Ja, danke. Mitja, aber weil es so schön war, spielen wir irgendwann nochmal. Oder du lässt deine Frau das nächste Mal ran.
2: Die ich macht glaube, das werde ich tun. Die ist ja, glaube ich, echt.
0: Kann sie besser.
2: Ich spiele fast jeden Tag mit meinem Sohn, und meine Herren.
0: Och Mann, wie heißt der Sohn?
2: Bo.
0: Ja, schöne Bo.
2: Ja.
0: Schöne Grüße an Bo. Also, und jetzt erstmal ab in die Praxis. Ne? Jetzt brauchst du erstmal eine Therapie.
2: Erstmal eine Wärmepackung.
0: Mitja, danke fürs Mitmachen.
2: Ja, ich danke euch.
0: Schönen Nachmittag. Morgen legen wir wieder los. 01371 90 93 3, 14 Cent pro Anruf. Heller als Heller bei NDR 90,3.

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2: Gleich hören wir I Won't Let You Down. Vorher alles, was aktuell ist von Rosa Erdmann.
3: Guten Tag, es ist 17 Uhr.
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3: 17-Jähriger soll Sprengstoffanschlag in Hamburg geplant haben. In UKE-Umkleide von Frauen wird versteckte Kamera entdeckt. Deutsche Kreuzfahrtpassagiere dürfen Isolierstation bald verlassen. Das Wetter etwas Sonne, auch Regen, 11 Grad aktuell. Die Polizei hat in Hamburg einen Terrorverdächtigen festgenommen. Dabei handelt es sich um einen 17-jährigen Syrer. Er soll laut Generalstaatsanwaltschaft einen Anschlag geplant haben. Finn Kessler.
4: Es war ein schneller Ermittlungserfolg für die Behörden. Anfang letzter Woche bekam der Bundesnachrichtendienst einen Hinweis auf die Pläne des 17-Jährigen. Der war nach NDR-Informationen zuvor in Gruppen des Messenger-Dienstes Telegram aufgefallen. Der Jugendliche soll laut Generalstaatsanwaltschaft Hamburg geplant haben, eine unbestimmte Anzahl von Menschen in einem Einkaufszentrum, einer Bar oder einer Polizeiwache in Hamburg zu töten. Und zwar durch eine Sprengstoffexplosion, Molotow-Cocktails oder ein Messer. Spezialkräfte der Polizei nahmen den 17-Jährigen am vergangenen Donnerstag fest. Bei der Durchsuchung seiner Wohnräume fanden die Ermittler unter anderem Universaldünger, flüssigen Grillanzünder, eine Sturmhaube und ein Messer. Gegenstände, die sich der 17-Jährige für seine Tat beschafft haben soll. Der tatverdächtige Syrer ist den Behörden kein Unbekannter. Gegen ihn wird bereits ermittelt, weil er Symbole der Terrororganisation Islamischer Staat verwendet haben soll.
3: Und das Ganze ist auch Thema in der NDR Hamburg App. Im UKE sind weibliche Beschäftigte in einer Umkleide womöglich heimlich gefilmt worden. Das hat der Hamburger Senat auf Anfrage der Linksfraktion bestätigt. Zuerst hatte das Hamburger Abendblatt darüber berichtet. Jörn Strehler-Pohl.
5: Die Kamera war in einem Schuh versteckt. Der oder die Täter hatten dazu vorne in den Schuh ein Loch geschnitten, in das die Kamera genau gepasst hat, schreibt der Senat in seiner Antwort auf die Kleine Anfrage. Entdeckt wurde die Kamera durch Zufall von einer Angestellten. Sie informierte demnach sofort ihre Vorgesetzten. Wer hinter der Tat steckt, ist noch nicht bekannt. Offen ist auch noch, was die Kamera aufgenommen hat oder ob sie wirklich eingeschaltet war. Die Polizei hat die Ermittlungen übernommen. Zu der Umkleide, in der die Kamera entdeckt wurde, haben laut Senat rund 60 weibliche Angestellte des UKE Zutritt, und zwar nur mit einem Zahlencode. Der Fall ereignete sich bereits im Dezember und wurde erst jetzt durch die Kleine Anfrage der Linken öffentlich. Zuletzt hatte eine heimlich installierte Kamera in einem Polizeikommissariat für Aufsehen gesorgt. Ein Beamter soll Kolleginnen beim Duschen gefilmt haben. Gegen ihn wird derzeit ermittelt.
3: Eigentlich wollte die Stadt Hamburg ein anti-israelisches Protestcamp auf der Moorweide verhindern. Von dort wurden in der NS-Zeit nämlich knapp 6000 Hamburger Jüdinnen und Juden und zahlreiche Sinti und Roma in Ghettos und Vernichtungslager deportiert. Jetzt hat die Versammlung an dem umstrittenen Standort beim Dammtor-Bahnhof aber begonnen. Peter Helling.
6: Man sieht es schon von der Straße. Große Transparente und Palästina-Flaggen. Dahinter mehr als 10 Zelte, sogar mit Küche und Versammlungsbereichen. Unter dem Titel Bridges of Resistance will das Camp an die sogenannte Nakba, die historische Vertreibung von Palästinensern 1948 während der Gründung Israels, erinnern. Aber auch an den aktuellen Krieg im Nahen Osten. Bei der Vorstellung des Programms wurden auf Nachfrage von NDR 90,3 das Existenzrecht Israels bestritten, der Terror der Hamas relativiert sowie der Zionismus mit Faschismus gleichgesetzt. Der Protest richtet sich laut Organisatoren gegen Hamburg als Umschlagsplatz von Waffen für das israelische Militär. Gleichzeitig lehnen die Organisatoren jede Unterstützung aus Deutschland für den israelischen Staat ab. Das Camp spricht sich aber klar gegen jede Form von Antisemitismus aus. Damit wollen die Organisatoren Vorwürfe entkräften, das Camp verbreite Judenhass.
3: ThyssenKrupp Marine Systems profitiert von der anhaltend hohen Nachfrage nach Rüstungsgütern. Im ersten Halbjahr des Geschäftsjahres bis März 2026 stehen in den TKMS-Büchern Aufträge im Wert von mehr als 20 Milliarden Euro. Das ist ein neuer Rekord für den Kieler Marineschiffbauer. Ende vergangenen Jahres hatte TKMS unter anderem einen Bundeswehrauftrag für den Bau von Torpedos erhalten. Ob Phishing-Mails oder falsche Online-Shops, mehr als jeder 10. Deutsche ist im vergangenen Jahr Opfer von Internetkriminalität geworden. Das zeigt eine Umfrage des Bundesamts für Sicherheit in der Informationstechnik in Bonn. Von dort Tobias Alschoma.
7: Am häufigsten agieren Kriminelle betrügerisch im Bereich Online-Shopping. Das ist wie bereits in den vergangenen Jahren das am weitesten verbreitete Delikt. Ein Drittel der Betroffenen hat dabei finanzielle Verluste erlitten. Trotz der vielen Fälle von Cyberkriminalität schätzt mehr als die Hälfte der Befragten das Risiko, selbst Opfer einer Straftat im Internet zu werden, als gering ein. 40% informierten sich nur selten über Cybersicherheit. Zudem zeigte nur knapp ein Drittel aller Betroffenen die Straftaten bei der Polizei an. Für den aktuellen repräsentativen Report sind Anfang Januar etwas mehr als 3000 Bundesbürger ab 16 Jahren befragt worden.
3: Die 4 deutschen Passagiere des evakuierten Kreuzfahrtschiffs MV Hondius, auf dem das Hunter-Virus ausgebrochen war, können das Frankfurter Uniklinikum bald wieder verlassen. Das hat die Klinik heute mitgeteilt. Aus Frankfurt, Heiko Schneider.
8: Der Leiter der sogenannten Isoliereinheit der Frankfurter Uniklinik hat dem HR gesagt, den 4 Patienten gehe es gut. Sie zeigten weiterhin keine Symptome auf das Hunter-Virus. Es soll aber noch weitere Laboruntersuchungen geben. Wenn die Testergebnisse negativ bleiben, sollen die 4 die Uniklinik zeitnah verlassen dürfen. Dann seien die jeweiligen Heimatbundesländer dafür zuständig, dass sie in Quarantäne bleiben. Die 4 Deutschen waren heute Nacht mit Spezialfahrzeugen der Feuerwehr nach Frankfurt gebracht worden. Laut Weltgesundheitsorganisation gelten sie als Hochrisikokontakte.
3: Das Deutsche Rote Kreuz Hamburg fordert 100 Millionen Euro jährlich für den Katastrophenschutz. In einem Positionspapier verlangt das DRK, künftig mindestens 0,5% des Landeshaushalts dafür bereitzustellen. Konkret geht es unter anderem um mehr Geld für Fahrzeuge, Technik und Material und den Ausbau von Treffpunkten für Notfalllagen. Die Bevölkerung muss laut DRK besser auf Krisenlagen vorbereitet sein, auch durch Angebote in Schulen und Kitas. Ferienanfang in Hamburg, Hafengeburtstag, Heimspiel beim HSV und ein gesperrter Elbtunnel Richtung Süden. Viele Menschen waren am Wochenende richtig genervt und reagierten verständnislos über diese Sperrung. Henrik Horndahl von der Grünen Verkehrsbehörde erklärt nochmal die Umstände.
9: Ursprünglich war mal geplant, den Elbtunnel 55 Stunden zu sperren. Wir konnten dann bewirken, dass wir 37 Stunden nur sperren und auch nur in eine Richtung und die S-Bahn mit ihrer Sperrung erst anfängt, wenn der Elbtunnel wieder in beide Richtungen befahrbar ist. Wir haben darauf hingewiesen, dass an diesem Wochenende ein starkes Verkehrsaufkommen da sein wird aufgrund des Hafengeburtstags. Die Realisierungsträger haben aber gesagt, dass sie keine Möglichkeit sehen, die Maßnahmen komplett zu verschieben.
3: Henrik Horndahl von der Verkehrsbehörde.
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2: Das Wetter für uns in Hamburg hat Lena Bark.
10: Es bleibt bewölkt, aber zumindest trocken. 11 Grad dazu sind es also doch noch geworden. Zum Beispiel jetzt gerade in Waltershof. Heute Nacht sind dann leichte Schauer drin und es geht auf bis zu 3 Grad runter. Und morgen dann insgesamt etwas trockener und etwas sonniger als heute.
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10: Erstmal der Blick auf die Autobahnen A7 Flensburg Richtung Hamburg. Zwischen dem Dreieck Nordwest und dem Elbtunnel aktuell 4 Kilometer stockender Verkehr. 10 Minuten dauert es hier länger und A7 Hannover Richtung Flensburg. Zwischen Waltershof und dem Elbtunnel aktuell ebenfalls 4 Kilometer stockend, 20 Minuten plus. In der Stadt, da stockt es in der Amsingstraße und im Heidenkampsweg jeweils 10 Minuten plus stadtauswärts. Außerdem rund um die Kreuzung Stalshoper Allee, Fuhlsbüttler Straße auch hier bis zu 10 Minuten mehr einplanen.
2: Stefan Heller hier und für die größten Hits aller Zeiten Dionne Warwicks Heartbreaker und I Won't Let You Down. 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
1: 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Heute Best of Herr Ahlers.
2: Ja, wenn da einer an meinen Tisch kommt und die Hand aufhält und mich anglotzen will, ja, dann zisch ich noch schnell Marion zu, guck mal nicht hin, ich bin weg.
3: Wie?
2: Ja, ich kann bis zu 20 Minuten vollkommen regungslos auf der Speisekarte starren, wenn es sein muss.
3: Kirche.
2: Nee, du, ich fahre wie so ein Gecko in der Mittagssonne. Wie ein Katzenbaby in Tragstarre. Glaube mir.
3: Was?
2: Ohne einmal zu blinzeln.
3: Ja.
2: Und mal sehen, wer das Ding aushält. Keinen Cent kriegt der. Pass auf.
3: Ja.
2: 3, 2, 1, jetzt.
3: Ist gut jetzt, Georg. Wir sehen es.
2: Ja, das war jetzt die verkürzte Fassung. Aber einen Eindruck habt ihr mal gekriegt, wie das läuft, ne?
3: Ja.
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0: 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Lena Barg hat das Wetter für uns in Hamburg.
1: 11 Grad jetzt gerade in der Sternschanze. Dazu bleibt es heute Abend trocken, aber durchaus bewölkt. Heute Nacht sind dann leichte Schauer drin und es geht auf bis zu 3 Grad runter. Und morgen sieht der Tag dann insgesamt ein bisschen trockener aus. Etwas sonniger auch als heute bei maximal 13 Grad.
0: Und das nach diesem Wochenende. Ich hatte gerade verstanden, 3 Grad runter. Wann?
1: Auf bis zu 3 Grad in der Nacht. Durchaus.
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1: Fahren Sie bitte ganz vorsichtig auf der B3 Hamburg Richtung Stade in Höhe A26, also Stade Süd. Da befindet sich eine ungesicherte Unfallstelle. Wir gucken auf die A7, Flensburg Richtung Hamburg zwischen dem Dreieck Nordwest und dem Elbtunnel. Aktuell 4 Kilometer stockender Verkehr. 10 Minuten kommt da oben drauf. Und in der Stadt, da stockt es in der Amsingstraße und im Heidenkampsweg. Stadtauswärts jeweils bis zu 10 Minuten dauert es hier länger. Dann rund um eine Kreuzung Steilhoper Allee, Fuhlsbüttler Straße ebenso. Und die Holstenstraße ist zwischen Haubachstraße und Stresemannstraße in beiden Richtungen wegen Brückenarbeiten gesperrt. Und darum staut es sich auch auf der Stresemannstraße. Und zwar stadtauswärts aktuell 10 Minuten plus.
0: 08000 90 93 3. Ihre Blitzer und Staumeldungen, Ihr Anruf kostenfrei ins Verkehrszentrum Roter Baum. Mit Stefanella und für alle Musikfans gibt's heute Abend was im Farbfernsehen. Was über Bonnie M. Hören wir gleich, vorher Elton John's I'm Still Standing bei NDR 90,3.

0: besonders erfolgreich auf TikTok. Warum auch immer, Bonnie M, Ra Ra Rasputin und Bonnie M haben so viel in ihrer Musikkarriere erlebt, gemacht, so viele Hits hatten sie. 50 Jahre nachdem eben dieser eben Ra Ra Rasputin veröffentlicht wurde, hatte der bei TikTok jetzt 22 Milliarden Aufrufe. Das ist Wahnsinn. Bonnie M, unsterbliche Band. Und wir vom NDR haben uns gesagt, über die müssen wir mal eine Doku machen im Fernsehen. Bonnie M, Disco macht Legende. Da geht's natürlich um den weltweiten Erfolg der Gruppe oder wie perfekt Produzent Frank Farian damals die Mitglieder zusammengestellt hatte. Und erfahren auch, dass die Band auch Rassismus erleben musste.
1: Man kündigte mich an als Schokoladenschönheit aus Jamaika.
2: Sie waren gerade in Jamaika, sind auch noch schön braun.
3: Und es spiegelt sich in dieser Bandgeschichte wieder, dass es eine Zeit war, wo Schwarzsein konträr zu dem Deutschsein stand.
0: Bonnie M, Disco macht Legende. Um 23.20 Uhr heute im Ersten, wem das zu spät ist, gibt's auch jetzt schon in der ARD Mediathek zu gucken und nachher mehr im Kulturjournal bei NDR 90,3, 50 Jahre Bonnie M. Im Kulturjournal gibt's ja immer eine Stunde Kultur pur und bei uns gibt's die größten Hits aller Zeiten und ein von Bonnie M.
4: This is the story of Ma Baker.
0: Wollen wir natürlich jetzt auch hören. Ma Baker, NDR 90,3. 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

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Um 18 Uhr bringen wir Sie auf den aktuellen Stand in unserer Nachricht. Und bis dahin, einer zum Mitsingen läuft auch mittlerweile in jedem Fußballstadion der Welt. Sweet Caroline, Neil Diamond, NDR 90,3.

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3: Sometimes von Erasure gleich. Vorher hören wir alles, was aktuell ist, von Rosa Erdmann.
4: Guten Abend. Es ist 18 Uhr.
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4: 17-Jähriger soll Sprengstoffanschlag in Hamburg geplant haben. In UKE-Umkleide von Frauen wird versteckte Kamera entdeckt. Umstrittenes Protestcamp an Moorweide ist jetzt aufgebaut. Das Wetter morgen wechselhaft und 13 Grad dann. Die Polizei hat in Hamburg einen Terrorverdächtigen festgenommen. Dabei handelt es sich um einen 17 Jahre alten Syrer. Er soll laut Generalstaatsanwaltschaft einen Anschlag geplant haben. Finn Kessler, was hatte der Verdächtige denn konkret vor?
5: Der 17-jährige Syrer soll einen Terroranschlag in Hamburg geplant haben. Und zwar in einem Einkaufszentrum, einer Bar oder einer Polizeiwache in der Stadt, so sagt es die Generalstaatsanwaltschaft Hamburg. Demnach soll sein Plan gewesen sein, so viele Menschen wie möglich zu töten. Verüben wollte er die Tat durch eine Explosion, Molotow-Cocktails oder ein Messer. Aktuell geht die Generalstaatsanwaltschaft davon aus, dass der Jugendliche alleine gehandelt hat und inspiriert worden sein soll er durch die Terrororganisation Islamischer Staat.
4: Und wie kamen die Ermittler auf die Spur des Tatverdächtigen?
5: Entscheidend war ein Hinweis des Bundesnachrichtendienstes. Den Geheimdienstlern war der 17-Jährige durch seine Äußerungen im Messenger-Dienst Telegram aufgefallen. Daraus ergaben sich offenbar Hinweise auf einen geplanten Anschlag und die leitete der BND dann an die Hamburger Behörden weiter. Das war Anfang vergangener Woche. Die Hamburger Behörden ermittelten bereits wegen eines anderen Vorfalls gegen den Jugendlichen. Ja, dazu konnte die Generalstaatsanwaltschaft noch nicht so viel sagen. Offenbar hatte der Tatverdächtige noch nicht entschieden, wie genau und wo er den Anschlag verüben möchte. Bei der Durchsuchung seiner Wohnräume fanden die Ermittler aber unter anderem Universaldünger, daraus kann Sprengstoff hergestellt werden, flüssigen Grillanzünder, eine Sturmhaube und ein Messer. Offenbar liefen die Vorbereitungen für den Anschlag also schon.
4: Finn Kessler und das Ganze ist auch ausführlich Thema im Podcast Hamburg heute. Im UKE sind weibliche Beschäftigte in einer Umkleide womöglich heimlich gefilmt worden. Das hat der Hamburger Senat auf Anfrage der Linksfraktion bestätigt. Zuerst hatte das Hamburger Abendblatt darüber berichtet. Jörn Streller-Pohl.
6: Die Kamera war in einem Schuh versteckt. Der oder die Täter hatten dazu vorne in den Schuh ein Loch geschnitten, in das die Kamera genau gepasst hat, schreibt der Senat in seiner Antwort auf die Kleine Anfrage. Entdeckt wurde die Kamera durch Zufall von einer Angestellten. Sie informierte demnach sofort ihre Vorgesetzten. Wer hinter der Tat steckt, ist noch nicht bekannt. Offen ist auch noch, was die Kamera aufgenommen hat oder ob sie wirklich eingeschaltet war. Die Polizei hat die Ermittlungen übernommen. Zu der Umkleide, in der die Kamera entdeckt wurde, haben laut Senat rund 60 weibliche Angestellte des UKE Zutritt, und zwar nur mit einem Zahlencode. Der Fall ereignete sich bereits im Dezember und wurde erst jetzt durch die Kleine Anfrage der Linken öffentlich. Zuletzt hatte eine heimlich installierte Kamera in einem Polizeikommissariat für Aufsehen gesorgt. Ein Beamter soll Kolleginnen beim Duschen gefilmt haben. Gegen ihn wird derzeit ermittelt.
4: Eigentlich wollte die Stadt Hamburg ein anti-israelisches Protestcamp auf der Moorweide verhindern. Von dort wurden in der NS-Zeit knapp 6000 Hamburger Jüdinnen und Juden und zahlreiche Sinti und Roma in Ghettos und Vernichtungslager deportiert. Jetzt hat die Versammlung an dem umstrittenen Standort beim Dammtor-Bahnhof aber begonnen. Peter Helling.
7: Man sieht es schon von der Straße. Große Transparente und Palästina-Flaggen. Dahinter mehr als 10 Zelte, sogar mit Küche und Versammlungsbereichen. Unter dem Titel Bridges of Resistance will das Camp an die sogenannte Nakba, die historische Vertreibung von Palästinensern 1948 während der Gründung Israels, erinnern. Aber auch an den aktuellen Krieg im Nahen Osten. Bei der Vorstellung des Programms wurden auf Nachfrage von NDR 90,3 das Existenzrecht Israels bestritten, der Terror der Hamas relativiert sowie der Zionismus mit Faschismus gleichgesetzt. Der Protest richtet sich laut Organisatoren gegen Hamburg als Umschlagsplatz von Waffen für das israelische Militär. Gleichzeitig lehnen die Organisatoren jede Unterstützung aus Deutschland für den israelischen Staat ab. Das Camp spricht sich aber klar gegen jede Form von Antisemitismus aus. Damit wollen die Organisatoren Vorwürfe entkräften, das Camp verbreite Judenhass.
4: Ob Phishing-Mails oder falsche Online-Shops, mehr als jeder 10. Deutsche ist im vergangenen Jahr Opfer von Internetkriminalität geworden. Das zeigt eine Umfrage des Bundesamts für Sicherheit in der Informationstechnik in Bonn. Von dort Tobias Alschoma.
8: Am häufigsten agieren Kriminelle betrügerisch im Bereich Online-Shopping. Das ist wie bereits in den vergangenen Jahren das am weitesten verbreitete Delikt. Ein Drittel der Betroffenen hat dabei finanzielle Verluste erlitten. Trotz der vielen Fälle von Cyberkriminalität schätzt mehr als die Hälfte der Befragten das Risiko, selbst Opfer einer Straftat im Internet zu werden, als gering ein. 40% informierten sich nur selten über Cybersicherheit. Zudem zeigte nur knapp ein Drittel aller Betroffenen die Straftaten bei der Polizei an. Für den aktuellen repräsentativen Report sind Anfang Januar etwas mehr als 3000 Bundesbürger ab 16 Jahren befragt worden.
4: Das Deutsche Rote Kreuz Hamburg fordert 100 Millionen Euro jährlich für den Katastrophenschutz. In einem Positionspapier verlangt das DRK, künftig mindestens 0,5% des Landeshaushalts dafür bereitzustellen. Konkret geht es unter anderem um mehr Geld für Fahrzeuge, Technik und Material und den Ausbau von Treffpunkten für Notfalllagen. Die Bevölkerung muss laut DRK besser auf Krisenlagen vorbereitet sein, auch durch Angebote in Schulen und Kitas.
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3: Lena Bark und das Wetter für uns in Hamburg.
9: Viele Wolken, ganz vereinzelt mit so ganz bisschen Sonne dazwischen. Und den Abend über bleibt es aber trocken bei 11 Grad jetzt gerade in Ostdorf. Heute Nacht sind dann leichte Schauer drin. Und es wird wieder frisch, es geht auf bis zu 3 Grad runter. Morgen sieht der Tag dann eigentlich ganz okay aus mit insgesamt ein bisschen mehr Sonne als heute. Ein bisschen trockener und dazu maximal 13 Grad.
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9: Wir gucken als erstes auf die A7 Flensburg Richtung Hamburg zwischen dem Dreieck Nordwest und dem Elbtunnel. Aktuell 4 Kilometer stocken, 10 Minuten verlieren Sie hier. In der Stadt, da stockt es nach wie vor so ein bisschen auf der Amsingstraße und dem Heidenkampsweg. Stadtauswärts jeweils bis zu 10 Minuten plus. Rund um die Kreuzung Stalzhofer Allee, Fuhlsbüttler Straße ebenfalls ein paar Minuten länger. Und die Holstenstraße ist zwischen Haubachstraße und Stresemannstraße in beide Fahrtrichtungen wegen Brückenarbeiten noch gesperrt. Darum staut es sich auf der Stresemannstraße stadtauswärts.
3: Mit Chevanella und Baker Street und Sometimes von Erasure, die größten Hits aller Zeiten. 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
1: Mit Jens Riewer. Was habt ihr heute?
2: Ja, wir wollen heute, Stefan, aufmachen mit mehr Hintergründen zu dem 17-jährigen Syrer, den die Generalstaatsanwaltschaft heute in die Untersuchungshaft gesteckt hat. Ihr habt in den Nachrichten darüber berichtet. Dem Mann wird vorgeworfen, einen Terroranschlag geplant zu haben. Es gilt natürlich die Unschuldsvermutung. Aber wir haben Parallelen gefunden zu einem Fall 2017 in Barmbek, wo ein Mann mit einer Messerattacke viele, nach seinen Worten, Ungläubige umbringen wollte. Dann schauen wir uns die S-Bahn-Bauarbeiten in Hamburg Süden an. Und wenn wir schon über Behinderungen berichten, dann wagen wir uns auch an das große Bild. Gefühlt ging am vergangenen Wochenende ja gar nichts mehr, wenn man von A nach B wollte. 4 Stunden habe ich heute gehört von Hamburg nach Bremen auf der Rückreise. Es gab Leute, die sich im Stau Prügel androhten. Irgendjemand muss das ja mal durchgeplant haben. Stellen wir uns so ganz naiv vor. Dann haben sich die Organisatoren des Pro-Palästina-Camps an der Moorweide erstmals geäußert. Wir machen die Nachschau auf das HSV-Spiel gegen Freiburg und, halt ich fest, Stefan, wir pflanzen einen Baum.
1: Ich dachte schon, ihr habt gar kein leichtes Thema heute.
2: Doch, der Baum bringt die Leichtigkeit ins Programm.
1: Dann solltet ihr vielleicht noch ein Haus bauen, Kind zeugen.
2: Wir haben nur 30 Minuten.
1: Um 19.30 Uhr gucken wir Hamburg-Journal, das Hamburg-Journal im NDR-Fernsehen und NDR 90,3. Wir sind Hamburg. Was?

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0: Wetter für uns in Hamburg bei NDR 90,3 hat Lena Bark.
1: Es bleibt ein Abend über trocken, dazu messen wir jetzt gerade 12 Grad in Hammerbrook. Heute Nacht sind dann wieder leichte Schauer dabei und es wird wieder frisch, es geht runter auf bis zu 3 Grad. Morgen dann insgesamt aber ein ganz schöner Tag, ein bisschen Sonne dabei, leichte Schauer sind möglich, dazu maximal 13 Grad.
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1: Vorsicht bitte auf der A1 Lübeck Richtung Hamburg, in der Ausfahrt Rheinfeld liegen Gegenstände, dann stockt es immer noch auf der A7 Flensburg Richtung Hamburg und zwar zwischen dem Dreieck Nordwest und dem Elbtunnel 3 Kilometer bis zu 10 Minuten plus und in der Stadt noch ein bisschen mehr los in der Amsingstraße und im Heidenkampsweg stadtauswärts. Und die Holstenstraße ist zwischen Haubachstraße und Stresemannstraße in beiden Richtungen wegen Brückenarbeiten noch gesperrt. Darum auch in der Stresemannstraße stadtauswärts gerade noch ein bisschen voller.
0: 08.090.93.3, Ihre Blitzer und Staumeldungen, Ihr Anruf kostenfrei ins Verkehrszentrum Roter Baum. Ihre Nachrichten gehen auch direkt zu uns, zum Beispiel per NDR Hamburg App. Schabern Heller und den größten Hits aller Zeiten. Das ist jetzt einer von Bonnie Tyler und der geht's momentan ja gar nicht gut. Die musste wiederbelebt werden. Die liegt jetzt im Koma in Portugal im Krankenhaus. Wir drücken alle die Daumen, dass sie wieder auf die Beine kommt. 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
2: Und die kommt vom HSV. Der kennt in diesen Tagen nicht mal Nachwuchssorgen. Beim letzten Heimspiel der Saison hat Trainer Merlin Polzin gestern kurz vor Schluss Luis Lemke eingewechselt. Und das war ein historischer Moment. Mit 16 Jahren und 214 Tagen ist er damit nämlich der jüngste Profi der Vereinsgeschichte, der jemals für den HSV auf dem Rasen gestanden hat. Luis Lemke, den Namen merken wir uns beim HSV Nachwuchs, ist er seit der Saison 23/24 Linksverteidiger. Vorher war er beim Niendorfer TSV und deutscher Junioren-Nationalspieler ist er auch in der U17 des DFB. Chapeau!
1: Die nächste gute Nachricht des Tages, morgen früh dann bei Nicole Steins und Anne Adams aus unserem NDR 90,3 Morgenteam. Und für die größten Hits aller Zeiten, McCartney's Hope of Deliverance.

Das war Ihr Gute-Laune-Nachmittag mit Stefan Heller bei NDR 90,3. Nach den 19 Uhr Nachrichten hören Sie Susanne Hasenjäger im Kulturjournal mit einer Stunde Kultur pur und für die größten Hits aller Zeiten gleich Adele und jetzt Los Bravos.

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2: Und gleich gibt's hier das Kulturjournal. Vorher alles, was sonst noch so wichtig ist an diesem Montag in Hamburg.
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3: Hallo, schön, dass ihr wieder dabei seid. Ich bin Tanja Richter und bei dem Wörtchen Schienenersatzverkehr, da stellen sich ja die Nackenhaare auf bei allen, die auf Bahnen angewiesen sind. Momentan ist es aber so, auf der S-Bahn-Strecke zwischen Wilhelmsburg und Neugraben, da fahren nur Busse statt Bahnen und auch die U-Bahn-Strecke zwischen Barmbek und Munsburg ist gesperrt. Wie auf diesen Strecken der Schienenersatzverkehr klappt, das hört ihr gleich. Außerdem sprechen wir noch über das Verkehrschaos am Wochenende hier bei uns in Hamburg. Los geht's aber mit einem 17-jährigen Terrorverdächtigen. Der ist hier bei uns in Hamburg festgenommen worden. Heute ist der 11. Mai und damit starten wir mal.
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3: Ja, wir starten heute mit einem Thema, das erst kurz vor Redaktionsschluss dieses Podcast reingekommen ist. Und zwar hat die Polizei hier bei uns in Hamburg einen Terrorverdächtigen festgenommen. Und der Terrorverdächtige ist erst 17 Jahre alt und kommt aus Syrien. Die Generalstaatsanwaltschaft wirft ihm vor, einen Anschlag geplant zu haben. Darüber spreche ich jetzt mit unserem Polizeireporter Finn Kessler. Was genau soll der 17-Jährige denn geplant haben?
4: Also ganz konkret soll er einen Terroranschlag in Hamburg geplant haben. Und zwar sagt die Generalstaatsanwaltschaft, er soll ja geplant haben, eine bestimmte Anzahl Ungläubiger, so schreiben sie es in ihrer Pressemitteilung, in einem Einkaufszentrum, einer Bar oder einer Polizeiwache in Hamburg durch eine Sprengstoffexplosion, den Einsatz von Molotow-Cocktails oder alternativ mit einem Messer zu töten. Und zu diesem Zweck soll er sich auch schon einige Tatmittel beschafft haben.
3: Was sind das denn für Tatmittel und woher hat er die?
4: Also der 17-Jährige wurde von Spezialkräften in der letzten Woche festgenommen und bei der Durchsuchung seiner Wohnräume der Anschließenden, da fanden die Ermittler unter anderem Universaldünger, daraus kann man Sprengstoff herstellen, flüssigen Grillanzünder, daraus kann man die besagten Molotow-Cocktails herstellen, eine Sturmhaube und ein Messer. Woher er diese Dinge hat, das ist bislang noch nicht bekannt. Sturmhaube, Messer, Grillanzünder, Universaldünger, das sind alles Dinge, die man relativ einfach bekommt, auch in einem herkömmlichen Baumarkt. Deswegen, da konnte die Staatsanwaltschaft jetzt noch nicht wirklich was zu sagen.
3: Okay, wie ist man denn dem 17-Jährigen eigentlich auf die Schliche gekommen?
4: Ihr Ursprung des Ganzen war ein Hinweis des Bundesnachrichtendienstes. Den Geheimdienstlern war der 17-Jährige aufgefallen, weil er sich bei Telegram verdächtig geäußert hat, in Telegram-Gruppen. Das konnte ich in Erfahrung bringen. Wie konkret das abgelaufen ist, darüber schweigen die Ermittler, auch aus ermittlungstaktischen Gründen. Aber es ist nicht unüblich, dass die Geheimdienstler auch Menschen in Telegram-Gruppen haben, die ihnen Informationen zur Verfügung stellen. Diese Info des Bundesnachrichtendienstes, die wurde dann weitergeleitet an die Hamburger Behörden. Das war Anfang letzter Woche. Und am vergangenen Donnerstag haben die Hamburger Spezialkräfte dann schon zugegriffen und den 17-Jährigen festgenommen. Jetzt sitzt er in Untersuchungshaft.
3: Mhm. Was ist denn zu dem 17-Jährigen bislang bekannt?
4: Nicht wirklich viel. Er ist 17 Jahre alt. Er stammt aus Syrien. Ob er einen Aufenthaltstitel in Deutschland hat, das konnte die Generalstaatsanwaltschaft noch nicht sagen. Darüber hinaus wissen wir einfach zu diesem Zeitpunkt noch nicht viel über den 17-Jährigen. Dafür ist diese Meldung zu kurzfristig reingekommen.
3: Mhm. Auch wo er wohnt, ist noch unbekannt.
4: Das ist auch noch unbekannt, genau.
3: 17 Jahre, das ist ja wahnsinnig jung. Soll der Tatverdächtige denn alleine gehandelt haben?
4: Das wissen wir noch nicht genau. Stand jetzt ist es so, dass offensichtlich nur gegen ihn ermittelt wird. Deswegen ist davon auszugehen, dass es ein Einzeltäter ist. Inspiriert haben soll ihn wohl auch Propaganda des Islamischen Staates. Und es ist ja nicht unüblich, dass Menschen sich auch selbst radikalisieren durch solche Propaganda. Das haben wir aus Fällen der Vergangenheit sicherlich gelernt.
3: Ja, danke schön, Finn, erstmal für die ersten Informationen.
4: Gerne.
3: Wer mit S- und U-Bahn zur Arbeit gefahren ist heute, der hat's vielleicht schon gemerkt, denn da gibt's zwei Streckensperrungen wegen Sanierungsarbeiten. Das betrifft einmal die U3 zwischen Munsburg und Barmbek. Da könnt ihr euch in den nächsten 8 Wochen auf einen Schienenersatzverkehr einstellen oder benutzt am besten andere Verkehrsmittel, wenn das geht. Und im Hamburger Süden, da fahren in den nächsten 2 Wochen keine S-Bahnen zwischen Wilhelmsburg und Neugraben. Diese Strecke nutzen täglich über 120.000 Fahrgäste. Etwa 440 S-Bahnen fahren auf der Strecke pro Tag. Und die werden jetzt durch Busse ersetzt. Mein Kollege Carsten Sekund hat sich heute Morgen in Wilhelmsburg mal angeguckt, wie das denn klappt. Carsten, lief denn alles problemlos mit dem Schienenersatzverkehr da in Wilhelmsburg?
5: Also grundsätzlich erstmal ja. Die Ersatzbusse sind gefahren und zwar im Schnitt so alle 5 bis 10 Minuten. Die Fahrgäste wurden auch auf allen S-Bahn-Haltestellen informiert. Es gab Aushänge, teilweise war auch Personal von der S-Bahn vor Ort, Mitarbeiterinnen und Mitarbeiter, die gezeigt haben, da vorne halten jetzt die Ersatzbusse. Und es gab auch Durchsagen, zum Beispiel auf einigen Bahnhöfen.
6: Am 20. Mai circa 1 Uhr fahren zwischen Wilhelmsburg und Neugrabenbusse statt S-Bahnen. Die S3 fährt zwischen Pinneberg und Wilhelmsburg.
5: Allerdings, es war natürlich auch ziemlich voll, das muss man einfach sagen. So viele Menschen innerhalb kürzester Zeit, die alle in die Stadt wollen, da ist es teilweise dann schon mal voller geworden. Viele haben auch Zeitverzögerungen gehabt, also es war schon ziemlich durcheinander.
3: Ja, kann ich mir vorstellen. Was haben dir denn die Leute berichtet? Sind denn alle da mit den Bussen mitgekommen?
5: Sie sind alle mitgekommen, teilweise mit ein bisschen Wartezeit, Verzögerungen hat es auch gegeben und manche Fahrgäste waren auch nicht nur begeistert.
7: Das ist eine Scheiße hier. Ständig hält der, alles ist verstoppt. Ja, nicht schön.
8: Wie voll war es bei Ihnen im Bus?
9: Doch, der war voll. Der war proppenvoll eigentlich, aber trotzdem, er war nicht zu. Sehr gepfercht.
10: Bis jetzt hat alles gut geklappt.
5: Also man hört schon, die Befindlichkeiten sind sehr unterschiedlich. Und die einen hatten eben Glück, dass die Busse nicht ganz so voll waren und vielleicht auch ein bisschen zeitiger, regelmäßiger gefahren sind. Und ja, aber wenn es dann mal eine Verzögerung gegeben hat, dann waren die Busse schnell voll und viele haben sich aufgeregt. Und die Geduldsprobe dauert ja auch noch 2 lange Wochen.
3: Ja, und jetzt ist Susanne Röse bei mir. Denn Susanne, du wohnst ja im Hamburger Süden und bist ja auch von der S-Bahn-Sperrung betroffen. Wie hast du das denn heute erlebt?
11: Ehrlich gesagt, ich bin heute Morgen ganz, ganz früh mit dem Auto aufgebrochen. Ich wollte mir das heute Morgen nicht antun. Morgen probiere ich es vielleicht. Vielleicht bin ich der Mutiger.
3: Ja, aber das Auto ist ja ein gutes Stichwort, Susanne. Du bist ja auch gestern schon Auto gefahren. Und das war ja gestern zumindest dann keine gute Idee, denn es gab ja ein Verkehrschaos am Wochenende hier bei uns in Hamburg wegen Hafengeburtstag, HSV-Heimspiel. Dann gab es noch den Ferienbeginn. Und dann war ja auch noch die Siebensperrung inklusive Elbtunnel. Der war da damit ja auch dicht. Wir haben ja gestern noch mittags gearbeitet, hier bei uns in Lockstedt und dann hast du dich aufgemacht im Auto in den Hamburger Süden, musstest ja über die Elbbrücken fahren. Wie hat das geklappt? Wie lange hast du gebraucht?
11: Ehrlich gesagt, da wäre ich besser mit der S-Bahn gefahren. Mhm. Ich habe geschlagene 2,5 Stunden gebraucht. Sowas ist mir noch nie passiert. Und ich habe das gemacht, was man nicht machen soll. Ich habe nämlich irgendwann gesagt, okay, jetzt Google Map und der schlägt ja immer was anderes vor. Ne? Da sollst du da nochmal 4 Minuten, sparst du da und da 2 Minuten. Ich war in der ganzen Stadt. Erst war ich Lockstedter Steindamm, dann doch wieder Richtung Rotenbaumchaussee, Rotenburgsort, Billstraße, da ging gar nichts mehr. Da sind die Leute ausgerastet, da sind die teilweise links, das war kein Gegenverkehr, links haben die uns überholt und haben sich versucht, da vorne reinzuquetschen, ganz brutal. Ja, solche Sachen sind da passiert. Also ich habe gedacht, wo bin ich hier? Ich habe sehr viel geatmet, sehr tief geatmet.
3: Wie lange brauchst du normalerweise für die Strecke?
11: Also am Wochenende, ich fahre wenn dann meistens nur am Wochenende rein mit dem Auto, brauche ich durch den Elbtunnel normaler Verkehr 40 Minuten. Morgens um 6 habe ich 30 Minuten gebraucht.
3: Oh krass, das ist natürlich ein enormer Unterschied, aber ja, so viele große Ereignisse an einem Wochenende in der Stadt und dann noch eine A7-Sperrung, musste das sein? Das sagte uns Henrik Horndahl von der Verkehrsbehörde dazu.
12: Das müssen die Realisierungsträger des Bundes, also die Autobahn GmbH und die S-Bahn, bewerten. Wir haben darauf hingewiesen, dass an diesem Wochenende ein starkes Verkehrsaufkommen da sein wird aufgrund des Hafengeburtstags. Die Realisierungsträger haben aber gesagt, dass sie keine Möglichkeit sehen, die Maßnahmen komplett zu verschieben.
3: Das hat also die Verkehrsbehörde zu dem Verkehrschaos am Wochenende gesagt. Das war die gekürzte Hamburg-Heute-Fassung. Die komplette Version steht immer schon ab 17 Uhr bereit in der NDR Hamburg-App und auch in der ARD-Sounds-App. Tschüss.
13: Und wir werfen mal ganz schnell einen Blick auf die Straßen. Achtung, auf der A20 Lübeck-Bad Segeberg zwischen Kreuz Lübeck und Mönckhagen sind Kinder auf der Fahrbahn. Vorsicht bitte in beiden Richtungen.
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13: Das Wetter für uns in Hamburg, ja, den Regen gibt's erstmal kaum noch. Sogar noch Stücke blauen Himmels könnten entdeckt werden, aber das ist die nächsten Tage dann eher die Seltenheit. Es bleibt durchmischt und kühl, jetzt 11 Grad in Ohlsdorf. In der Nacht um 3 Grad, morgen wechselnd bewölkt, zeitweise Sonne, zeitweise Regenschauer, April im Mai halt. Maximal 13 Grad. Blitzer und Staus jetzt aus dem Verkehrszentrum Roter Baum. Noch einmal die Meldung, Achtung auf der A20 Lübeck-Bad Segeberg. Zwischen Kreuz Lübeck und Mönckhagen sind Kinder auf der Fahrbahn. Vorsicht hier in beiden Richtungen. Vorsicht bitte auch auf der A20 Lübeck Richtung Rostock. Zwischen Lüdersdorf und Schönberg liegen Gegenstände. Und Vorsicht auf der A21 Kiel Richtung Bagdeheide. Zwischen Bad Oldesloe Nord und Tremsbüttel liegen ebenfalls Gegenstände auf der Fahrbahn. Die Friedrichstraße in Hamburg.

0: zwischen Davidstraße und Erichstraße wegen Dreharbeiten bis Mittwoch 12 Uhr gesperrt. Die Holstenstraße ist zwischen Haubachstraße und Stresemannstraße in beiden Richtungen wegen Brückenarbeiten bis zum 18. März. Nee, März nicht, sondern Mai, dicht. Und die Köhlbrandbrücke ist, Sie wissen es schon, wegen Brückenarbeiten für Fahrzeuge über 44 Tonnen in beiden Richtungen gesperrt.
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0: Also Glitzersachen an und dann sind Sie bereit für eine kleine Zeitreise heute Abend zu diesen tanzenden vier Menschen. Hier nochmal ein Tipp. Werden doch Erinnerungen wach. Die Geschichte von Boney M. und ihrem Mastermind Frank Farian, die gibt's heute Abend im Fernsehen. Und ob sich das lohnt, die anzugucken, das hören Sie hier bei uns. Eines unserer Themen am Mikrofon ist Susanne Hasenjäger. Schön, dass Sie dabei sind.

0: NDR 90,3 hören Sie mit im Kulturjournal. Sie haben es vielleicht schon gesehen am Dammtor. Zelte, Palästina-Flaggen, Leute kampieren da. Und wir haben ja auch schon letzte Woche darüber berichtet. Gegenüber vom Dammtor-Bahnhof hat ein einwöchiges Pro-Palästina-Camp begonnen. Unter dem Titel Bridges of Resistance, also Brücken des Widerstands, das Ganze auf der Moorweide. Dagegen hatte zuvor die jüdische Gemeinde Protest eingelegt. Nach einem Beschluss des Verwaltungsgerichts darf das Camp nun aber doch am geplanten Ort stattfinden. Heute gab es eine Pressekonferenz von den Veranstaltern. Da wollten die eigentlich ihr Programm vorstellen. Das ging aber wohl weit darüber hinaus. Peter Helling war für uns da. Peter, was haben die Organisatoren denn in den nächsten Tagen geplant und warum ausgerechnet auf der Moorweide?
1: Eine Woche lang wollen die Veranstalter mit Workshops, Lesungen und einem kulturellen Programm auf die aktuelle Situation im Nahen Osten hinweisen und auch an die Nakba erinnern. Das ist das arabische Wort für die Vertreibung von Hunderttausenden Palästinensern während der Staatsgründung Israels 1948. Für die Veranstalter geht diese Nakba aber weiter. Die ist nicht vorbei für sie. Die Vertreibung der Palästinenser durch den israelischen Staat halte an. Und damit beziehen sie sich auf die aktuelle Lage in Israel und Gaza.
0: Warum findet das alles jetzt doch auf der Moorweide statt?
1: Ja, für die Organisatoren hat die Moorweide eine lange Tradition als Ort für antifaschistischen Protest. Auch die Nähe zur Universität, die sei auch wichtig. Jetzt ist es aber so, dass die Moorweide der historische Ort ist, von dem aus im Holocaust tausende Juden und Jüdinnen sowie Sinti und Roma deportiert wurden. Dadurch gab es Proteste auch von der jüdischen Gemeinde. Den Vorwurf aber, die Moorweide sei als historischer Ort der Deportationen historisch belastet, den weisen sie von sich. Sie sagen, diese Deportationen, die hätten von der kleinen Moorweide im Norden des Uni-Hauptgebäudes stattgefunden. Und damit sei das Argument entkräftet. Zu dem Vorwurf der jüdischen Gemeinde, im Camp werde Judenhass verbreitet, sagen sie, sie seien klar gegen jede Form des Antisemitismus.
0: Wenn man am Dammtor-Bahnhof aussteigt, dann sieht man ja schon die Transparente und Zelte, aber das Camp ist ja mehr als ein Get-Together. Es geht um Politik. Als du zurückkamst heute Mittag von der Pressekonferenz, da warst du ganz schön aufgewühlt, Peter. Was war dein Eindruck?
1: Ja, ein ziemlich verstörender. Da sind einerseits sehr engagierte Menschen, die sich für das Leid der Palästinenser einsetzen, soweit so verständlich und ja, auch rechtlich korrekt, natürlich. Aber die Vertreter des Camps, die hatten aus meiner Sicht eine ganz schön politische, klare politische Agenda. Sie nennen Israel einen Apartheidsstaat, sprechen von einem Genozid gegen die Palästinenser, bei dem Deutschland in einer Mitschuld stehe. Der 7. Oktober 2023, also der Terrorangriff der Hamas auf Israel, der wird eine Episode genannt. Der Sprecher des Camps, Nikodem Kadura, der sagt:
2: Der Fokus vor allem in den deutschen und westlichen Medien auf dem 7. Oktober ist eine Verschiebung der Realität, weil der 7. Oktober nur eine Episode ist in einer jahrzehntelangen Geschichte von Unterdrückung, Vertreibung, systematischer Ermordung von PalästinenserInnen.
1: Der Terror der Hamas, der wurde dargestellt als Symptom von Umständen einer jahrzehntelangen Unterdrückung, die von Israel ausgeübt werde.
3: Der Hamas ist kein Aggressor in diesem Fall, sondern einfach nur eine weitere Episode in einer jahrzehntelanger Gewaltspirale.
1: Und als ich dann nochmal nachgefragt habe, ob die Hamas für ihn eine Terrororganisation sei, kam Folgendes:
3: Dazu muss ich keine Aussage tätigen.
1: Außerdem sagte er später auf dem Podium auf die Nachfrage, wie er über das Existenzrecht Israels denke.
2: Nochmal ganz klar zusammengefasst, Menschen haben ein Existenzrecht, aber keine Staaten und das fußt doch auf keiner rechtlichen Grundlage.
1: Ja, und das halte ich für eine klare Leugnung des Existenzrechts des Staates Israel. Angesichts der Forderung der Palästinenser nach einem eigenen Staat auch ein bisschen merkwürdig. Mein Fazit, natürlich sind das Menschen, die sich wirklich für notleidende Palästinenser einsetzen und das ist absolut anzuerkennen. Und es ist auch klar, dass man die Regierung Israels kritisieren kann. Nur hier wurde in meinen Augen nicht differenziert zwischen der Regierung und dem Land Israel und seinen Bewohnern. Das Leid auf beiden Seiten anzusprechen, spielte keine Rolle. Stattdessen wurden in meinen Augen Dinge vermischt und in falschen historischen Zusammenhang gestellt.
0: Das war Peter Helling über das Pro-Palästina-Camp auf der Moorweide. Das geht noch bis zum 16. Mai unter dem Titel Bridges of Resistance.

0: NDR 90,3 mit dem Kulturjournal. Die Rolling Stones, die haben ja gerade ihr neues Album angekündigt, aber über diese jungen Bengel können Ernie, Kuddel und Leo aus Harburg nur lächeln. Denn die sind auch eine Band und sogar noch ein paar Tage älter. 284 Jahre insgesamt zusammengerechnet, alle so Mitte 90. Regelmäßig treten die aber noch auf, auch im Elbblickhof in Harburg. Jetzt war es wieder soweit und Danny Marques Marsalo, der war für uns dann dabei.
1: Der kleine Gemeinschaftssaal des Elbblickhofs tobt. 75 Menschen sind an diesem Nachmittag gekommen, um Kuchen zu essen und Kaffee zu trinken und um die Band zu hören. Ernie, 95 Jahre Akkordeon. Kuddel, 96 Jahre Gitarre und Gesang. Und Leo, 93 Jahre Trompete. Ernie erinnern sich, wie sie zusammengefunden haben.
2: Ich habe als junger Mann Musik gemacht, Gitarre und so. Und die Gitarre hat nur auf dem Boden gelegen die ganzen Jahre und kam hier auch gleich wieder auf den Boden. Und dann habe ich gehört, ich spiele ein Akkordeon.
3: Hol doch mal dein Akkordeon.
2: Ja, sag ich zu
3: ihm. Ich hol meine Gitarre.
2: Ich sag zu ihm, hol doch mal dein Akkordeon runter. Guck, dann bin ich ganz dumm. Aber ich sag, dann hol ich meine Gitarre runter. Ja? Und dann haben wir gespielt, als wenn wir schon ewig zusammen gespielt haben.
1: Ja. Kuddel, eigentlich Karl-Heinz Walgenbach, hat auch ein altes Fotoalbum dabei. Ein Bild aus dem Jahr 1949. Er und seine damalige Band, Drei Conrados, treten im Café Bertram auf der Mönckebergstraße auf, das damals sehr beliebt war. Die aktuelle Band mit Ernst Ernie Burger und Leonhard Leo Gambal hat keinen Namen, klingt aber super.

0: 12 Jahre in einer Band gespielt,
1: sagt Ernie. Und wie hieß die?
0: Die Oldies.
2: Passt.
1: Der Elbblickhof ist kein Seniorenheim, sondern eine Wohnanlage mit Privatwohnungen für Menschen Ü60. Soziale Anlässe sind wichtig, sagt Leiter Frank Reineck. Und die Kreativität im Alter ausleben, sowie die Band, das sei Gold wert.
3: Wenn Sie das nicht mehr machen könnten, würden Sie wahrscheinlich gar nicht mehr zu Ihren Instrumenten greifen. Also es ist einmal die Chance, sich nochmal einzubringen und auch zu fordern. Und dann zu erleben, dass es gut ankommt, dass man Publikum hat, dass man wiederum übt, um nochmal aufzutreten. Also so ein Effekt, der so ein Schneeballeffekt, wo man sich gegenseitig den Wind in die Segel bläst.
1: Geprobt wird nicht. Nur wenn sie einen Auftritt haben, kommen die drei für zwei oder drei kleinere Übungseinheiten zusammen. Früher waren sie Polizist, Friseurmeister und Maschinenbauer. Die Musik sind vor allem Schlager und Volkslieder aus den 50er Jahren. Der ganze Saal ist textsicher. Eine Stunde Programm haben Ernie, Kuddel und Leo. Ernie sagt:
0: Es ist hervorragend, dass wir in unserem Alter noch Musik machen können.
1: Und Leo?
4: Wenn wir einen Auftritt hatten und alles gut geklappt hat,
2: dann sind wir zufrieden.
4: Dann sind wir zufrieden und froh.
5: Ja. Ja. Bei St. Pauli, St. Pauli, bei

0: Eine Zeitreise in die glitzernden 70er, also musikalisch glitzernd. Die gibt's heute Abend, 23.20 Uhr im Ersten und jetzt schon in der Mediathek. Die Geschichte von Boney M. Wer waren diese vier Menschen hinter Produzent Frank Farian? Jedenfalls sehr viel mehr als ihre großen Hits. Das zeigt die Dokumentation Disco macht Legende. Norbert Kunze hat die schon für uns gesehen.
1: Nummer 1 in der deutschen Hitparade sind Boney M. und Daddy Cool.
2: Disco macht Legende. Der Titel ist in seiner Mehrdeutigkeit passend gewählt, denn kaum ein anderes Musikprojekt verkörpert die Dualität aus schillerndem Showbiz und kultureller Zerrissenheit so sehr wie Boney M.
3: Right now some disco action, Deutschland-style, from Germany, Boney M.
2: 50 Jahre ist es her, dass Daddy Cool in die Charts stürmte, auf der Bühne vier Musiker aus der Karibik, im Hintergrund der deutsche Produzent Frank Farian, Mastermind und Daddy Cool in einem.
4: Dem Ex-Gesangstar Farian wollte das große Publikum nicht folgen. Nun aber kommt man an Farians stimmlicher Hochleistung nicht vorbei, wenn man Boney M. konsumiert.
2: Zwischen 1976 und 80 folgte Hit auf Hit. Boney M. beherrschten die Charts, national und international, machten aus Farian den erfolgreichsten deutschen Produzenten ever.
5: Put your hands in the air, give me all your money.
4: Liz und Marcia sind neben Farian selbst stärkstes Stimmenpotenzial.
2: Die Geschichte von Boney M. ist aber auch immer eine Geschichte über Stigmata und Rassismus. Die geklonte Exotik hatte ihren Preis.
6: Man kündigte mich an als Schokoladenschönheit aus Jamaika.
7: Sie waren gerade in Jamaika, sind auch noch schön braun.
8: Und es spiegelt sich in dieser Bandgeschichte wieder, dass es eine Zeit war, wo Schwarzsein konträr zu dem Deutschsein stand.
2: Musikalisch stets an der Grenze zwischen Schlager und Disco schlichen sich zwischen kalkulierten Erfolgen wie Brown Girl in the Ring oder Mary's Boy Child die wahren Perlen. Ma Baker von Lady Gaga genutzt oder Rasputin auf TikTok ein Milliardenerfolg.
9: Ich denke, viele Elemente an diesem Song haben einen Reiz. Ja, so ein bisschen dieses komische Englisch, was da gesprochen wird.
2: Boney M., das waren in der Stammbesetzung Liz Mitchell, Marcia Barrett, Macy Williams und Bobby Farrell. Sie prägten die erfolgreichen Jahre und die weniger erfolgreichen, bis Mitte der 80er die Formation auseinanderfiel. Geblieben sind einige unsterbliche Hits.
10: Die Liz und die Marcia, die ja Gott sei Dank mega Stimmen hatten, plus den zwei dazu, die ja dann auch die Optik ergänzt haben. Wir haben dann halt einen schönen Sandwich gemacht. Also die Gruppe and myself.
2: Zahlreiche Protagonisten äußern sich in den 90 Minuten über all die Aspekte, die ein Projekt wie Boney M. geprägt haben. Ein letztes Interview von Farian, knapp 10 Jahre vor seinem Tod. Bobby Farrells Tochter, Schlagersänger Thomas Anders und mehrere Musiker, Tontechniker, Wegbegleiter. Das macht aus dem Film ein buntes Kaleidoskop und lässt die glitzernde Ära der 70er Jahre wieder auferstehen. Nicht alles war cool, aber die Musik von Boney M. in jedem Fall.
11: Boy,
6: es war einfach Zeit. Man kann den Leuten nicht immer dieselbe Musik vorsetzen, egal wie schön sie auch sein mag.
0: Disco macht Legende, seit heute in der ARD Mediathek oder auch heute Abend ganz normal im Fernsehen 20 nach 11 im Ersten. Und hier sind sie jetzt, coole Musik von Boney M. Hier ist Sunny.

0: Bobby Hepp hat es als erster gesungen 1965, aber 11 Jahre später hatten sie einen Riesenhit mit Boney M. Die Dokumentation, den Film Disco macht Legende über Boney M. gibt's heute Abend 23.20 Uhr in der ARD. So, und jetzt gehen wir ins Museum, aber ein bisschen anders als sonst. Rap trifft Renaissance, Beats treffen Bilderrahmen. Die Hamburger Kunsthalle bricht mit klassischen Museumsregeln und macht Kunst hörbar. Bei Beats in Art macht Rapper Sherlock F. aus Bildanalyse Punchlines und aus der Museumsführung eine Performance. Jeden ersten Donnerstag im Monat, wenn der Eintritt in der Kunsthalle frei ist.
1: Ja. Wie die Betrachter eines Betrachters seiner vernebelten Landschaft sieht Hülle, was mag er denken, was mag er fühlen.
2: Hochkultur trifft Hip-Hop. Vor Caspar David Friedrichs Wanderer über dem Nebelmeer trifft Rap auf Romantik. Die Kunsthalle wagt mit dem Format ein Experiment. Klassische Kunst neu denken, und zwar mit Rap als Methode.
1: Ja, und ist das so ein Kalypso, ihr könnt die beiden hier sehen.
2: Vor Max Beckmanns Gemälde Odysseus und Kalypso performt Mark Acton alias Sherlock F. vorbereitete Rap-Texte. Samt Bildbeschreibung und Analyse. Statt Stilepochen im Flüsterton, Reime, Beats und neue Perspektiven auf alte Meisterwerke.

0: Wir müssen nach vorne sehen.
1: Was passiert, wenn ein Gemälde nicht nur angeschaut, sondern gerappt wird? Hörbar, spontan und überraschend anders. Sherlock F. reimt über die Menschen auf den Bildern, über Flucht und Migration im 19. Jahrhundert oder Kolonialismus in Hamburg. Eine musikalische Bildanalyse mit historischer Einordnung.
2: Es gibt natürlich erstmal eine emotionale Komponente, die dann vielleicht auf einmal anders wirkt, als wenn eine Person einfach nur normal spricht. Ich glaube, das ist normal, das bringt Musik so mit sich und das ist das Schöne an Musik. Natürlich ist das vielleicht auch für Menschen interessant, die jetzt normalerweise sich jetzt keine Führung in einem Kunstmuseum oder einem Kulturmuseum anschauen würden, dass sie eben vielleicht dann über diesen Zugang da eben so einen Eintritt bekommen.
3: Die Kultur blüht auf, die Wirtschaft modernisiert, doch die politische Entwicklung stagniert.
1: Reime und Punchlines ersetzen den klassischen Audioguide, ohne den Inhalt zu verlieren. Der Rapper und Kulturwissenschaftler bereitet sich ausführlich vor, bleibt nah am Werk, liefert Kontext und Haltung.
2: Schon sehr lange schreibe ich ja Rap-Texte, schon seit über 20 Jahren. Und es war für mich halt total interessant, diese Themen, mit denen ich mich sowieso auseinandersetze, berufsmäßig, weil ich mich dafür interessiere, das eben dann in so eine künstlerische Textform zu packen.
1: Das Format bricht bewusst mit Museumsregeln. Laut, kritisch und assoziativ. Das Publikum wirbt sichtlich amüsiert und interessiert im Takt.
4: Ich finde so die Verbindung aus dem Wissen über die Werke, die geschichtlichen Hintergründe und gleichzeitig auch noch ein bisschen eigene Interpretation vielleicht.
5: Ja. Und auch so Aktuelles bringt er ja auch mit rein. Ne? Und das wirkt irgendwie sehr authentisch und ehrlich, finde ich.
3: Anno 1911, industrieller Wandel, Hamburg längst schon Global Player und angeschlossen im Welthandel.
1: Vielleicht braucht es manchmal

0: keinen neuen Blick auf die großen Werke, sondern einfach einen neuen Beat.
1: Klingt spannend, finde ich. Antonia Reifer, das über die rappende Kunstführung Beats in Art in der Hamburger Kunsthalle. Das nächste Mal am 4. Juni, also dem ersten Donnerstag im Monat. Einfach mal hingehen, ausprobieren vielleicht. Der Eintritt ist jedenfalls frei. Und wir gucken jetzt hier im Kulturjournal bei NDR 90,3 nochmal auf die Straßen. Vorsicht auf der A1 Hamburg Richtung Bremen zwischen Harburg und Maschener Kreuz befindet sich eine Ölspur auf der Fahrbahn.

0: Bis zur letzten Sekunde. Was für ein Stück Musik. 5 Minuten 51 Sekunden durch wirklich alle Gefühle hat er uns da geleitet, der John Miles. So, und wir gehen jetzt hier im Kulturjournal bei NDR 90,3 auf den Kiez. St. Pauli, das ist heute für viele eine Vergnügungsmeile vielfältiger Art. In den 70er und 80er Jahren, da ging es dort ziemlich rau zu, als verschiedene Banden und Größen der Unterwelt um die Macht kämpften. Genau diese Jahre hat der Hamburger Tim Sohr nun zu einem Roman verarbeitet. Kiez Blues. Das ist das NDR-Buch des Monats und Danny Marquesmas, hallo, der hat es gelesen und mit Tim Sohr darüber gesprochen.
1: Katzel ist Journalist auf dem Kiez. Es gibt kaum etwas, was ihn in den 80er Jahren noch überrascht. Er hat alles gesehen. Geht einer der Bosse ins Gefängnis, dreht sich die Spirale der Gewalt weiter.
2: Nur einen Tag später steht Katzel in der Vulva in einer Toilettenkabine, die jetzt ein Tatort ist. Hier haben sie vor einer halben Stunde den Bordellteilhaber Bernd Pionka in einer Pfütze Blut gefunden. Kopfschuss. Eine Hinrichtung, die an die Nummer mit Mausepeter in der Rolle erinnert.
1: Die Namen sind leicht verändert, aber nah genug dran, dass man vieles wiedererkennt aus Dokus, aus Filmen und Serien. So ist auch Tim Sohr zum Thema gekommen.
3: Ich habe mir halt schon länger gedacht, dass gerade diese ganzen Geschichten aus den 70ern und 80ern, die ja schon tausendmal als Doku erzählt wurden, aber eben noch nicht als diese Art von Roman, wie ich das jetzt konzipiert habe, die so ein bisschen auch inspiriert ist von dieser Kartell-Trilogie von Don Winslow, dieses, man geht immer mal 40, 50 Seiten mit einem Charakter auf die Reise und dann geht's aber woanders wieder weiter und hat halt nur ein, zwei Figuren, die sich die ganze Zeit so ein bisschen durchziehen.
1: Kiez Blues ist in der Tat ein ebenso rauer wie schneller und extrem unterhaltender Thriller geworden, wie es auch die Romane des Amerikaners Don Winslow sind. Was sich Tim Sohr ebenfalls sehr gut abschaut bei seinem Vorbild, ist die Menschlichkeit und die Widersprüche der Figuren herauszuarbeiten. Da ist zum Beispiel Frankie.
2: Mir ist wichtig, dass er Respekt vor mir hat.
1: Er spricht über seinen Sohn.
2: Weil, was man seinem Kind vorlebt, das nimmt es auch an. Wenn das Kind sieht, dass der Vater sich gewalttätig verhält oder Geschäfte betreibt, mit dementsprechenden Leuten, dann wird das auf den Jungen abfärben.
1: Frankie ist aber nicht nur besorgter Vater, sondern auch als Abteilung Stress seiner Zuhälterbande bekannt. Einen Streit mit der Mutter des Sohnes beendet er mit einem Bügeleisen im Gesicht der Mutter.
3: Das sind ja alles sehr konservative Strukturen. Das kennt man ja auch aus Mafia-Filmen, das ist genauso. Deswegen haben diese Typen auf ihre Art halt ihre Werte und ihre Haltung gegenüber vielen Sachen, die sie auch sehr stringent quasi verfolgen. Und die sie dann irgendwie für sich noch in Einklang bringen mit den schrecklichen Taten, die sie teilweise begehen.
1: Tim Sohrs Roman folgt nicht so sehr einer geradlinigen Geschichte, sondern schildert viel mehr, wie das Milieu durch Phasen ging. Figuren wie Reporter Katze oder Schläger Frankie helfen dabei, den Ereignissen einen Rahmen zu geben. So entsteht ein dichtes Bild St. Paulis.
3: Rotlichtviertel gibt's in vielen Städten, theoretisch kann man solche Geschichten vielleicht auch in Frankfurt oder Amsterdam erzählen. St. Pauli hat halt nochmal ein ganz spezielles Flair und eine ganz spezielle Atmosphäre. Es hat dieses Hafenviertel-Ding, das heißt, es ist schon mal, du wirst halt sehr schnell aufgenommen, du bist sehr schnell drin in diesem Mikrokosmos oder im Milieu und es hat was sehr Familiäres. Das gibt's in dieser Form, glaube ich, nicht so oft auf der Welt.
1: Der Titel Kiez Blues verrät es schon, dieses Buch ist keine Romantisierung der Menschen und der Zeit. Viele sterben, andere geben auf, verlassen Hamburg. Dieses Leben zeichnet alle Figuren. Rasant erzählt Tim Sohr ihre Geschichten. Die Geschichte von St. Pauli.
0: Das NDR-Buch des Monats Kiez Blues von Tim Sohr erscheint im Gmeiner Verlag, hat 432 Seiten und kostet 19 Euro.

0: könnte eigentlich auch noch stundenlang so weitergehen. Katrina and the Waves, Walking on Sunshine. Riesenhit 1983. Ich glaube, inzwischen hat es wirklich jeder mitgekriegt. Hamburgs Ehrenbürger Udo Lindenberg, der wird 80 jetzt am kommenden Sonntag. Und das wird natürlich gefeiert. Er selber kann es, glaube ich, am wenigsten glauben, dass so ein Panikrocker mit dem Leben, das er ja geführt hat, jetzt doch schon ganz schön alt wird. 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Und jetzt gleich hier im Anschluss bei uns. Und zwar hier bei NDR 90,3. Es gab ja schon einige Geschenke zum Geburtstag von Udo. Da war zum Beispiel die Doku in der ARD, die seit gestern läuft. Rebell, Rockstar, Ikone. Es gibt ein Tribute-Album, das letzten Freitag erschienen ist. Darauf so Leute wie Peter Maffay, Johannes Oerding, Tokyo Hotel, Ina Müller und Hollywoods Filmmusiklegende Hans Zimmer. Der hat sich Udos Hit mit Apache 207 vorgenommen und den so richtig Hollywood-mäßig arrangiert. Und wie das klingt, das hören Sie jetzt. Schönen Abend noch, wünscht Susanne Hasenjäger. Tschüss.
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1: Um 20 Uhr mit Katja Kindermann. In Hamburg ist ein 17-jähriger Terrorverdächtiger festgenommen worden. Der Syrer soll einen Anschlag geplant haben und sitzt nun in U-Haft. Aus der NDR-Nachrichtenredaktion Karin Busche.
2: Laut Generalstaatsanwaltschaft Hamburg wollte der Jugendliche wohl so viele Menschen wie möglich töten. Und zwar durch eine Sprengstoffexplosion, Molotow-Cocktails oder ein Messer. Für seinen Anschlag soll er ein Einkaufszentrum, eine Bar oder eine Polizeiwache in Hamburg im Auge gehabt haben. Den Angaben zufolge wurde er durch die Terrororganisation Islamischer Staat inspiriert. Wie jetzt erst mitgeteilt wurde, ist der 17-Jährige bereits am Donnerstag festgenommen worden. Zuvor hatte der Bundesnachrichtendienst einen Hinweis bekommen. Der Tatverdächtige war den Behörden bekannt.
1: Mehr als jeder 10. Internetnutzer in Deutschland ist im vergangenen Jahr Opfer von Cyberkriminalität geworden. Das geht aus einem Bericht des Bundesamts für Sicherheit in der Informationstechnik hervor. Demnach ging es in etwa jedem 5. Fall um Betrug beim Online-Shopping. Dahinter folgten Fremdzugriffe auf Online-Accounts und Betrug beim Online-Banking. Außerdem zeigt die Studie, dass sich viele Internetnutzer im digitalen Raum nicht ausreichend schützen. Tausende ukrainische Kinder hat Moskau seit Beginn des Ukraine-Kriegs nach Russland oder in besetzte Gebiete verschleppt. Gegen die Verantwortlichen will die Europäische Union nun stärker vorgehen. Die EU-Außenminister haben auf ihrem Treffen in Brüssel weitere Sanktionen beschlossen. Sie betreffen Einzelpersonen und Einrichtungen wie etwa Lager zur ideologischen Umerziehung. Unter anderem sollen Vermögenswerte eingefroren und Einreiseverbote erteilt werden. Die EU-Kommission schätzt, dass etwa 20.000 ukrainische Kinder aus ihrer Heimat verschleppt wurden. 4 deutsche Passagiere vom Kreuzfahrtschiff Hondius sind in ihre Heimatorte gebracht worden. Sie hatten gestern das Schiff, auf dem das Hunter-Virus ausgebrochen war, verlassen. In der Uniklinik in Frankfurt am Main waren sie zunächst in einer speziellen Isolierstation untersucht worden. Aus Frankfurt am Main, Riccardo Mastrocola.
3: Weiterhin gibt es keinen Hinweis auf eine Übertragung oder eine Erkrankung bei den 4 Passagieren. Eigentlich wollte man in Frankfurt noch auf die Ergebnisse von Labortests warten, bevor sie weiterreisen, aber noch gäbe es diese Testergebnisse nicht, so der Leiter der Isolierstation in der Frankfurter Uniklinik, Timo Wolf. Allerdings waren schon in den Niederlanden Untersuchungen gemacht worden. Die 4 Passagiere sind nach Berlin, Baden-Württemberg, Bayern und Sachsen gebracht worden, wo die örtlichen Gesundheitsämter zuständig sind und über Ort und Dauer der weiteren Quarantäne entscheiden.
1: Das waren die Nachrichten. Das Wetter in Norddeutschland. In der Nacht bewölkt, gebietsweise Schauer, zur Nordsee hin vereinzelt gewittrig. Abkühlung auf 7 bis 1 Grad. Morgen wechselhaft und gelegentlich Regenschauer, vereinzelt gewittrig. Höchstwerte 9 bis 14 Grad. Am Mittwoch viele Wolken, hin und wieder Schauer. Die Temperaturen liegen dann bei 12 bis 15 Grad. Es ist jetzt 20 Uhr und 3.
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1: Da haben wir nur eine Meldung. Die A28 Oldenburg Richtung Leer ist zwischen Westerstede West und Appenremels wegen Bergungsarbeiten gesperrt. Dadurch staut es sich. Die Umleitungsstrecken sind hier überlastet. Bitte umfahren Sie das Gebiet weiträumig. Gute Fahrt.
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6: 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Ich finde es irgendwie lustig, dass ich, dass so ein Typ wie ich, dass da so eine Zahl da jetzt aufkommt.
7: Er kann es selbst kaum fassen. Aber am Sonntag wird Udo Lindenberg 80 Jahre alt. Wir gratulieren mit dem Podcast Udo, ein Leben an der Grenze. Ihr Gastgeber ist Moritz Casalett, aber vor allem geht's um ihn hier.
6: Hallöchen, liebe Hörerinnen und Hörer. Hier ist euer Udo auf NDR 90,3. Yeah.
8: Ich hab dich angerufen.
9: Und
8: ist er da?
9: Ja, war scheinbar.
10: Er erwartet sie schon.
9: Ah, wirklich? Wir haben uns so ein paar Mal verpasst, sagen wir so. Deswegen sind wir gerade so ein bisschen, wir glauben gar nicht,
10: also
9: dass
10: das
9: wir da wirklich...
10: Das wurde mir gerade so gesagt, also ich gehe davon aus.
11: Am Ende eines düsteren Flurs voller Leinwände steht er vor uns, ganz leibhaftig.
12: Hallo.
6: Hallöchen.
11: Udo Lindenberg. Er wirkt fit, gut gelaunt und er begrüßt uns so, als würden wir schon ewig zur Panikfamilie gehören. Er, der die größten Hallen und Stadien des Landes füllt, ausverkauft, bevor man Udo Lindenberg sagen kann. 80.000 Menschen singen seine Lieder, Hunderttausende hören seine Songs und ehrlich gesagt, ich gehöre lange nicht dazu. Für mich war Udo immer da, aber Irgendwie war er auch ziemlich egal.
13: So eine Person des öffentlichen Lebens eben. So wie Helmut Kohl oder Angela Merkel, einfach immer da. Aber man fragt sich doch nicht, was sind das für Menschen? Wie sind die so privat und was bewegt die?
11: Ja, und dann habe ich aber festgestellt, Udo wird 80. Und da habe ich mir gedacht, krass, der wird 80? Der war doch schon mehrfach fast tot, also gefühlt. Wie hat er das gemacht? Und dann bin ich, also wir, ganz tief eingetaucht ins Udo-Versum und haben festgestellt, was für eine unfassbare Persönlichkeit das eigentlich ist.
14: Er ist ein fantastischer Frontmann, der beste Frontmann, den ich eigentlich kenne.
11: Udo, der den deutschen Rock'n'Roll erfunden hat, als alle gesagt haben, dass es sowas gar nicht geben kann.
15: Er hat halt so geredet, wie man halt redet auf der Straße und wie da, wo ich herkomme. Und das hat mich total umgehauen. Und es war boom. Die Welt war eine andere.
11: Udo, der eine ganze Nation dazu gebracht hat, sich selbst nicht mehr so furchtbar ernst zu nehmen, der Generationen von Künstlern beeinflusst hat.
16: Und er war nicht einer, sondern der Held meiner Kindheit.
11: Und auch Udo, der einem autoritären Regime die Stirn geboten hat, als sich das kein anderer getraut hat.
17: Im Grunde genommen hat Udo mit Herrn Löcher damals schon in die Mauer eingerissen. Also Udo hat, was die Wiedervereinigung betrifft und dieses Zermürben der Mauer, einen großen Beitrag geleistet.
11: Aber Udo ist auch einer, der zeitweise nicht mal seine Wohnungstür öffnen kann. Der kämpft mit Panikattacken und mit sich selbst. Der trinkt, bis er sich nicht mehr erkennt. Und irgendwann an einem Punkt steht, an dem er sich entscheiden muss. Weiterleben oder untergehen. In diesem Podcast geht es um die Frage, wie wurde aus einem nervenschwachen Jungen aus einer kaputten Kleinstadt an der niederländischen Grenze einer der größten deutschen Künstler aller Zeiten. Also, wie wurde Udo zu Udo? 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

0: Ich bin Moritz Kasserlet. Ich bin Journalist beim NDR und mich faszinieren Menschen, ihre Geschichten, ihre Brüche, ihre Widersprüche, ihre Schicksale. Ich habe schon Podcasts gemacht über Robert Enke und über Jan Ullrich. Und jetzt Udo. Und man denkt vielleicht, naja, man weiß doch alles über den. Aber das stimmt nicht. Wir erzählen euch hier bisher unerzählte Geschichten. Also Udo erzählt sie euch. Und wir sind bei ihm. Meine Kollegin Christina Holstein und ich.
1: 2 Jahre haben wir recherchiert. Wir sind durch ganz Deutschland gereist und haben seine engsten Freunde getroffen. Und Menschen, die die ganz großen Geschichten mit Udo erlebt haben. Wir haben Udo gejagt oder besser uns an ihn herangepirscht. Denn er wollte nicht sofort mit uns sprechen. Er ist inzwischen ein ziemlich scheues Wesen, das wissen gar nicht so viele. Wir sind in sein Leben getaucht, wir sind ihm tatsächlich total nahe gekommen und ja, inzwischen berührt mich Udo wirklich als Mensch.
0: Ja, wir haben beide schon viele Podcasts gemacht, aber keiner ist so intensiv wie dieser.
1: Lieber Udo, Deutschland braucht dich jetzt. So bin ich im Juli 2024 doch tatsächlich in meine erste Mail an Udo gestartet. Heute finde ich es fast ein bisschen peinlich, weil es klingt irgendwie ziemlich dramatisch.
0: Aber sein Leben ist ja irgendwie auch Drama, ne? Also sein Leben lang stößt Udo an Grenzen, also die Grenze zwischen Ost und West, Grenze zwischen Rausch und Absturz und natürlich auch zwischen Genie und Wahnsinn. Und bevor wir zu all dem kommen, springen wir erstmal zurück an den Anfang und der ist auch an der Grenze. Gronau. Eine kleine Stadt im Münsterland an der niederländischen Grenze. Udo Lindenberg wird hier geboren und spricht und singt deshalb auch ein bisschen niederländisch.

0: ist schon ganz schön trostlos in Gronau, als wir da sind. Alles sehr grau, ganz wenig grün und überall so typische Bausünden aus den 70ern. Und es ist auch kaum jemand auf der Straße unterwegs. Aber in der Mitte von einem Kreisverkehr, direkt neben zwei Autohäusern, steht immerhin eine Bronzestatue von Udo. Überlebensgroß, so 3 Meter hoch, würde ich sagen. Udo mit Nietengürtel, Lederjacke, Sonnenbrille, Hut natürlich, den linken Arm mit Mikrofon nach oben gestreckt. Nur 12 Minuten zu Fuß von hier steht Udos Elternhaus. Mit dem Auto dauert es fast genauso lange, weil hier gerade ganz viele Baustellen sind.
1: Herzlich willkommen in Gronau.
0: Das ist Clemens Bus. Mit ihm haben wir uns verabredet.
2: Hallo Herr Bus, ich bin Moritz Kasserlet. Wir haben telefoniert mehrfach.
3: Hallo.
2: Toll, dass Sie Zeit haben.
4: Hallo. Hi.
0: Und wir haben uns mit ihm verabredet, weil Clemens ist Udos ältester Freund, also längster Freund. Udo sagt immer, sein Freund aus der Embryonalzeit. Er nennt ihn Clemi.
1: Ja, wir haben alles zusammen gemacht. Ne? Wirklich alles. Das war ein Kopf, ein Arsch. So ungefähr.
0: Die beiden telefonieren immer noch fast jede Woche. Nach über 60 Jahren Freundschaft. Vermutlich kennt Udo niemand so gut wie Clemi. Wir wollten mit ihm sprechen, um zu verstehen, wie Udo zu Udo wurde. Und Clemi hat sofort zugesagt, auch ohne Absprache mit seinem berühmten Freund.
1: Na ja, da brauche ich ihn nicht nachfragen, also weiß Gott nicht.
0: Clemens Bus ist ein halbes Jahr jünger als Udo, also 79. Ein zierlicher Mann mit grauen Haaren und grauem Schnurrbart. Und er ist neben seinem besten Freund schon irgendwie auch ein Fan von Udo. Zumindest gibt es in seinem Haus jede Menge Bücher über Udo, Bilder, Fotoalben mit Momenten aus Udos Leben. Und Clemi nimmt uns mit an den Ort, an dem alles angefangen hat.
1: Gartenstraße 3. Ja. Und das da gegenüber ist mein Elternhaus. Wir hatten früher so eine kleine Bäckerei. Und ja, Udos Eltern hatten einen Installationsbetrieb. Ne?
2: Das heißt, wenn er eine kaputte Toilette hatte, musst du hier klingeln bei Familie Lindenberg.
1: So ungefähr, ja. Ja.
0: Die Gartenstraße ist vielleicht 5 Meter breit, plus Gehwege. Udo und Clemi sind also Tür an Tür aufgewachsen. Sie sind sich damals schon sehr nah. Im übertragenen und wörtlichen Sinne.
1: Mein Schlafzimmer war da oben, das zweite von rechts, und Udos war da unten. Dann wurde dann abends auch noch mal
4: zugewunken.
1: Ja, ja.
0: Gronau ist damals direkt nach dem Krieg keine Stadt, sondern eine Ansammlung von Schuttbergen und Wohnungen, bei denen man von außen ins Wohnzimmer schauen kann, weil ganze Hauswände weggebombt wurden. Udos Geburtshaus ist aber verschont geblieben. Heute ist es ein Mehrfamilienhaus, so ein beiger Klotz mit braunen Fenstern. Und eigentlich weist eine Bronzetafel an der Hauswand darauf hin, wessen Geburtshaus das hier ist. Aber eben nur eigentlich, weil...
1: Geklaut im Frühjahr dieses Jahres.
0: Von Metalldieben, sagt Clemi.
1: Und dann sagte Udo mir am Telefon, nee, der wusste das schon. Sagte, die haben sie geklaut. Klauen hier ohne alles, ne?
0: Und so auch diese Tafel, auf der groß steht, oder stand, wir wissen es ja nicht genau, Panikpräsident. Darunter ein Hut und in kleinerer Schrift: Am 17.05.1946 wurde Rocklegende Udo Lindenberg in diesem Haus geboren.
1: Der berühmteste Sohn der Stadt.
0: Damals wohnt in dem Haus nur Familie Lindenberg, also Udo mit seinen Eltern, dem älteren Bruder Erich und den jüngeren Zwillingen Erika und Inge. Zur Haustür hoch führen vom Gehweg aus 6 Betontreppenstufen. Als ich davor stehe, naja, sehe ich einfach nur 1, 2, 3, 4, 5, 6 banale Betontreppenstufen. Aber für Udo sind das damals, schon als Kind, ganz besondere Stufen, weil...
1: Das ist die Schautreppe, ja. Ja, da hat er seine ersten Gehversuche drauf gemacht, so wie er selber immer sagt. Ne?
0: Geh- bzw. Tanz-, Sing- und Showversuche. Denn die Betontreppe, das ist eben Udos Showtreppe, die erste seines Lebens. Noch ohne Scheinwerfer. Einfach 6 schmutzige Betonstufen.
1: Ich sag, mit 11 Jahren, 12 Jahren. Dann hat er da hier hat sich dann hingestellt, Arme breit und
2: hat gespielt, er wäre Star.
1: Ja, so ungefähr.
0: Ich stelle mir vor, wie der kleine Udo, noch ohne Hut und Sonnenbrille, dafür aber in kurzer Hose, auf der obersten Stufe steht, langsam die Arme ausbreitet und so in Trippelschritten nach unten tänzelt. Wie diese Treppe zumindest für diesen einen kurzen Moment die größte Bühne der Welt ist. Und wie Udo dann kurz danach leider feststellen muss, dass da blöderweise niemand ist, der applaudiert. Außer höchstens sein Freund und Fan Clemi.
4: Und er wollte unbedingt Star werden und Sie wollten ihn begleiten, oder nicht?
1: Ich wollte ihn begleiten.
4: Nee, das war nicht meine
1: Welt. Nee.
4: Aber was haben Sie denn darüber gedacht, dass er so unbedingt Star werden wollte und rauskommen?
1: Lass ihn doch.
0: Ja. Udo weiß schon als kleiner Junge ganz genau, was er werden will.
3: Nicht Fußballer oder Feuerwehrmann oder Astronaut wie andere kleine Jungs, sondern ein Star. Er will berühmt sein, wenn es sein muss, auch ohne Clemi, wenn der eben keinen Bock drauf hat. Und der kleine Udo hat nicht nur ein Ziel, sondern er weiß auch schon ziemlich genau, welcher Weg ihn zu diesem Ziel führt.
1: Ab so einem 11. Lebensjahr dominierte die Musik bei ihm, Schlagzeugspielen.
3: Musik, das ist es. Die Sache für den kleinen Udo. Vor allem eben Schlagzeugspielen. Das ist sozusagen die Luft, die er atmet, das Wasser, das er trinkt und das Brot, das er isst. Musik, Musik, Musik.
1: Seine ersten Trommelversuche waren da unten im Keller. Da hat er die Nachbarschaft hier verrückt gemacht mit.
4: Hat man das Trommeln bis hier auf die Straße gehört?
1: Ja.
3: Dieses erste Schlagzeug besteht aus alten Tonnen vom Supermarktlager schräg gegenüber. Quasi do it yourself, bevor es cool war.
1: Die Fässer standen da hinten, wo ich wohne jetzt. Hier war früher von der Edeka ein Zentrallager, sagen wir mal so, hier für den Kreis. Und diese Fässer wurden da gelagert. Und das waren dann eben unsere ersten Trommelversuche. Ja, mit Grünkohlsträuchern. Mit Sträuchern, also die Strünken vom Grünkohl, die Köpfe waren abgeschnitten und dann wurde er drauf rumgewämst.
3: Schnell ist klar, der kleine Udo hat Talent. Also richtig Talent. Sein Vater Gustav schenkt ihm deshalb ein echtes Schlagzeug. Und schon mit 11 hat Udo dann seinen ersten Live-Auftritt zusammen mit einer Jazzband. Das einzige Kind in einer Erwachsenengruppe. Ein Trommel-Mozart sei Udo, sagt der Bandleader. Ich sag ja, richtig Talent. Udo gewinnt dann auch noch einen wichtigen regionalen Musik-Nachwuchswettbewerb. Er tritt regelmäßig auf und verdient damit sogar schon seine erste Kohle. Die Sache ist nur, die ganze Geschichte ist nicht nur schön. Nicht nur Erfolg nach Erfolg, denn das mit dem Trommel-Mozart und so, das ist nur die eine Hälfte der Geschichte. Neben dem Musikmachen stößt Udo nämlich schon als Kind auf die zweite Sache, die sein ganzes Leben bestimmen wird. Eine Sache, die ihm später einmal fast das Leben kosten wird. Alkohol.
1: Wir haben uns schon hier mal eine Flasche Bier rausgezogen, also auf dem Edeka, aus dem Keller. Da waren so Glasbausteinfenster drin, so drei zum Aufklappen. Und dann standen die Kisten Bier, die standen da unten drin. Dann wurde mal eine Kiste, eine Flasche rausgezogen. Die konnte man erreichen und durch diese geöffneten Glasbausteine rausziehen. Und dann haben wir uns hier die Gärten gesetzt und haben eine Flasche Bier getrunken. Ja, okay, das haben wir auch gemacht.
2: Wie alt waren Sie da?
1: Ja, 10. Ja, 11 war ich 10. Noch 10.
3: Und das ist so ein Moment, da gucken Christina und ich uns an und wundern uns, wie selbstverständlich Clemens Bus das so erzählt mit dem Alkohol.
5: Ja, eine wirklich merkwürdige Situation. Er sitzt da so in seinem Sessel und erzählt das lachend, als sei das total normal gewesen, dass 10-, 11-Jährige einfach mal zwischendurch so ein Bierchen zischen.
3: Ja, oder wie er sagt.
1: Das war dann halt so.
3: Udo jedenfalls merkt, welche Wirkung das Zauberzeug hat. Er braucht das irgendwann regelmäßig, bevor er auftritt, weil der Trommel-Mozart hat extremes Lampenfieber. Ja.

0: Schon mit 11 beruhigt Udo vor und während der Auftritte seine Nerven mit großen Schlucken aus den Biergläsern seiner erwachsenen Bandkollegen. Es schmeckt für ihn bitter und scheußlich, aber er merkt, dass damit vieles leichter wird. Clemis Frau Hanne sagt uns, sie habe Udo vor den frühen Konzerten damals immer nur, Zitat, dudeldick erlebt.
1: Und der Rudi bringt mich schnell nach.
0: Der kleine Udo fürchtet und liebt seine Auftritte. Und er braucht den einen Rausch, um den anderen Rausch zu erleben. Also erst den Alkohol, dann das Adrenalin. Und Udos Hang zur Flasche kommt auch nicht komplett überraschend, weil ihm nämlich sein Vater Gustav vorlebt, Probleme einfach wegzuspülen. Wenn Udo als Kind aus seinem Fenster guckt, dann sieht er gegenüber das Haus von Clemi. Links davon das Edeka-Lager mit den Fässern. Und rechts davon, so schräg über die Straße, eine Eckkneipe, die Quelle, so heißt der Laden. Das zweite Wohnzimmer vieler Männer in Gronau. Männer, die vom Krieg gezeichnet sind.
2: Wir haben alle schwer getrunken, also muss man ganz ehrlich sagen. Dann ging es jeden Abend in die Kneipe, ne? Jeden Abend.
0: Ab 5 Uhr nachmittags ist auch Udos Vater Gustav fast immer in der Quelle. Er betäubt sein Kriegstrauma. Er trinkt und trinkt und trinkt. Bier nach Bier und dann vielleicht einen doppelten Doppelkorn und wieder von vorn. Manchmal ist der Vater so betrunken, dass er einfach in der Quelle bleibt und dort übernachtet. Udo lernt so, Alkohol gehört zum Leben, bis man irgendwann mal tot ist. Thank you, goodbye, game over, machst du nix. Kaum einer der Männer kann die brutalen Szenen vergessen, die er im Krieg erlebt hat. Und die wenigsten sprechen darüber.
3: Es war das große Schweigen.
0: Wir sind bei Udo. 2026. Er ist fast 80 und wir haben es zu ihm in die Suite geschafft. 3. Etage, direkt unter dem von außen angebrachten Hotelnamen. Im Hotel Atlantik in Hamburg wohnt er jetzt seit 1995. Und wir finden, echt standesgemäß.
3: Das ist die geheime Panikzentrale. Nicht alle kriegen Zutritt und so.
0: Draußen ist es schon dunkel, als wir da mit Udo sitzen. Unten fahren die leuchtenden Autos auf der breiten Straße vorbei. In der Außenalster spiegeln sich die Lichter der Häuser am gegenüberliegenden Ufer. Auf einem riesigen Fernseher sind Landschaftsaufnahmen zu sehen. Oben an die Decke ist ein Sternenhimmel projiziert und rote, grüne und blaue Lichter, die ein bisschen so aussehen wie Polarlichter.
3: Wir wollen hier nicht so ein steifes Interview, so Steiftiere unter sich. Nicht Steiftiere unter sich, sondern ein bisschen locker, leicht, easy das machen. Ne? Ja. Ist auch viel besser. Und ich biete an, ich erzähle euch ein und so. Ne?
0: Wir sprechen mit Udo über sein Leben und beginnen natürlich in der Kindheit und sind automatisch ganz schnell bei diesem Thema, also schon nach 10 Minuten richtig drin.
3: Weißt du, die Männer kamen ja voll traumatisiert, ja, aus dem Krieg, ja. Schreckliche Nazi-Verbrechen, ja. Und wollten es schnell verdrängen. Sofort in die Kneipe und sich sofort total beballern, ja. Und den ganzen Horror wegsaufen. Aber die waren meistens besoffen in der Kneipe, die Väter.
0: Beim Erzählen flätzt Udo ziemlich cool aus seinem roten Ledersofa, stützt sich so auf den linken Ellenbogen, ein Bein am Boden, das andere lässig angewinkelt mitten auf dem Polster und er trägt schwarze Lederschuhe. Schwarze Socken mit großen neongrünen Punkten und eine knallenge schwarze Hose. Dazu ein graues Sakko mit Nadelstreifen und neongrünen Schulterklappen. Und natürlich Sonnenbrille und ein brauner Hut. Der kleine Udo, also der damals im Nachkriegs-Gronau, kommt mit seinem Vater nicht wirklich zurecht.
3: Mit dem Vater habe ich wenig gesprochen, wie gesagt. Ich sage, hör mal auf zu schweigen, erzähl mal die Scheiße, was da los war in der Nazi-Zeit, ne? Aber Er war so fertig damit. Er hat nicht mit einer Silbe mal irgendwas erzählt. Nichts. Ne? Darunter haben wir gelitten. Wir wollten doch gerne was wissen und so.
0: Sein Bruder Erich ist 7 Jahre älter als Udo und versucht mal mit Schütteln aus dem Alten was herauszubekommen.
3: Hat doch mein Vater so genommen, so ans Revers von der Jacke. Du musst uns das jetzt sagen. Ja, richtig so ganz laute und heavy Auseinandersetzungen, ne? In der Familie. Aber Vater war eben da, in der Hinsicht war der so wie so ein, ja, wie so eine Schnecke, die nur alle 100 Jahre mal irgendwie guten Tag sagt, ne? Und sonst gar nichts, ne?
0: Und da ist es ziemlich ruhig in dieser Hotelsuite von Udo. Christina und ich sitzen so links von ihm auf einem anderen Sofa und hängen an seinen Lippen, als er von dieser Zeit spricht.
4: Ja, das hat mich schon ziemlich berührt. Erstens, wie schnell wir da mittendrin waren und wie offen er ja auch eigentlich zwei Fremden davon erzählt. Und ich weiß, ich habe ja noch die Rückfrage gestellt, hast du denn Verständnis für deinen Vater gehabt, dass der so traumatisiert war, dass der darüber nicht sprechen konnte? Und er überlegt und sagt, nein.
0: Auch oder vielleicht gerade, weil er so wenig spricht, hin und wieder explodiert Vater Gustav. Einmal haut er im Suff die Vitrine vom Kino um die Ecke ein. Denn was da zu sehen ist, das geht nun wirklich nicht. Ein Filmplakat mit einer fast nackten Frau. Man sieht sie auf dem Plakat nur im Lendenschutz, sonst nichts. Liane, das Mädchen aus dem Urwald. Udos Freund Clemi weiß das noch genau.
2: Sünde, so ungefähr. Und er war selbst kein Guter, nicht? Aber na. Ja, das waren so. Die Leute gingen zum Stammtisch und da heizten die sich gegenseitig hoch mit ihren damals auch noch, sagen wir mal, sehr verknöcherten Ansichten aus dem Zweiten Weltkrieg und wie auch immer. Und dann war das Unzucht, das war nicht so gut. Und dann hat er die Kinoplakate und das ganze Zeug von der Wand gezogen. Kaputt gehauen.
0: Und dann gibt's noch eine Sache, die man über Vater Lindenberg wissen muss. Er wäre nämlich eigentlich lieber Künstler geworden und nicht Installateur, also Taktstock statt Rohrzange.
1: Er war ein Dirigent, ein großer Dirigent, so berühmt wie Herbert von Karajan.
2: Ja, er hat dirigiert, wenn er abends eingetrunken hatte. Die hatten alle ihre Träume. Nicht? Der hat mal in der Kneipe dirigiert oder zu Hause. Die Kinder mussten antreten, dann wurden die dirigiert und gemacht. Aber eben, wie gesagt, wenn er einen auf hatte. Nicht?
0: Udo, das Musikgenie, wächst auf in einem kaputten Gronau und mit einem kaputten Vater. Beide, also Vater und Sohn, lieben die Musik und irgendwie auch den Alkohol. Und auch wenn Udo krasses Lampenfieber hat, ihm fehlt schon früh die große Bühne und das Scheinwerferlicht.
2: Ein großer Star werden wollte er immer schon.
0: Udo will die 6 Stufen auf der Betontreppe eintauschen gegen die größten Bühnen der Welt. Schon damals, als 11-12-Jähriger, weiß er ganz genau, dass er das will. Und er weiß auch, was er nicht will. Die Vorstellung vom klassischen Leben, heiraten, Hausbau, Hund, Hecke, Heizdecke, die ist für ihn der blanke Horror. Nee, das will er auf keinen Fall. In einem Café treffen wir noch einen Uraltfreund aus Gronau. Der kann uns was über eine sehr wichtige, prägende Phase in Udos Leben erzählen. Die Phase, in der Udo anfängt, seinen Masterplan umzusetzen und dabei ziemlich viel riskiert.
5: Hallo, ich bin Hans-Peter Dickel und ich kenne Udo schon aus dem Kindergarten.
0: Hans-Peter trinkt einen Pott Kaffee und bestellt sich als einziger der Runde ein Stück Torte. Wir sprechen 2 Stunden. Das Stück Torte rührt er dabei nicht an.
4: Ja, dafür aber meine Hand. Hans-Peter ist halt so ein Alt-68er. Also der flirtet noch ganz gerne. Und man merkt an ihm, wie die Zeiten damals waren und dass er das auch ganz gut fand, so dieses Thema freie Liebe und so. Und deswegen tätschelt er zwischendurch auch ein bisschen meine Hand.
0: Hans-Peter geht mit Udo in den Kindergarten und später dann auch auf die Realschule. Von ihm wollen wir vor allem wissen, wie es mit Udo weitergeht nach der Schule.
5: Also einerseits war das eine wunderbare musikalische Grundausbildung, in dem mit 16 Jahren, 17, mit so viel erfahrenen Musikern zusammen zu sein und hat ganz viel gelernt, hat auch gesungen schon und das war eine tolle Sache.
0: Nach der Schule mit 16 geht Udo einen krassen Schritt. Also eigentlich geht er viele Schritte, denn er geht nach Nordafrika, um da als Musiker zu arbeiten. Nach Libyen. Tripolis, um genau zu sein. In einer amerikanischen Militärkaserne spielt Udo Schlagzeug. Das ist sein Job. Der erste richtige als Musiker. Er will sich hocharbeiten bzw. hochspielen. Und er spielt, wie schon als Kind, wieder mit älteren, erfahrenen Musikern, von denen er sich was abgucken kann. Hans-Peter findet, das ist eine tolle Sache. Udo singt jetzt auch hin und wieder schon in Tripolis. Aber wie auch schon damals, als 11-jähriges Kind, gibt's jetzt einen ständigen Begleiter. Alkohol.
5: Die Sauferei war nicht so gut.
0: Gar nicht gut, denn Udo trinkt richtig viel. Um sich zu beruhigen, um zu funktionieren, um zu trommeln, um keine Angst zu haben. Udo lebt deshalb mit einer Mischung aus viel Whisky und wenig Schlaf in der staubigen libyschen Hitze. Er verdient $200 im Monat. Ein Whisky kostet 20 Cent.
5: Alles auf Wertmarken. Alkohol, Wertmarken. Und da ist Udo wirklich an die Sauferei gekommen.
0: Udos Panikattacken nehmen zu, parallel zu der Anzahl der Whiskygläser, die er leert. Wovor er genau Angst hat, das kann uns keiner, mit dem wir sprechen, so richtig sagen. Es ist auf jeden Fall keine Angst, so wie manche Angst vor Spinnen oder so haben. Es ist eine allgemeine, tiefe Panik, die Udo begleitet. Quasi jeden Tag und jede Nacht. Panik als Alltag. 6 Tage die Woche steht er trotzdem mit den anderen auf der Bühne und trommelt.
5: Montags hatten die immer frei, da sind die Jungs immer in Puff gegangen.
0: Udo will eigentlich nie mit. Die anderen sticheln irgendwann mit dem Satz, sag mal Udo, bist du schwul oder was? Und das lässt ein 16-Jähriger, selbst ein 16-jähriger Udo Lindenberg, nicht auf sich sitzen. Das Bordell liegt am Rand von Tripolis. Ein Hinterhof, der nach Urin stinkt. Vor der Tür der einzig anwesenden Prostituierten stehen 5 Männer. Das ist sozusagen die Warteschlange. Und Udo ist der 6.
5: Und irgendwann ist er dann da reingeschoben worden und einer erfahrenen italienischen Fachfrau zugeführt worden. Und vom Prinzip her hat das auch nicht so lange gedauert. Jetzt muss ich mich selber konzentrieren, eben wie das war. Also. Fällig. Er ist aber glaubwürdig versichert, dass sich die Umstände mit den Jahren geändert hätten.
4: Ja, man hört uns da so mitlachen, so ein typisches Verlegenheitslachen. Aber im Nachhinein habe ich gedacht, boah, eigentlich ganz schön traurig. Mhm. Also ne, so ein 16-jähriger Udo Lindenberg da weit weg von zu Hause und wird einfach mal getriezt sein, erstes Mal mit einer Prostituierten zu verbringen.
0: Als Pubertierender, ne? Wahnsinnige, wichtige Phase in seinem Leben. Irgendwie eine traurige Geschichte, die aber auch Teil eben von Udo ist. Und als er dann rauskommt, dann sagt einer von den anderen, hey man, you did it. Und da war es passiert. Nach ein paar Monaten mit Schlafentzug, Hitze, Alkohol, Triezereien geht Udo dann zum Militärarzt und sagt, er habe Angst, dass er sich im Bordell eine tödliche Geschlechtskrankheit geholt hat. Aber der Arzt sagt, keine Syphilis, es ist die Seele. Und Udo sieht es ein und bricht das Abenteuer Tripolis deswegen ab.
5: Und dann ist Udo wirklich kaputt zurückgekommen. Schwer zu erkennen. Und mit dem Trinken war es in dem, er war wirklich in Behandlung und das war wohl auch nötig.
0: Das war's erstmal mit großer weiter Welt. Udo wollte hoch hinaus, zur Sonne oder zum Scheinwerferlicht und ist dabei fast verglüht. Oder vielleicht eher fast ertrunken im Whisky. Er kommt also zurück nach Gronau, aber er ist nicht mehr derselbe. Seine Mutter Hermine ist schockiert. Ihr Sohn, gerade 17, sieht aus wie das Elend. Augenringe, blass, Angst im Blick. Udo hat weiter Panikattacken, traut sich kaum noch auf die Straße. Wenn er es doch schafft, dann schleicht er mit dem Rücken an den Hauswänden entlang. Der Junge, der die Welt erobern wollte, kann nicht mehr die Straße überqueren. Am Anfang von diesem Podcast haben wir gefragt, wie wurde aus einem nervenschwachen Jungen aus einer kaputten Kleinstadt einer der größten deutschen Künstler aller Zeiten? An diesem Punkt von Udos Geschichte sieht es nicht so aus, als würde da irgendetwas groß werden. An diesem Punkt schiebt sich ein 17-Jähriger mit dem Rücken an Hauswänden entlang, weil er Angst hat, die Straße zu überqueren. Udo ist ganz unten angekommen. Er liegt regungslos am Boden. Und dann klingelt das Telefon. Am anderen Ende ein Junge, der wieder Leben in Udos Leben bringt.
3: Wäre ich schwul gewesen, hätten wir uns wahrscheinlich stark ineinander verliebt.
0: Und das erzählen wir euch in der nächsten Folge von Udo, ein Leben an der Grenze.

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1: Um 21 Uhr mit Katja Kindermann. In Hamburg hat die Polizei einen Terrorverdächtigen festgenommen. Laut Generalstaatsanwaltschaft handelt es sich um einen Jugendlichen aus Syrien. Er sitzt inzwischen in Untersuchungshaft. Aus Hamburg Finn Kessler.
2: Der 17-jährige Syrer soll einen Terroranschlag in Hamburg geplant haben. Und zwar in einem Einkaufszentrum, einer Bar oder einer Polizeiwache in der Stadt, so sagt es die Generalstaatsanwaltschaft Hamburg. Demnach soll sein Plan gewesen sein, so viele Menschen wie möglich zu töten. Verüben wollte er die Tat durch eine Explosion, Molotow-Cocktails oder ein Messer. Aktuell geht die Generalstaatsanwaltschaft davon aus, dass der Jugendliche alleine gehandelt hat und inspiriert worden sein soll er durch die Terrororganisation Islamischer Staat.
1: Mehr als jeder 10. Internetnutzer in Deutschland ist im vergangenen Jahr Opfer von Cyberkriminalität geworden. Das ist das Ergebnis einer Studie des Bundesamts für Sicherheit in der Informationstechnik. Am häufigsten sind Betrüger bei Online-Shopping aktiv. Wie man einen seriösen Shop erkennt, fasst Jutta Kaiser aus der ARD-Verbraucherredaktion zusammen.
3: Also zuerst mal gilt immer, was zu gut ist, um wahr zu sein, ist in der Regel auch ein Fake. Also hochwertige Wanderschuhe für 15 Euro, die kriegt man einfach eher nicht. Da sollte man direkt misstrauisch werden. Eine wichtige Sache ist auch, dass der Shop ein Impressum hat. Die Adresse kann man dann auch googeln und schauen, gibt es diese Firma überhaupt an der Adresse und dann auch Bewertungen lesen. Dann kriegt man schon mal ganz gute Hinweise, ob dieser Shop seriös ist oder nicht.
1: Vier deutsche Passagiere vom Kreuzfahrtschiff Hondius sind zurück in ihren Heimatorten. Auf dem Schiff war das Hunter-Virus ausgebrochen. Die vier hatten die Hondius gestern auf Teneriffa verlassen. Sie wurden in die Uniklinik nach Frankfurt am Main gebracht und untersucht. Alle vier haben keine Symptome. Tests auf das Hunter-Virus waren bislang negativ. Sie sind in ihren Heimatorten in Berlin, Sachsen, Baden-Württemberg und Bayern angekommen und müssen dort in Quarantäne. Griechenlands Regierung will den Tourismus in stark belasteten Feriengebieten eindämmen. Die zuständige Ministerin hat mehrere Beschlüsse vorgestellt. Auf vielbesuchten Inseln wie Rhodos, Kos, Santorini oder Mykonos dürfen in den Hotspots nur noch Hotels gebaut werden, die höchstens 100 Betten haben. Um die Küsten besser zu schützen, dürfen in einem 25 Meter breiten Streifen am Meer keine neuen Gebäude mehr errichtet werden. Griechenland ist bei Urlaubern sehr beliebt. Im vergangenen Jahr kamen fast 38 Millionen Touristen in das Land. Bewohner klagen über Wassermangel, steigende Mieten und überlastete Infrastruktur. Das waren die Nachrichten. Das Wetter in Deutschland. In der Nacht bewölkt, gebietsweise Schauer, zur Nordsee hin vereinzelt gewittrig. Abkühlung auf 7 bis 1 Grad. Morgen wechselhaft und gelegentlich Regenschauer, vereinzelt gewittrig. Höchstwerte 9 bis 14 Grad. Und am Mittwoch viele Wolken, hin und wieder Schauer, die Temperaturen 12 bis 15 Grad. Die Zeit, es ist jetzt 21.03 Uhr.
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1: Und da haben wir nur eine Meldung. Die A28 Oldenburg Richtung Leer ist zwischen Westerstede West und Appenremels wegen Bergungsarbeiten gesperrt. Dadurch staut es sich. Die Umleitungsstrecken sind hier überlastet. Bitte umfahren Sie das Gebiet weiträumig. Gute Fahrt.
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1: Um 22 Uhr mit Katja Kindermann. Bundesfinanzminister Klingbeil pocht auf eine Steuerreform, bei der Spitzenverdiener mehr bezahlen müssen. Entlastungen seien bei Menschen nötig, die zwischen 2.500 und 4.000 Euro im Monat verdienten, sagte der SPD-Co-Chef auf dem DGB-Bundeskongress. Dies werde nur funktionieren, wenn oben die Menschen bereit seien, mehr Verantwortung zu übernehmen. Klingbeil sprach sich auch für eine moderate Erhöhung der Erbschaftssteuer aus.
2: Wenn ihr seht, dass jedes Jahr zwischen 300 und 400 Milliarden vererbt werden und der Staat davon 13 Milliarden als Erbschaftssteuer kommt, dann kann mir keiner erzählen, dass dieses Land zugrunde geht, wenn man die Erbschaftssteuer moderat erhöht. Das ist eine Frage der Gerechtigkeit, liebe Kolleginnen und Kollegen. Und das wollen wir auch durchsetzen und dafür kämpfen wir.
1: Bundesfinanzminister Klingbeil. Die Evakuierung des Kreuzfahrtschiffs Hondius im Hafen von Teneriffa ist abgeschlossen. Die letzten 27 Menschen, die das Schiff verlassen sollten, sind von Bord. Auch sie werden ausgeflogen. In ihren Heimatländern wird dann entschieden, wie lange sie in Quarantäne müssen. Auf dem Schiff war das Hunter-Virus ausgebrochen. 3 Menschen sind gestorben. Das unter niederländischer Flagge fahrende Kreuzfahrtschiff ist jetzt mit knapp 30 Besatzungsmitgliedern auf dem Weg nach Rotterdam. Dort soll es am Samstag ankommen und gründlich desinfiziert werden. Mehr als jeder 10. Internetnutzer in Deutschland ist im vergangenen Jahr Opfer von Cyberkriminalität geworden. Laut einer Studie des Bundesamts für Sicherheit in der Informationstechnik waren die Betrüger am häufigsten beim Online-Shopping aktiv. Wie man einen seriösen Shop erkennt, fasst Jutta Kaiser aus der ARD-Verbraucherredaktion zusammen.
3: Also zuerst mal gilt immer, was zu gut ist, um wahr zu sein, ist in der Regel auch ein Fake. Also hochwertige Wanderschuhe für 15 Euro, die kriegt man einfach eher nicht. Da sollte man direkt misstrauisch werden. Eine wichtige Sache ist auch, dass der Shop ein Impressum hat. Die Adresse kann man dann auch googeln und schauen, gibt es diese Firma überhaupt an der Adresse und dann auch Bewertungen lesen. Dann kriegt man schon mal ganz gute Hinweise, ob dieser Shop seriös ist oder nicht.
1: Die bundesweit größte Jugendsuchtklinik steht aus wirtschaftlichen Gründen vor dem Aus. Wie der Betreiber mitteilte, könne die Dietrich-Bonhoeffer-Klinik in Ahlhorn bei Oldenburg in ihrer jetzigen Form nicht fortgeführt werden. Es solle aber weiterhin ein therapeutisches Angebot geben, in stark veränderter Form. Der Bundesdrogenbeauftragte Streeck kritisierte, bundesweit gäbe es nur 85 Therapieplätze für Kinder und Jugendliche. Davon würden nun 60 wegfallen. Das waren die Nachrichten. Das Wetter in Deutschland. In der Nacht in der Nordhälfte zunächst nachlassende Schauer, im Süden länger gebietsweise Regen. Tiefstwerte +7 bis -2 Grad. Morgen ein Wechsel aus dichten Wolken mit Schauern, örtlich kurze Gewitter. Am freundlichsten später im Westen und Südwesten. Höchstwerte 8 Grad im Erzgebirge bis 15 Grad am Oberrhein. Am Mittwoch wolkig, zeitweise Schauer, teils gewittrig bei 10 bis 18 Grad. Es ist jetzt 22.03 Uhr.
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1: Die A28 Oldenburg Richtung Leer ist zwischen Westerstede West und Appen-Remels wegen Bergungsarbeiten gesperrt. Dadurch staut es sich. Die Umleitungsstrecken sind hier überlastet. Bitte umfahren Sie das Gebiet weiträumig. Wir wünschen gute Fahrt.
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1: Um 23 Uhr mit Katja Kindermann. Bundesfinanzminister Klingbeil pocht auf eine Steuerreform, bei der Spitzenverdiener mehr bezahlen müssen. Entlastungen seien bei Menschen nötig, die zwischen 2.500 und 4.000 Euro im Monat verdienten, sagte der SPD-Co-Chef auf dem DGB-Bundeskongress. Dies werde nur funktionieren, wenn oben die Menschen bereit seien, mehr Verantwortung zu übernehmen. Klingbeil sprach sich auch für eine moderate Erhöhung der Erbschaftssteuer aus.
2: Wenn ihr seht, dass jedes Jahr zwischen 300 und 400 Milliarden vererbt werden und der Staat davon 13 Milliarden als Erbschaftssteuer kommt, dann kann mir keiner erzählen, dass dieses Land zugrunde geht, wenn man die Erbschaftssteuer moderat erhöht. Das ist eine Frage der Gerechtigkeit, liebe Kolleginnen und Kollegen. Und das wollen wir auch durchsetzen und dafür kämpfen wir.
1: Bundesfinanzminister Klingbeil. Die dreitägige Waffenruhe zwischen Russland und der Ukraine ist offiziell beendet. Beide Länder hatten immer wieder Drohnenangriffe und Gefechte gemeldet. Unabhängig überprüfen lassen sich die Angaben der beiden Kriegsparteien nicht. Auch bei allen bisherigen Waffenruhen in dem seit mehr als 4 Jahre andauernden russischen Angriffskrieg gegen die Ukraine haben sich Kiew und Moskau immer wieder massenhafte Verstöße vorgeworfen. Die EU hat unterdessen den Vorschlag von Russlands Präsident Putin abgelehnt, seinen langjährigen Freund und Ex-Kanzler Schröder als Vermittler in dem Krieg einzusetzen. EU-Chefdiplomatin Kallas sagte, Schröder sei hochrangiger Lobbyist für russische Staatsunternehmen gewesen. Daher sei klar, warum Putin ihn haben wolle. Das Kreuzfahrtschiff Hondius ist evakuiert. Die letzten 27 Menschen, die das Schiff verlassen sollten, sind von Bord. Auch sie werden in Sondermaschinen nach Hause geflogen. Aus der Nachrichtenredaktion Caroline Wöhlert.
3: In ihren Heimatländern werden die Menschen weiter untersucht und es wird entschieden, wie lange sie in Quarantäne müssen. Auf dem Schiff war das Hunter-Virus ausgebrochen, 3 Menschen sind gestorben. Das unter niederländischer Flagge fahrende Kreuzfahrtschiff lag bis zum Abend im Hafen von Teneriffa. Jetzt ist es mit knapp 30 Besatzungsmitgliedern auf dem Weg nach Rotterdam. Dort soll es am Samstag ankommen und gründlich desinfiziert werden. Die deutschen Passagiere wurden inzwischen in ihre Heimatorte in Berlin, Sachsen, Baden-Württemberg und Bayern gebracht. Bislang haben sie keine Symptome.
1: Mehr als jeder 10. Internetnutzer in Deutschland ist im vergangenen Jahr Opfer von Cyberkriminalität geworden. Das geht aus einem Bericht des Bundesamts für Sicherheit in der Informationstechnik hervor. Demnach ging es in etwa jedem 5. Fall um Betrug beim Online-Shopping. Das waren die Nachrichten. Das Wetter in Deutschland. In der Nacht in der Nordhälfte zunächst nachlassende Schauer, im Süden länger gebietsweise Regen. Tiefstwerte +7 bis -2 Grad. Morgen ein Wechsel aus dichten Wolken mit Schauern, örtlich kurze Gewitter. Am freundlichsten später im Westen und Südwesten, Höchstwerte 8 Grad im Erzgebirge bis 15 Grad am Oberrhein. Die Zeit, es ist jetzt 23.03 Uhr.
4: Und das ist der Verkehrsservice in der ARD-Hitnacht. Erstmal die Entwarnung zum einen auf der A44, Eisenach Kassel, kein Falschfahrer mehr zwischen Eschwege und Waldkappel. Und Entwarnung auf der B55, Warstein-Olpe, hier auch kein Falschfahrer mehr zwischen der A44, Erwitte-Anröchte und Warstein. Da kommen wir zu den Meldungen. Die A8 Luxemburg Richtung Saarlouis zwischen Perlborg und Merzig-Wellingen bis 5 Uhr in der Früh gesperrt. Die A28 Oldenburg Richtung Leer ist zwischen Westerstede-West und Apen-Remitz wegen Bergungsarbeiten gesperrt. Es staut sich. Umleistungsstrecken sind auch überlastet. Bitte umfahren Sie das Gebiet, wenn möglich, weiträumig. Die A60 Mainz Richtung Rüsselsheim ist zwischen Hechtsheim-West und Hechtsheim-Ost nach einem Unfall gesperrt. A70 Schweinfurt-Werneck Richtung Bamberg zwischen Bamberghafen und Bamberg wegen Bauarbeiten bis 6 Uhr morgens gesperrt. Und die A81 Singen-Stuttgart zwischen Herrenberg und Gärtringen wegen Wartungsarbeiten im Schönbuchtunnel bis 5 Uhr in der Früh gesperrt, beidseitig. Umleitung führt sie über die U36 und über die U45. Na da, gute Fahrt.
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4: Mit Markus Poschlott aus Magdeburg.

0: das Big Yellow Taxi, die Counting Crows und Vanessa Carlton in der ARD-Hitnacht. Und die geht jetzt ja richtig gut los. Viele Grüße erstmal aus Magdeburg ins ganze Land. Ja, es geht wirklich gut los, denn der Song, der jetzt kommt, ach, da habe ich eine große persönliche Erinnerung dran. 1994. Auf der Bühne des Theaters in meiner Stadt, da wurde damals ein Talentewettbewerb veranstaltet und aus irgendeinem aberwitzigen Grund war ich Sänger in einer Band, die sich extra für diesen Abend gegründet hatte. Der Auftritt ging natürlich komplett schief, wir haben keinen einzigen Ton getroffen, aber wir hatten genug Freunde im Saal, die auch in der Pause nochmal losgelaufen sind, um andere Freunde und Nachbarn ins Theater zu holen, die dann wiederum für uns abgestimmt hatten. Und so gewannen wir dann tatsächlich den Publikumspreis dieses Talentwettbewerbs. Da waren mehr Stimmen im Korb, als Leute Eintrittskarten gekauft hatten. Irgendwie alles durcheinander. Und das für den schlechtesten Gesang, den diese Bühne jemals erlebt hatte. Und das bis zum heutigen Tag. Hier kommt das musikalische Jahr 1994 mit All for One. Hier ist I Swear.
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Billy Ocean, Get Out of My Dreams, Get Into My Car in der ARD. Hitnacht jetzt mit einem Song über einen Blick, den man offenbar niemals vergisst, nämlich Bette Davis Eyes von Kim Carnes aus dem Jahr 1981. Das Beste, die echte Hollywood-Legende Bette Davis fand den Song großartig und hat Kim Carnes sogar mal einen Brief dazu geschrieben. Hier ist die Nummer aus dem Jahr 1981.

0: Maria, Maria, um 23:31. Und das ist er, das ist der Verkehrsfunk in der ARD-Hitnacht. Mit der A1 Lübeck-Hamburg zwischen dem Dreieck Hamburg-Südost und dem Dreieck Norderelbe. Stau in beiden Richtungen wegen eines Schwertransports. A8 Luxemburg Richtung Saarlouis zwischen Perlborg und Merzig-Wellingen bis 5 Uhr früh gesperrt. Die A28 Oldenburg Richtung Leer zwischen Westerstede-West und Apen-Remels wegen Bergungsarbeiten gesperrt. Umleitungsstrecken sind überlastet. Bitte umfahren Sie das Ganze weiträumig. Die A60 Mainz Richtung Rüsselsheim zwischen Hechtsheim-West und Hechtsheim-Ost nach einem Unfall Vollsperrung. Die A70 Schweinfurt-Werneck Richtung Bamberg zwischen Bamberghafen und Bamberg wegen Bauarbeiten bis um 6 gesperrt. A81 Singen-Stuttgart zwischen Herrenberg und Gärtringen wegen Wartungsarbeiten im Tunnel bis um 5 Uhr in der Früh in beiden Richtungen gesperrt. Und die A99 München-Südwest Richtung München-Nord im Tunnel Allach. Der Tunnel ist nach Auslösung der Höhenkontrolle gesperrt. Das war's soweit. Ich wünsche eine gute Fahrt.
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0: Mit Markus Poschlott. Tachchen.

Das ist Andreas Burani mit Auf uns, heute hier in der ARD-Hitnacht am Tag der Zahnwurzeln. Diesen Tag gibt es tatsächlich. Ich wollte auch schon meinen Zahnarzt anrufen und ihm dazu zu gratulieren und ihm sagen, ey, heute ist übrigens Tag der Zahnwurzeln. Er war aber leider nicht da, er ist gerade im Urlaub, er ist auf Bora Bora.

Es ist 23.44 Uhr. Achtung, Autofahrer. Wir haben einen Falschfahrer auf der A70 Schweinfurt-Werneck-Bamberg. Zwischen Viere-Trunstadt und dem Kreuz Bamberg ein Falschfahrer. Fahren Sie äußerst rechts und überholen Sie mich. Obacht auf der A70 Schweinfurt-Werneck-Bamberg. Zwischen Viere-Trunstadt und dem Kreuz Bamberg ein Falschfahrer. Fahren Sie äußerst rechts, lassen Sie das Radio an. Wir melden, sobald die Gefahr vorüber

Das ist die ARD-Hit nach 23.48 Uhr und der Falschfahrer ist weiterhin unterwegs auf der A70 Schweinfurt-Werneck-Bamberg zwischen Fieret-Thunstadt und dem Kreuz Bamberg kommt Ihnen weiterhin der Falschfahrer entgegen. Bitte fahren Sie äußerst rechts und überholen Sie nicht. Wir melden, sobald die Gefahr vorüber ist. Also unbedingt das Radio anlassen. Auch bei dem nächsten Song, Sign Your Name.

ist die ARD-Hit nach 23 Uhr und 53 ist es und damit geht dieser Montag, der 11. Mai, langsam zu Ende. Nicht bevor wir hier noch einen Song gespielt haben, den wir alle kennen, aber die wenigsten wissen, dass der Song eigentlich von Bono, von U2 geschrieben wurde, aber Tina Turner hat diesen Song gesungen und ihn zu einem Welthit gemacht, weil der Song Filmmusik war. GoldenEye. Hier ist das Jahr 95 mit James Bond Musik.

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1: Um 0 Uhr Mitternacht mit Olaf Knapp. Die SPD stellt Bedingungen für eine große Steuerreform in Deutschland. Laut Vizekanzler Klingbeil wird seine Partei dabei nur mitmachen, wenn Spitzenverdiener künftig mehr bezahlen und kleine und mittlere Einkommen entlastet werden. Aus Berlin Tim Aßmann.
2: Es könne keine Reform geben, bei der nicht auch die Spitzenverdiener mehr bezahlen müssten, bekräftigte der Finanzminister und Vizekanzler beim Bundeskongress des Deutschen Gewerkschaftsbundes. Entlasten will Klingbeil dagegen Arbeitnehmer, die zwischen 2.500 und 4.000 Euro monatlich verdienen. Er sprach sich auch erneut für eine Erhöhung der Erbschaftssteuer aus und er betonte, die SPD werde dafür sorgen, dass angekündigte Reformen bei der Rente und im Gesundheitsbereich gerecht verlaufen würden. Die DGB-Vorsitzende Jasmin Fahimi wiederholte die Kritik der Gewerkschaften an der geplanten Krankenkassenreform und möglichen Änderungen beim Thema Arbeitszeit.
1: In Hamburg ist ein 17-Jähriger festgenommen worden, der einen Terroranschlag geplant haben soll. Er sitzt jetzt in Untersuchungshaft, wie die Generalstaatsanwaltschaft mitteilte. Polizisten stellten bei der Durchsuchung seiner Wohnung Gegenstände sicher, die für einen Sprengstoffanschlag benutzt werden könnten. Die Ermittler vermuten, dass der junge Syrer in einem Einkaufszentrum oder einer Bar möglichst viele Menschen töten wollte. Die bundesweit größte Jugendsuchtklinik steht aus wirtschaftlichen Gründen vor dem Aus. Wie der Betreiber mitteilte, könne die Dietrich-Bonhoeffer-Klinik in Ahlhorn bei Oldenburg in ihrer jetzigen Form nicht fortgeführt werden. Kritik kam vom Bundesdrogenbeauftragten Streeck. Bundesweit gäbe es nur 85 Therapieplätze für Kinder und Jugendliche. Davon würden nun 60 in Ahlhorn wegfallen, so Streeck. Das Kreuzfahrtschiff Hondius ist evakuiert. Die letzten 27 Menschen, die das Schiff verlassen sollten, sind von Bord. Auch sie werden in Sondermaschinen nach Hause geflogen. Aus der Nachrichtenredaktion Caroline Wöhlert.
3: In ihren Heimatländern werden die Menschen weiter untersucht und es wird entschieden, wie lange sie in Quarantäne müssen. Auf dem Schiff war das Hunter-Virus ausgebrochen. 3 Menschen sind gestorben. Das unter niederländischer Flagge fahrende Kreuzfahrtschiff lag bis zum Abend im Hafen von Teneriffa. Jetzt ist es mit knapp 30 Besatzungsmitgliedern auf dem Weg nach Rotterdam. Dort soll es am Samstag ankommen und gründlich desinfiziert werden. Die deutschen Passagiere wurden inzwischen in ihre Heimatorte in Berlin, Sachsen, Baden-Württemberg und Bayern gebracht. Bislang haben sie keine Symptome.
1: Das Wetter in Deutschland. Nachts vom Norden bis zur Mitte Schauer, im Süden Regen bei Tiefstwerten von plus 7 bis minus 2 Grad. Am Tage dann bewölkt und regnerisch, im Westen freundlicher, maximal 8 Grad im Erzgebirge bis 15 Grad am Oberrhein. Und am Mittwoch dann zeitweise Schauer bei 10 bis maximal 18 Grad. Es ist 0.03 Uhr.
4: Und das ist der Verkehrsservice in der ARD-Hitnacht. Achtung, der Falschfahrer auf der A70 Schweinfurt-Werneck-Bamberg ist weiterhin unterwegs. Zwischen Viere-Trunstadt und dem Kreuz Bamberg kommt Ihnen weiterhin der Falschfahrer entgegen. Es gilt weiterhin, fahren Sie bitte äußerst rechts und überholen Sie nicht. Wir melden, sobald die Gefahr vorüber ist, hier im Radio. So, dann schauen wir auf die A1 Lübeck-Hamburg. Zwischen Norderelbbrücke und dem Dreieck Norderelbe Stau in beiden Richtungen wegen eines Schwertransports. Die A2 Berlin Richtung Hannover zwischen Irxleben und Bornstedt, Vollsperrung nach Unfall. A3 Frankfurt Richtung Würzburg zwischen Würzburg-Kist und Würzburg-Heidlingsfeld nach einem LKW-Unfall, auch hier die Vollsperrung. A8 Luxemburg Richtung Saarlouis zwischen Perl-Borg und Merzig-Wellingen bis 5 Uhr in der Früh gesperrt. A28 Oldenburg Richtung Leer zwischen Westerstede-West und Apen-Remels wegen Bergungsarbeiten voraussichtlich bis 2 Uhr noch gesperrt. Die A70 Schweinfurt-Werneck Richtung Bamberg zwischen Bamberg-Hafen und Bamberg wegen Bauarbeiten bis 6 Uhr früh gesperrt. A81 Singen-Stuttgart zwischen Herrenberg und Gärtringen, Wartungsarbeiten im Tunnel, deswegen auch bis um 5 die Vollsperrung in beiden Richtungen. Ich wünsche eine gute Fahrt.
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4: Mit Markus Poschlott und besten Grüßen aus Magdeburg ins ganze Land. Jetzt mit Nick Kamen. I promised myself. Hallo am Dienstag, den 12. Mai.

Das ist die ARD-Hitnacht. 0.08 Uhr ist es und hier kommt die erste gute Nachricht an diesem Dienstagmorgen. Die A70 ist nämlich wieder frei. Schweinfurt, Werneck, Bamberg. Kein Falschfahrer mehr zwischen Viere-Thrunstadt und dem Kreuz Bamberg. Da haben Sie wieder freie Fahrt. Ihnen eine gute Fahrt durch diese Nacht.

Das ist die ARD-Hitnacht mit dieser schönen Ballade von Kansas. Dust in the Wind. 0:11 Uhr ist es. Wir machen mit einem ruhigen Song zunächst mal weiter. Ein tanzbares Drama, so könnte man es überschreiben. Es geht ja um einen Streit in einer Beziehung, aber da kommt letztendlich der Moment, an dem man merkt, ich will jetzt doch nicht, dass das alles schon vorbei ist. Hold Me Now. Hier sind die Thompson Twins, die niemals wirklich Zwillinge gewesen sind, aber gut. Verkauft sich eben auch gut als Titel. 1983 ist diese Nummer erschienen und läuft jetzt hier in der ARD-Hitnacht.

Da denkst du schon, die Nummer von Nena ist vorbei, da gibt's ja nochmal richtig Gas. Irgendwie, irgendwo, irgendwann in der ARD Hitnacht. Und heute Abend wird auch richtig Gas gegeben. An diesem Dienstagabend gibt's nämlich in Wien das erste Halbfinale vom Eurovision Song Contest. Ja, das Ganze geht wieder los. Heute Abend um 9 die Infos dazu, was Sie heute noch wissen sollten, gibt's gleich hier bei uns im Programm. Vorher noch Gordon Lightfoot. Hier ist

0: Cliff Richard und Remember Me. Und damit ist es 12:30. Das ist der Verkehrsservice in der ARD-Hitnacht. Entwarnung nochmal für die A70 Schweinfurt-Werneck-Bamberg. Kein Falschfahrer mehr zwischen Viereth-Thronstadt und dem Kreuz Bamberg. Die A1 Lübeck-Hamburg zwischen Norderelbbrücke und dem Dreieck Norderelbe. Stau in beiden Richtungen wegen eines Schwertransports. Die A2 Berlin Richtung Hannover zwischen Irxlehm und Bornstedt. Vollsperrung nach einem Unfall. Die A3 Frankfurt Richtung Würzburg zwischen Würzburg-Kist und Würzburg-Heidingsfeld nach einem LKW-Unfall gesperrt. Die A8 Luxemburg Richtung Saarlouis zwischen Perlborg und Merzig-Wellingen bis 5 Uhr früh bis 5 Uhr früh gesperrt. Die A28 Oldenburg Richtung Leer zwischen Westerstede-West und Apen-Remels wegen Bergungsarbeiten noch bis 2 Uhr gesperrt. A70 Schweinfurt-Werneck Richtung Bamberg zwischen Bamberg-Hafen und Bamberg wegen Bauarbeiten bis um 6 gesperrt. Und die A81 Singen-Stuttgart zwischen Herrenberg und Gärtringen wegen Wartungsarbeiten im Schönbuchtunnel bis um 5 in der Früh gesperrt. Ich wünsche eine gute Fahrt.
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0: Mit Markus Poschlott. Und ich grüße Sie aus Magdeburg ins ganze Land mit den feinen Jänkern.

0: das ist Ronan Keating. When you say nothing at all, das ist die ARD-Hitnacht. Heute ist Dienstag, der 12. Mai 2026 und damit beginnt heute Abend mit dem ersten Halbfinale der 70. Eurovision Song Contest. Der größte Musikwettbewerb der Welt befindet sich aber in einer politisch aufgeheizten Situation. Mehrere Länder nehmen nicht teil, aus Protest dagegen, dass Israel mit dabei ist. Aus Wien, Daniel Kähler.
1: Die Stimmung ist gut, während das israelische ESC-Team um Sänger Noam Bettan sich vor den Proben warm singt. Den Sprung vom Halbfinale ins große Finale am Samstag wird er mit seinem Song Michelle vermutlich schaffen. Ob er mit diesem Titel den ESC sogar gewinnen könnte, da sind sich die Expertinnen und Experten uneins. Sprachwissenschaftler und ESC-Kenner Dr. Irving Wolter äußert Kritik.
2: Also es ist ein sehr gefälliger Beitrag und sie haben den Künstler auch extra gewählt, weil er französischen Wurzeln hat, eben auch glaubwürdig und gut französisch singen kann. Es ist ein sehr eingängiger Titel, ist auch textlich völlig unverfänglich. Das war in der Vergangenheit ja nicht immer so. Und bei dieser Bemühung, unverfänglich zu sein, ist auch vielleicht so ein bisschen das Interessante bei dem Titel verloren gegangen, muss ich sagen.
1: Der Songtext unverfänglich, unpolitisch. Die ganze Teilnahme Israels ist allerdings das Politikum schlechthin. 5 Länder boykottieren den ESC, weil Israel dabei ist. Israels Sänger Noam Bettan will sich von diesen Proteststimmen nicht ablenken lassen, sagte er dem israelischen Nachrichtensender i24.
3: Ich fokussiere mich komplett auf das, was ich auf der Bühne tun muss. Gerade bin ich zu 100% auf die Proben konzentriert. Mental und physisch ganz bei meiner Performance zu sein, das ist mein Ziel.
1: Aber auch andere Länder mit heiß diskutierten Songs haben ihren Auftritt im ersten Halbfinale, etwa Griechenland und Finnland. Wer es davon ins Finale am Samstag schafft und welche 5 Länder heute schon ausscheiden, das bestimmen Fachjurys und das Publikum.
0: Und zwar heute Abend das erste Halbfinale vom ESC. Im Fernsehen auf One und in der ARD-Mediathek gibt das Ganze auch zu sehen.

Die Sugar Babes und Overload hier in der ARD-Hitnacht. 0.53 Uhr ist es und aus dem Ruhrgebiet schreibt uns Talk eine Nachricht, grüßt recht herzlich nach Magdeburg. Und er schreibt hier als große Nachricht für diesen Dienstag: Leute, lasst euch nicht ärgern und macht weiter so. Das gebe ich gerne an Sie alle da draußen weiter. Nicht ärgern lassen und weiter so machen. Hier ist Eva David.

0: Um 1 Uhr mit Olaf Knapp. Die SPD stellt Bedingungen für eine große Steuerreform in Deutschland. Laut Vizekanzler Klingbeil wird seine Partei dabei nur mitmachen, wenn Spitzenverdiener künftig mehr bezahlen und kleine und mittlere Einkommen entlastet werden. Aus Berlin Tim Aßmann.
1: Es könne keine Reform geben, bei der nicht auch die Spitzenverdiener mehr bezahlen müssten, bekräftigte der Finanzminister und Vizekanzler beim Bundeskongress des Deutschen Gewerkschaftsbundes. Entlasten will Klingbeil dagegen Arbeitnehmer, die zwischen 2.500 und 4.000 Euro monatlich verdienen. Er sprach sich auch erneut für eine Erhöhung der Erbschaftssteuer aus und der betonte, die SPD werde dafür sorgen, dass angekündigte Reformen bei der Rente und im Gesundheitsbereich gerecht verlaufen würden. Die DGB-Vorsitzende Jasmin Fahimi wiederholte die Kritik der Gewerkschaften an der geplanten Krankenkassenreform und möglichen Änderungen beim Thema Arbeitszeit.
0: Immer mehr Menschen auf der Welt sind Vertriebene im eigenen Land. Das zeigen Zahlen der Nichtregierungsorganisation IDMC mit Sitz in Genf. Auch 2025 sind demnach die meisten vor Krieg und Gewalt auf der Flucht. Aus Genf, Marie-Christine Werner.
2: Insgesamt zählte das IDMC mehr als 82 Millionen Binnenvertriebene weltweit. In den letzten 10 Jahren habe sich die Zahl mehr als verdoppelt. Aufkommende, eskalierende oder festgefahrene Konflikte hätten die Menschen dazu gezwungen, wiederholt innerhalb ihrer Länder umzuziehen. Aber auch Stürme, Überschwemmungen und andere Gefahren lösten knapp 30 Millionen Binnenvertreibungen aus. Sudan, Kolumbien, Syrien, Jemen und Afghanistan sind die Länder mit den meisten Binnenvertriebenen.
0: Die bundesweit größte Jugendsuchtklinik steht aus wirtschaftlichen Gründen vor dem Aus. Wie der Betreiber mitteilte, könne die Dietrich-Bonhoeffer-Klinik in Ahlhorn bei Oldenburg in ihrer jetzigen Form nicht fortgeführt werden. Kritik kam vom Bundesdrogenbeauftragten Streeck. Bundesweit gäbe es nur 85 Therapieplätze für Kinder und Jugendliche. Davon würden nun 60 in Ahlhorn wegfallen, so Streeck. Griechenlands Regierung will den Tourismus in stark belasteten Feriengebieten eindämmen. Auf vielbesuchten Inseln wie Rhodos, Kos, Santorini oder Mykonos dürfen in den Hotspots nur noch Hotels gebaut werden, die höchstens 100 Betten haben. Griechenland ist bei Urlaubern sehr beliebt. Im vergangenen Jahr kamen fast 38 Millionen Touristen. Bewohner klagen über Wassermangel, steigende Mieten und überlastete Infrastruktur. Das Wetter in Deutschland. In der Nacht vom Norden bis zur Mitte Schauer, im Süden Regen bei Tiefstwerten von +7 bis minimal -2 Grad. Am Tage dann bewölkt und regnerisch, im Westen freundlicher, maximal 8 Grad im Erzgebirge bis 15 Grad am Oberrhein. Es ist 1.03 Uhr.
3: Und das ist der Verkehrsservice in der ARD-Hitnacht. Mit der A2 Berlin Richtung Hannover zwischen Irxleben und Bornstedt Vollsperrung nach einem Unfall. A3 Frankfurt Richtung Würzburg zwischen Würzburg-Kist und Würzburg-Heidingsfeld nach einem LKW-Unfall die Vollsperrung. Dann die A8 Luxemburg Richtung Saarlouis zwischen Perlborg und Merzig-Wellingen bis 5 Uhr in der Früh gesperrt. Die A28 Oldenburg Richtung Leer zwischen Westerstede West und Apen-Remels wegen Bergungsarbeiten noch eine gute Stunde bis 2 Uhr gesperrt. Die A70 Schweinfurt-Werneck Richtung Bamberg ist zwischen Bamberg-Hafen und Bamberg wegen Bauarbeiten bis 6 Uhr morgens gesperrt. Und die A81 Singen-Stuttgart zwischen Herrenberg und Gärtringen, da laufen die Wartungsarbeiten im Tunnel noch bis um 5, deswegen beidseitig die Vollsperrung. Ich wünsche eine gute Fahrt.
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3: Mit Markus Poschlott und besten Grüßen aus Magdeburg, aus dem Landesfunkhaus von MDR Sachsen-Anhalt. Und wir spielen The Police mit ihrem großen Hit Every Breath You Take.

Das ist die Musik, die passende Musik zur Jeans-Werbung. David Dundas und Jeans on in der ARD-Hitnacht. Hey, Schnapszahl, 1.11 Uhr. Wir alle kennen Geldautomaten, ne? Ganz klar, Geldautomaten. Heute vor 16 Jahren wurde der erste Goldautomat der Welt aufgestellt in einem Hotel in Dubai. Gäste dieses Luxushotels konnten da an ihrem Goldautomaten Barren und Münzen aus 24-karätigem Gold kaufen. Ich weiß nicht, ob das oft genutzt wurde. Automaten, das ganze Business, das Geschäft darum hat sich ja auch sehr gewandelt. Früher hat man sich daraus irgendwie eine Cola gezogen aus dem Automaten oder ein Schokoriegel. Heute gibt es irgendwie Automaten für alles. Pizza-Automaten an Raststätten. Ich habe gesehen, Automaten mit Blasenpflaster auf dem Jakobsweg. Zigarettenautomaten natürlich sowieso. Also es gibt da sehr, sehr viel und ich bin mir sicher, Sie haben auch schon mal irgendeinen Automat gesehen und standen davor und dachten sich, ach, das gibt's jetzt auch. Guck mal an. Können Sie uns gerne mal schreiben. ard-hitnacht@mdr.de. Das ist unsere E-Mail-Adresse. Wir gucken heute mal nach den Automaten, die noch nicht jeder im Land kennt, aber die es wert sind, dass sie jeder kennenlernt. Mail bitte ard-hitnacht@mdr.de. MDR wie der Mitteldeutsche Rundfunk. So, und das in Alphaville.

Das ist Wax, Bridge to Your Heart. Hier ist die ARD-Hitnacht, 1.24 Uhr ist es und kommt schon die ersten Mails rein zum Thema, was es nicht alles in Automaten gibt. Dominik schreibt zum Beispiel aus Down Under, liebe Grüße nach Australien. Und er schreibt, wenn ihr mal verrückte Automaten sehen wollt, dann geht nach Japan. Da gibt's den Kaffeeautomaten am Airport, Sushi, Ramen, Burger, Frucht, Obst, alles gibt's da in Automaten. Und da fiel mir ein, dass es in Leipzig am Flughafen einen Kaffeeautomaten gab, der also selbstständig dort drinnen einen Kaffee zubereitet hat und den aus so einer Box rausgegeben hat, der so erfolgreich war, dass die anderen Betreiber im Flughafen gesagt haben, also entweder der geht oder wir. Und dann wurde der jetzt wieder zurückgenommen und steht jetzt seit kurzem im Leipziger Hauptbahnhof. Da kann man sich jetzt auch einen Kaffee ziehen an diesem Automaten, wer das mag. Am Ende bedient ja da auch bloß eine Maschine drinnen, aber das sieht halt stylisch aus und ja. Macht natürlich auch Spaß, sowas mal auszuprobieren. Sie können auch gerne noch schreiben, ard-hitnacht@mdr.de. So, und wir drücken jetzt mal die 1 auf unserem Automaten. Da kommt Annette. Annette Louisa, drückt die 1.

0: Erasure und A Little Respect. Damit ist es 2:30 schon durch. 1:31 Uhr. Wir schauen auf die Straßen. Das ist der Verkehrsservice in der ARD-Hitnacht. Mit der A2 Berlin Richtung Hannover. Zwischen Irxlem und Bornstedt gab es einen Unfall. Hier die Vollsperrung. A3 Frankfurt Richtung Würzburg. Zwischen Würzburg-Kest und Würzburg-Heidlingsfeld nach einem LKW-Unfall gesperrt. Die A8 Luxemburg Richtung Saarlouis. Zwischen Perlborg und Merzig-Wellingen bis 5 in der Früh gesperrt. Die A28 Oldenburg Richtung Leer. Zwischen Westerstede-West und Apen-Rehme wegen Bergungsarbeiten noch bis 2 Uhr gesperrt. Die A70 Schweinfurt-Werneck Richtung Bamberg zwischen Bamberghafen und Bamberg bis 6 die Vollsperrung. Und die A81 Singen-Stuttgart zwischen Herrenberg und Gärtringen. Da wird der Tunnel gewartet bis 5, deswegen in beiden Richtungen die Vollsperrung. Ich wünsche Ihnen eine gute Fahrt durch diesen Abend und übrigens an der Stelle können wir jetzt auch offiziell mit der Sendung anfangen, weil Daniel hat gerade geschrieben, er wünscht uns einen schönen guten Morgen und sagt, er ist jetzt auch am Start, er ist jetzt wach geworden, wir können dann richtig loslegen. Also in diesem Sinne.
1: So, Studio ist klar!
2: So, wir können anfangen.
0: Na dann, los geht's.
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0: Mit Markus Poschlotter am Mikrofon. Hallo und guten Morgen alle, die gerade munter geworden sind und jetzt dabei sind. Wir starten mit Eros Ramazzotti.

0: Geschrieben von Albert Hammond, gesungen von Whitney Houston. Die Hymne für die Sommer-Olympic-Spiele in Seoul 1988. Und in dem Song, ja, geht's auf diesen einen Moment, auf den man immer wieder hinarbeitet, alles dafür zu geben und auch mal über sich hinauszuwachsen und irgendwie auch zu hoffen, dass sich das Ganze lohnt. Ja, das war die große Emotion von Whitney Houston hier in der ARD-Hitnacht.
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0: Das war ein Take That mit The Flood hier bei uns in der ARD-Hitnacht. Kommt jetzt You Never Walk Alone, ja, auch ein großer Hit. Madonna folgt gleich danach mit Like a Prayer und dann sind wir ja schon wieder knapp bei den 2 Uhr Nachrichten. So schnell geht es. Das ist die ARD-Hitnacht.
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1: Um 2 Uhr mit Olaf Knapp. Die SPD stellt Bedingungen für eine große Steuerreform in Deutschland. Laut Vizekanzler Klingbeil wird seine Partei dabei nur mitmachen, wenn Spitzenverdiener künftig mehr bezahlen und kleine und mittlere Einkommen entlastet werden. Aus Berlin Tim Aßmann.
2: Es könne keine Reform geben, bei der nicht auch die Spitzenverdiener mehr bezahlen müssten, bekräftigte der Finanzminister und Vizekanzler beim Bundeskongress des Deutschen Gewerkschaftsbundes. Entlasten will Klingbeil dagegen Arbeitnehmer, die zwischen 2.500 und 4.000 Euro monatlich verdienen. Er sprach sich auch erneut für eine Erhöhung der Erbschaftssteuer aus und er betonte, die SPD werde dafür sorgen, dass angekündigte Reformen bei der Rente und im Gesundheitsbereich gerecht verlaufen würden. Die DGB-Vorsitzende Jasmin Fahimi wiederholte die Kritik der Gewerkschaften an der geplanten Krankenkassenreform und möglichen Änderungen beim Thema Arbeitszeit.
1: US-Präsident Trump will angesichts der hohen Energiepreise in den Vereinigten Staaten gegensteuern. Er werde die derzeitige Abgabe vom ungerechnet 4 Cent pro Liter aussetzen, so Trump vor Journalisten. Für wie lange, sagte er nicht. Die Benzinpreise sind in den USA seit Beginn des Irankriegs um etwa 50% gestiegen. Laut einer Umfrage der Nachrichtenagentur Reuters geben fast 2/3 der US-Amerikaner Trump die Schuld dafür. Das Kreuzfahrtschiff Hondius ist evakuiert. Die letzten 27 Menschen, die das Schiff verlassen sollten, sind von Bord. Auch sie werden in Sondermaschinen nach Hause geflogen. Aus der Nachrichtenredaktion Caroline Wöhlert.
3: In ihren Heimatländern werden die Menschen weiter untersucht und es wird entschieden, wie lange sie in Quarantäne müssen. Auf dem Schiff war das Hunter-Virus ausgebrochen. 3 Menschen sind gestorben. Das unter niederländischer Flagge fahrende Kreuzfahrtschiff lag bis zum Abend im Hafen von Teneriffa. Jetzt ist es mit knapp 30 Besatzungsmitgliedern auf dem Weg nach Rotterdam. Dort soll es am Samstag ankommen und gründlich desinfiziert werden. Die deutschen Passagiere wurden inzwischen in ihre Heimatorte in Berlin, Sachsen, Baden-Württemberg und Bayern gebracht. Bislang haben sie keine Symptome.
1: Griechenlands Regierung will den Tourismus in stark belasteten Feriengebieten eindämmen. Auf vielbesuchten Inseln wie Rhodos, Kos, Santorini oder Mykonos dürfen in den Hotspots nur noch Hotels gebaut werden, die höchstens 100 Betten haben. Griechenland ist bei Urlaubern sehr beliebt. Im vergangenen Jahr kamen fast 38 Millionen Touristen. Bewohner klagen über Wassermangel, steigende Mieten und überlastete Infrastruktur. Das Wetter in Deutschland. In der Nacht vom Norden bis zur Mitte Schauer, im Süden Regen, Tiefstwerte plus 7 bis minus 2 Grad. Am Tage bewölkt und regnerisch, im Westen freundlicher bei maximal 8 Grad im Erzgebirge bis 15 Grad am Oberrhein. Es ist gleich 2.03 Uhr.
4: Für die Nachrichten und das ist der Verkehrsservice in der ARD Hitnacht mit der A2 Berlin Richtung Hannover zwischen Irxlehm und Bornstedt nach einem Unfall Vollsperrung. Die A3 Frankfurt Richtung Würzburg zwischen Würzburg-Kist und Würzburg-Heidingsfeld nach einem LKW-Unfall die Vollsperrung. Die A8 Luxemburg Richtung Saarlouis zwischen Perlborg und Merzig-Wellingen bis 5 Uhr gesperrt. Die A70 Schweinfurt-Werneck Richtung Bamberg zwischen Bamberghafen und Bamberg wegen Bauarbeiten bis 6 Uhr in der Früh gesperrt. Und die A81 Singen-Stuttgart zwischen Herrenberg und Gärtringen wegen Wartungsarbeiten im Schönbuchtunnel bis 5 Uhr in beiden Richtungen gesperrt. Ich wünsche eine gute Fahrt.
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4: Mit Markus Poschlott. Ich grüße aus Magdeburg. Und zwar mit Jennifer Rush. Starten wir jetzt mit Ave Maria. Und damit hallo und guten Morgen an diesem Dienstag, den 12. Mai 2026. Das ist die ARD-Hitnacht. Hallo zusammen. Ave Maria.